Ich mag ja Zeitreisen, besonders wenn sie mal in die 70er Jahre gehen. Ne? Die 70er, die sahen ja auch wie so eine Art Auflösung traditioneller Rollenbilder aus. Ne? Es gab mehr Ehescheidungen und Alleinerziehende. Und was zu einem gesellschaftlichen Umbruch und auch Wertewandel führte, war schon in der Zeit ganz besonders. Wir schreiben das Jahr 1974, da ist ein Wert geblieben, finde ich. Und der ist musikalischer Natur. Und der macht sich auch im Lebensgefühl von Gordon Lightfoot bemerkbar. Hier ist der Klassiker. Sundown aus dem Jahre 74 hier in der ARD-Hitnacht um 9 Minuten nach 2.

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Ein Küsschen darf keiner verwehren. Right Said Fredchen, der ARD-Nacht. Wir haben es gleich 2:50 mittlerweile. Und da ist ein schönes Hallo aus Halberstadt gekommen. Nämlich, da schreibt ein fantastischer Hörer. Gerade eben, jetzt muss ich nochmal ganz kurz in meine E-Mail gucken, denn eines möchte ich nicht, ja, da habe ich doch. Hans heißt er. Hans aus Halberstadt, genau. Und Hans schreibt ein freundliches Hallo. Gerade lief Madonna, da musste ich schmunzeln. Sie hatte am 16. August nämlich Geburtstag. Und ich auch, nur mit einem kleinen Unterschied. Ich bin ihr ganzlich 20 Jahre vorausgeeilt. Mit meinen stolzen 88 Jahren muss ich nachts nicht unbedingt durchschlafen. Das ist viel schöner, sich von guter Musik begleiten zu lassen. Außerdem mag Hans die Moderatorinnen und Moderatoren der ARD-Hitnacht 7 Stunden am Mikrofon durchhalten, aber immer gut gelaunt, bestens aufgelegt bleiben. Das muss man erst mal schaffen. Freut mich, Hans. Ein herzliches Bravo. Viele Grüße aus Halberstadt. Ein treuer Hörer, Jahrgang mit Lebenserfahrung. Das finde ich klasse. Und wer, ich meine, mit 88 noch nachts die ARD-Hitnacht hört, der hat dem Schlaf längst erklärt, wer hier das Programm bestimmt.

0: Früher war es ja die Briefkasten-Oma, jetzt ist es der E-Mail-Onkel oder der Mailboy, was auch immer Sie wollen. ARD-Hitnacht, Sie erreichen mich unter ARD-Hitnacht@mdr.de und jetzt kommt einer, der immer sein Ding gemacht hat und das wiederum hat ihn ja auch so besonders gemacht. Hier ist Udo.
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1: 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Bobby McFerrin war das hier in der ARD Hitnacht. Und hier ist der Verkehrsservice in der ARD Hitnacht. Hallo an alle unterwegs. Die A1 Euskirchen Richtung Köln ist zwischen Kreuz Köln West und Köln Bocklemünd im Tunnel Löwenich bis ca. 5 Uhr gesperrt. A1 Hamburg Richtung Lübeck ist zwischen Kreuz Bargteheide und Bad Oldesloe wegen einer Fahrbahnerneuerung bis ca. 6 gesperrt, also 6 Uhr. Und die A8 München Richtung Salzburg ist zwischen Bad Reichenhall und Grenzübergang Bad Reichenhall wegen Bauarbeiten bis 5 gesperrt. Hier habe ich noch die A25 im Blick, Geesthacht Richtung Hamburg ist zwischen Allermöhe und Dreieck Hamburg Südost wegen Bauarbeiten noch bis 20. September gesperrt, als eine Umleitung für sie eingerichtet. Und die A71 Suhl Richtung Erfurt ist zwischen Stadt Ilm und Arnstadt Süd wegen Markierungsarbeiten bis 6 Uhr gesperrt.
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1: Ich bin André Holst und habe Musik von Vaya con Dios. Nee, na.

Ade-Hit-Nacht. Grüße an alle unterwegs. Und ja, an alle natürlich, die unseren Laden zusammenhalten, die fleißigen Geister, die ihrer Arbeit nachgehen und auch wach bleiben. Wir haben es 2.40 Uhr mittlerweile schon, guten Morgen kann man sagen. Ne? Und die Frage ist, die mich gerade so ein bisschen beschäftigt, wie sieht's mit Ihrer Arbeitszeit aus? Ne? Für mich hier so eine Nachtmoderation von 23 Uhr bis 6. Das Schöne ist, ich kann mich trotzdem total unabhängig dabei bewegen. Also ich kann abends vor 23 Uhr kommen, wann immer ich will und morgens nach 6 gehen, wann es mir Spaß macht. Und ich finde, das ist jetzt echt toll.

Milo, You and Me, ARD Hit Nacht um 2.48 Uhr. Und jetzt gibt es einen kleinen Gruß, der gerade reingekommen ist von der A7 Richtung Flensburg. Detel ist da nämlich unterwegs. Genießt die Musik hier in der ARD Hit Nacht, wie er schreibt. Detel, gute Fahrt. Und ich mache jetzt für alle, die unterwegs sind und auch so ein bisschen träumen wollen, aber nicht hier unterwegs auf den Straßen dann Augen schließen, sondern gedanklich träumen. Ich harmonisiere jetzt einfach mal hier unsere ARD Hit Nacht mit einem wunderschönen Song, All for One, I Swear. Das ist Musik aus unserem Balladenladen mitten

0: I swear, all for one hier in der ARD Hitnacht. Und heute in dieser Nacht ist irgendwie alles Love, alles Liebe. Ne? Love Songs, Love Girls, Love Boys und ein Love-Moderator. Ja, auf jeden Fall. Und Marcel hat sich gerade gemeldet und er würde sich freuen, wenn auch mal eine Frau zwischendurch singt. In Sachen Liebe, bitteschön, hier ist Kylie Minogue.
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0: Pilger aufgehalten haben, die auf dem Weg nach Tibet waren. Ob auch Deutsche unter den Vermissten oder Toten sind, ist derzeit unklar. Aus dem Auswärtigen Amt hieß es, das gesamte Ausmaß der Sturzflut sei aktuell schwer abzuschätzen, die Lage sehr unübersichtlich.
1: Die AfD ist in Sachsen-Anhalt 1,5 Wochen vor der Landtagswahl weiter mit Abstand stärkste Kraft. Nach einer aktuellen Umfrage von InfraTestimat liegt die Partei bei 42%. Die CDU von Ministerpräsident Schulze kommt nur auf 22%. AfD-Spitzenkandidat Siegmund bekräftigte im MDR, dass er allein regieren wolle. Mit diesem Ergebnis wäre das aber nicht möglich. Schulze wollte sich wiederum nicht auf eine Koalition mit der Linkspartei festlegen, das müsste er aber für eine Regierungsbildung ohne AfD. Mit SPD und Grünen allein hat er Stand jetzt keine Mehrheit. Nach dem Bundeskabinett wollen nun die Spitzen von Union und SPD über die von der Regierung geplanten Reformen sprechen. Hauptthemen werden Rente und Pflege sein. Bundeskanzler Merz hat gerade noch mal betont, dass er die abschlagsfreie Rente nach 45 Beitragsjahren abschaffen will, trotz Widerstand auch aus den eigenen Reihen. Die drei ostdeutschen CDU-Ministerpräsidenten Schulze, Kretschmer und Vogt sowie ihre SPD-Kollegin Schwesig sind für ein Beibehalten der Rente. BR-Recherchen haben eine Sicherheitslücke in deutschen Mobilfunknetzen aufgedeckt. Es genügte ein einzelner Anruf, um an genaue Geräteinformationen von Smartphones zu kommen. Aus München, Maximilian Zierer.
2: Nach Recherchen des Bayerischen Rundfunks betraf die Sicherheitslücke die Mobilfunknetze von Telekom, Vodafone und Telefonica O2. Im Hintergrund übermittelten die Netze oftmals sensible Informationen über das Smartphone des Angerufenen an den Anrufer, darunter die E-Mail-Kennnummer oder Angaben zu Betriebssystemversion und Handymodell. In einem Test konnten BR-Reporter so an Geräteinformationen des CDU-Bundestagsabgeordneten Roderich Kiesewetter gelangen, der im Auswärtigen Ausschuss sitzt. Kiesewetter sprach im BR-Interview von einem gravierenden Einfallstor für ausländische Nachrichtendienste.
1: Das waren die Nachrichten. Das Wetter in Deutschland. Tagsüber gebietsweise heiter, im Westen vermehrt Schauer und Gewitter. Höchstwerte 22 Grad an der Ostsee bis 34 Grad am Oberrhein. Am Freitag unbeständig mit Schauern und Gewittern, im Südosten länger freundlich, 20 bis 30 Grad. Am Samstag im Nordwesten Schauer und Gewitter, im Südosten freundlicher. 3.03 Uhr.
3: Und nach den Nachrichten wird Zeit für den Blick auf die Straßen. Hier ist der Verkehrsservice in der ARD-Hitnacht. Hallo an alle unterwegs. Ich habe die A1 im Blick, das ist die Strecke Euskirchen Richtung Köln. Die Strecke ist zwischen Kreuz Köln-West und Köln-Bocklemünd im Tunnel Löwenich bis ca. 5 Uhr gesperrt. A1 Hamburg Richtung Lübeck ist zwischen Kreuzberg der Heide und Bad Oldesloe wegen Fahrbahnerneuerung derzeit gesperrt. Und A8 München Richtung Salzburg ist zwischen Bad Reichenhall und Grenzübergang Bad Reichenhall wegen Bauarbeiten bis 5 gesperrt. A25 Geesthacht Richtung Hamburg ist zwischen Allermöhe und Dreieck Hamburg Nordost wegen Bauarbeiten bis 20. September gesperrt. Und die A71 Suhl Richtung Erfurt ist zwischen Stadt Ilm und Arnstadt Süd wegen Markierungsarbeiten bis 6 gesperrt.
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3: Heute mit André Holst und ich lade Sie ein. Ziehen Sie sich aus. Ja, weil der Song, der jetzt kommt, ist perfekt fürs Ausziehen. Alle ausziehen, aber Hauptsache, Sie behalten den Hut auf.

Ja, das war Joe Cocker. Ah, wir können wieder anziehen. Jetzt ist Schluss, jetzt können wir ein bisschen abkühlen hier. Und jetzt kommen wir zu einer ganz anderen Kategorie hier in der ARD-Hitnacht. Es war einmal, ne? Es war einmal ein deutscher ESC-Beitrag. Sie wissen, Eurovision Song Contest. Ne? Der tanzte so charmant aus der Reihe, dass er im großen Finale dann tatsächlich auch Platz 8 holt. Nicht, weil er irgendwie schrill war. Nein, das war der Augenblick, als Europa kurz dachte, oh, Deutschland kann ja tatsächlich Soul. Und der Raab, der hat es damals möglich gemacht. Was waren das für Zeiten? Deutschland auf Platz 8. Sensationell. Es war einmal Max Mutzke aus dem Jahre 2004.

Simon & Garfunkel in der ARD-Hit-Nacht, 18 Minuten nach drei. Und zur vorgerückten Stunde, da gibt's jetzt einen kleinen Zeitsprung in das Jahr 1984. Hubert K., Neue Deutsche Welle, Engel 07. Das klingt, als hätte ein sehr motivierter Schutzengel beschlossen, die 80er persönlich zu retten. Mit Synthesizer und Dauerwelle. Und ganz ehrlich, dieser Engel fliegt nicht, der schwebt im Neonlicht.

0: Sir Elton John, Sacrifice, AD Hit Nacht, 3.27 Uhr und einen habe ich noch, bevor wir mal auf die Straßen gucken, Chris de Burg, By My Side.
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0: 3:30 ARD Hit Nacht. Hier ist der Verkehrsservice. Die A1 Euskirchen Richtung Köln ist zwischen Kreuz Köln West und Köln Bocklemünd im Tunnel Löwenich bis ca. 5 Uhr gesperrt. A1 Hamburg Richtung Lübeck ist zwischen Kreuz Bagdad Heide und Bad Oldesloe wegen Fahrbahnerneuerungen gesperrt, das Ganze bis 6. A3 Köln Richtung Frankfurt ist zwischen Montabaur und Raststätte Heidingroth West nach einem Unfall gesperrt. A8 München Richtung Salzburg ist zwischen Bad Reichenhall und Grenzübergang Bad Reichenhall wegen Bauarbeiten gesperrt. Und die A25 Geesthacht Richtung Hamburg ist zwischen Allermöhe und Dreieck Hamburg Südost wegen Bauarbeiten bis 20. September gesperrt. Und hier habe ich noch die A71 Suhl Richtung Erfurt ist zwischen Stadt Ilm und Arnstadt Süd wegen Markierungsarbeiten bis 6 gesperrt.
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0: Ja, guten Morgen. Ich weiß, es ist sehr früh, sehr unverschämt früh. Aber ich bin trotzdem hier. Und nein, es ist kein Traum. Wir sind wirklich wach. Ich bin André Holst und es ist Musik von Queen. I Want to Break Free.

0: Wonderful Life von Hertz hier in der ARD nach 3:50 haben wir es. Guten Morgen, kann ich an dieser Stelle schon mal sagen. Kommen Sie gut durch die Nacht und ich liebe kuriose Feiertage und es gibt auch heute an diesem Donnerstag ein bisschen was zu feiern, nämlich heute ist Tag der Bananenliebhaber. Ja, das ist der einzige Feiertag, an dem man völlig ohne Rechtfertigung mit einer Banane in der Hand durchs Haus laufen kann und das sogar stilvoll. Und mal ganz ehrlich, wer heute keine Banane isst, hat offiziell gegen die internationale Obstordnung verstoßen.
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Ja, Nachteulen, Autofahrer, Wachbleiber, alle fleißigen Geister, die der Arbeit nachgehen, das Land zusammenhalten. Sie kommen gerade durch die Nacht in den Feierabend oder in den neuen Tag. Hier spielt die Musik, die ist richtig gut, finde ich. Und ich finde es ganz gut, denn jetzt lassen Sie es ein bisschen französisch werden, dass selbst der Kaffee im Studio so ein kleines Lächeln kriegt. Vanessa Paradis mit Be My Baby, der Song, der klingt, als würde dir jemand ein Croissant fürs

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2: Um 4 Uhr mit Wolfgang Berger. Nepal und das angrenzende Tibet melden nach der verheerenden Flutwelle 160 Tote. Hunderte Menschen werden noch vermisst. Aus Hyderabad, Lena Bodewein.
3: Vor allem Touristen, die in der Himalaya-Region im Norden von Nepal unterwegs waren, werden vermisst. Auch 100 indische Pilger auf dem Weg zu einem als heilig verehrten Berg gehören dazu. Als die Flutwelle sich durch die Täler stürzte, wurden Menschen, Autos, Häuser mitgerissen, mindestens 19 Brücken weggespült und 13 Wasserkraftwerke zerstört. Die Ursache für die Flut weggespült und 13 Wasserkraftwerke zerstört. Die Ursache für die Sturzflut sehen Forschende in einem Gletscherabsturz. Eine riesige

0: Das Geld soll an psychosoziale Projekte gehen. Nach dem Bundeskabinett wollen nun die Spitzen von Union und SPD über die von der Regierung geplanten Reformen sprechen. Hauptthemen werden Rente und Pflege sein. Bundeskanzler Merz hat gerade noch mal betont, dass er die abschlagsfreie Rente nach 45 Beitragsjahren abschaffen will, trotz Widerstand auch aus den eigenen Reihen. BR-Recherchen haben eine Sicherheitslücke in deutschen Mobilfunknetzen aufgedeckt. Es genügte ein einzelner Anruf, um an genaue Geräteinformationen von Smartphones zu kommen. Aus München Maximilian Zierer.
1: Nach Recherchen des Bayerischen Rundfunks betraf die Sicherheitslücke die Mobilfunknetze von Telekom, Vodafone und Telefonica O2. Im Hintergrund übermittelten die Netze oftmals sensible Informationen über das Smartphone des Angerufenen an den Anrufer, darunter die E-Mail-Kennnummer oder Angaben zu Betriebssystemversion und Handymodell. In einem Test konnten BR-Reporter so an Geräteinformationen des CDU-Bundestagsabgeordneten Roderich Kiesewetter gelangen, der im Auswärtigen Ausschuss sitzt. Kiesewetter sprach im BR-Interview von einem gravierenden Einfallstor für ausländische Nachrichtendienste.
0: Die vier deutschen Clubs in der Fußball-Champions League erfahren am Abend, wer ihre Gegner sind. Im Fürstentum Monaco werden die Paarungen für Bayern München, Dortmund, Leipzig und Stuttgart ausgelost. Der erste Spieltag der Ligaphase beginnt dann Dienstag in einer Woche. Das waren die Nachrichten. Das Wetter in Deutschland tagsüber teils heiter, im Westen öfter Schauer und Gewitter, 22 Grad an der Ostsee bis 34 Grad am Oberrhein. Am Freitag unbeständig, im Südosten länger freundlich bei 20 bis 30 Grad. Es ist 4.03 Uhr.
2: Hier ist der Verkehrsservice in der ARD-Hitnacht. Eine Gefahreninformation für den Landkreis Heilbronn. Nach dem Brand oberhalb vom Schemmelsbergtunnel, da kommt es in Erlenbach aktuell zu einer Rauchentwicklung. Bitte schließen Sie Fenster und Türen und schalten Sie Klima- und Lüftungsanlagen ab. A1, Euskirchen Richtung Köln, ist zwischen Köln-West und Köln-Bocklemünd im Tunnel Löwenich bis ca. 5 Uhr gesperrt. Die A1 Hamburg Richtung Lübeck ist zwischen Kreuzberg der Heide und Bad Oldesloe wegen Fahrbahnerneuerung bis 6 Uhr gesperrt. A3 Köln Richtung Frankfurt ist zwischen Montabaur und Raststätte Heiligenrot-West nach einem Unfall gesperrt. Und A7 Hamburg Richtung Flensburg, der Elbtunnel ist nach Auslösung der Höhenkontrolle gesperrt. Die A8 München Richtung Salzburg ist zwischen Bad Reichenhall und Grenzübergang Bad Reichenhall wegen Bauarbeiten gesperrt. A25 Geesthacht Richtung Hamburg ist zwischen Allermöhe und Dreieck Hamburg Ost wegen Bauarbeiten bis 20. September gesperrt. Da ist eine Umleitung eingerichtet. Und die A71 Suhl Richtung Erfurt ist zwischen Stadt Ilm und Arnstadt Süd wegen Markierungsarbeiten bis 6 gesperrt.
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Everything I Own, Boy George hier in der ARD-Hitnacht. Wir haben es 4:15 und für mich wird es ja Zeit, Musik Made in Germany zu spielen, damit wir gut durch die Nacht kommen. Und das ist ja Qualitätssiegel, ne? Zuverlässigkeit, Innovation, das kann man sagen. Made in Germany, so ist denn nämlich auch der deutsche Musikmarkt und die Musik von Namika. Sie hat ja einen ganz neuen Menschen eigentlich erfunden, den Lieblingsmenschen.

0: Roxy Music hier in der ARD Hitnacht um 4.22 Uhr. Guten Morgen. Kennen Sie das? Manchmal fühlt es sich an wie auf einer einsamen Insel, bis man merkt, dass Millionen andere dieselbe Flaschenpost verschicken. Na, und niemand verpackt dieses Gefühl so gut wie Sting und seine Jungs. Hier sind The Police mit Message in a Bottle, ein absoluter Klassiker. Eine Art Flaschenpost-Hilferuf, der 1979 direkt auf Platz 1 der Charts gestrandet ist.
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0: It's My Life, Musik von Talk Talk. Am Donnerstagmorgen, am 27. August 2026. Zeit für den Blick auf die Straßen. Hier ist der Verkehrsservice in der ARD-Hitnacht, 4.30 Uhr. Guten Morgen. Ich habe eine Gefahreninformation für den Landkreis Heilbronn. Und zwar, da gibt es nach dem Brand oberhalb vom Schemmelsbergtunnel, das ist in Erlenbach, aktuell eine Rauchentwicklung. Bitte schließen Sie Fenster und Türen, schalten Sie Klima- und Lüftungsanlagen ab. Ich wiederhole nochmal eine Gefahreninfo für den Landkreis Heilbronn. Nach dem Brand oberhalb vom Schemmelsbergtunnel, da kommt es in Erlenbach aktuell zu einer Rauchentwicklung. Bitte schließen Sie Fenster und Türen, schalten Sie Klima- und Lüftungsanlagen ab. Dann habe ich hier die A1 im Blick. Euskirchen Richtung Köln ist zwischen Kreuz Köln-West und Köln-Bocklemünd im Tunnel Löwenlicht bis ca. 5 Uhr gesperrt. Dann A1 Hamburg Richtung Lübeck zwischen Kreuz Bagdaheide und Bad Oldesloe. Fahrbahnerneuerung, darum ist die Strecke bis 6 gesperrt. A3 Köln Richtung Frankfurt ist zwischen Montabaur und Raststätte Heidingrot-West nach einem Unfall gesperrt. A7 Hamburg Richtung Flensburg. Der Elbtunnel ist nach Auslösung der Höhenkontrolle gesperrt. Und die A8 München Richtung Salzburg ist zwischen Bad Reichenhall und Grenzübergang Bad Reichenhall wegen Bauarbeiten bis 5 gesperrt. Dann die A25 Geesthacht Richtung Hamburg ist zwischen Allermöhe und Dreieck Hamburg Südost wegen Bauarbeiten bis 20. September gesperrt. Da ist eine Umleitung eingerichtet. Und die A71 Suhl Richtung Erfurt ist zwischen Stadt Ilm und Arnstadt Süd wegen Markierungsarbeiten bis ca. 6 Uhr gesperrt.
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0: Guten Morgen, ich bin André Holz. Die Uhr tickt, der Kaffee kickt. Schönen guten Morgen wünsche ich mit Madonna und Cherish.

0: Simply Red und Stars, der Klassiker hier in der ARD-Hitnacht um 4.40 Uhr. Guten Morgen, sage ich an dieser Stelle am Donnerstag. Neuer Tag, neue Chance zum Durchatmen. Und zum Durchatmen ist auch der Song, der jetzt kommt hier in der ARD-Hitnacht. Carly Simon mit Coming Around Again. Musik, die verspricht, dass alles gut wird, ohne dass man darüber diskutieren muss. Also einfach mal zurücklehnen, wenn es möglich ist.
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Ja, Gabriella war das hier, Sweet About Me, AD-Hitnacht 451. Und für alle, die die AD-Hitnacht jetzt schon verlassen, ich wünsche Ihnen einen richtig schönen Donnerstag mit tollen Menschen, vielleicht mit Lieblingsmenschen, auf jeden Fall mit Menschen, die man mag. Machen Sie es gut.

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1: Um 5 Uhr mit Marc Geißler. Nach den heftigen Sturzfluten in Nepal suchen die Rettungskräfte weiter nach Überlebenden. Auch mehrere Hubschrauber sind im Einsatz. Mindestens 160 Menschen sind ums Leben gekommen. Hunderte werden noch vermisst, darunter zahlreiche Touristen. Mindestens 19 Brücken und 13 Wasserkraftwerke wurden laut den Behörden vor Ort zerstört. Eine Sicherheitslücke in deutschen Mobilfunknetzen hat es offenbar ermöglicht, mit einem einfachen Anruf sensible Informationen über das Smartphone von Spitzenpolitikern abzugreifen. Betroffen waren nach Recherchen des Bayerischen Rundfunks die Netze von Telekom, Vodafone und O2. Aus München, Maximilian Zierer.
2: Im Hintergrund übermittelten die Netze oftmals sensible Informationen über das Smartphone des Angerufenen an den Anrufer, darunter die E-Mail-Kennnummer oder Angaben zu Betriebssystemversion und Handymodell. In einem Test konnten BR-Reporter so an Geräteinformationen des CDU-Bundestagsabgeordneten Roderich Kiesewetter gelangen, der im Auswärtigen Ausschuss sitzt. Der BR informierte die Mobilfunknetzbetreiber Ende Juni über die Lücke. Vodafone und Telefonica erklärten, ihre Netze angepasst zu haben. Die Telekom kündigte entsprechende Maßnahmen

0: in HR1 mit Run to You, 11:05. Und jetzt nehmen wir uns mal ein paar Minuten Zeit, den Song mit dem legendärsten Schlagzeugwirbel aller Zeiten zu genießen. Und alle Radiomoderatoren dieser Welt wissen auf die Sekunde genau, wann der kommt.
1: 3:40.
0: Ja, genau. So ist es bei In the Air Tonight. Jetzt schön laut aufdrehen und in vollen Zügen genießen.
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0: Wichtiges sofort in hr1. Wir haben noch eine Warnmeldung.
1: Für die A66 Frankfurt Richtung Wiesbaden zwischen Frankfurt-Ludwig-Landmann-Straße und Nordwestkreuz Frankfurt. Da steht ein kaputter PKW auf der rechten Spur. Fahren Sie bitte vorsichtig. Kommen Sie gut an.
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0: Und den gibt's heute von Andrea Seeger aus Oberursel.
3: Neulich bekam ich mal wieder eine Postkarte von meiner Freundin Ursel. Vorne auf der Karte steht geschrieben, wenn du es eilig hast, geh langsam. Wenn du es noch eiliger hast, mach einen Umweg. Ich musste schmunzeln und ein bisschen schlucken. Denn mein Alltag sieht meistens anders aus. Ich hetze von Termin zu Termin, checke beim Warten an der Ampel schon die nächste Nachricht, habe drei Dinge gleichzeitig im Kopf. Zeit sparen um jeden Preis. Und dann dieser Spruch, der genau das Gegenteil behauptet. Wer es eilig hat, sollte langsamer werden. Wer es noch eiliger hat, sogar einen Umweg gehen. Das klingt wie ein Widerspruch in sich, ist es aber nicht. Denn aus Erfahrung weiß ich, Hetze bringt einen selten schneller ans Ziel. Sie macht unkonzentriert, fehleranfällig, manchmal sogar krank. Langsamer werden, gar einen Umweg machen, schafft dagegen Abstand. Und mit dem Abstand oft auch mehr Klarheit. Vor kurzem habe ich auf dem Weg zur U-Bahn bei einem Nachbarn angehalten. Er fragte, ob ich ihm kurz helfen könne. Er war gerade dabei, eine große Tonne durch ein relativ kleines Tor zu bugsieren. Sie klemmte irgendwo fest. Gemeinsam schafften wir es. Danach plauschten wir noch ein wenig. Obwohl ich genau wusste, die geplante U-Bahn ist jetzt weg. Macht aber nichts, sagte ich mir, es fährt ja bald wieder eine. Der Stopp war wichtig für den Nachbarn und für mich. Mein Halt oder im übertragenen Sinne der Umweg gab mir ein gutes Gefühl. Und was zählt da schon eine kleine Verspätung? Ich nehme mir fest vor, auch wenn es zeitlich eng ist, will ich nicht schneller werden, sondern innehalten. Vielleicht bewusst einen Umweg wählen, Halt machen. Nicht, weil ich Zeit im Überfluss hätte, sondern weil ich glaube, dass am Ende das zählt, was ich unterwegs übersehen hätte, wenn ich nur aufs Ziel gestarrt hätte. Danke, liebe Ursel, für die Erinnerung.
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0: Haben wir uns schon mal schön eingesungen heute Morgen. 5:30, es ist nicht zu spät. Für den Verkehrsservice gibt's jetzt mit Mattis und wir haben eine Meldung von der A66.
1: Frankfurt Richtung Wiesbaden. Zwischen Frankfurt-Ludwig-Landmann-Straße und Nordwestkreuz Frankfurt, da steht ein kaputter PKW auf der rechten Spur. Und größere Probleme heute Morgen leider schon auf der A3 Köln Richtung Frankfurt. Zwischen Montabaur und Dietz ist die Fahrbahn nach einem Unfall im Moment gesperrt. Dadurch haben wir ab dem Dreieck Dernbach jetzt schon 6 Kilometer Stau. Gute Nerven, wenn Sie da aktuell drinstehen, und eine gute und sichere Fahrt, wenn es bei Ihnen gerade rollt.
0: Drücken wir die Daumen, dass es da schnell weitergeht. Beim Wetter wird es heute noch mal richtig heiß.
1: Ja, sonnig, sehr warm, aber auch schwüles Spätsommerwetter. So können wir es, glaube ich, ganz gut zusammenfassen. Es gibt so ein paar Nebelfelder, die herumwabern bei uns in Hessen. Wenn die weg sind, dann scheint die Sonne aber sehr, sehr fleißig, begleitet vielleicht von so ein paar lockeren Quell- und Schleierwolken. Richtung Abend kann es ein bisschen grauer werden. Vielleicht auch einzelne Schauer oder Gewitter so aus Rheinland-Pfalz und Nordrhein-Westfalen rüberkommen. Es bleibt aber meistens dann doch trocken bei 28 bis 33 Grad.
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0: Und das Gute am Frühaufstehen ist ja, wer so früh anfängt zu arbeiten, der hat ja in der Regel auch früher Feierabend und könnte heute nochmal ins Freibad oder an den Baggersee.
1: Eine gute Kombination, stelle ich fest.
0: Nicht wahr?
1: Ich bin mir da sehr sicher. Und das Gute ist ja, wir sind nicht die Einzigen, die diese Kombination haben, sondern viele, viele HR1-Hörer auch. Und deswegen haben wir unseren, ja, man kann schon sagen, mittlerweile legendären 5-Uhr-Club gestartet und gegründet, indem wir die fleißigen Frühaufsteher zusammensammeln.
0: Und das ist eine ganz exklusive Kiste. Sie können hier reinkommen, wenn Sie jetzt schon wach sind und uns anrufen. 069 155 4x1. Und zur Belohnung gibt es auch unser begehrtes Zertifikat.
1: Wir sind sehr gespannt, wer als nächstes durch unsere Clubtür schreitet.
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0: 1.
1: Genau meins.
2: Kraftvolle, sehr eingängige, einfach starke Musik.

0: mit denen man schon ganz fantastisch in diesen Tag starten
1: macht
0: kann.
1: Macht sie sehr gut, die Laura
0: macht
1: Brannigan.
0: Auf jeden Fall macht Laune. Und da singt auch Michael Rühr aus Laubach-Ruppertsburg schon laut mit. Hoffe ich jedenfalls.
2: Genau. Ja. Einen wunderschönen guten Morgen.
1: Kannst du auch so schön oh machen?
2: Ja.
0: Wolltest du jetzt aber nicht vormachen.
2: Nee.
0: Man soll auch nicht im Radio singen, weil meistens hört sich das eher schräg an. Michael, was machst du schon? Wo bist du auf dem Weg zur Arbeit? Du hast irgendwas mit Sanitätshaus zu tun.
2: Genau, ich arbeite im Sanitätshaus und ich gehöre zu der alten Generation, die überpünktlich ist und immer schon früh aufsteht oder so.
0: Das ist sehr löblich. Und dann kochst du für alle Kollegen Kaffee.
2: Ja, wir haben eine Kaffeemaschine, also da braucht man nur auf den Knopf drücken.
0: Aber
2: auffüllen mit Bohnen und Wasser und den Trester entleeren und solche Sachen, das mache ich natürlich schon.
0: Was man so macht, wenn man der erste frühe Vogel in der Firma ist, so ist es.
2: Genau.
0: Und später lieferst du dann Dinge aus an Menschen, die das bestellt haben bei euch.
2: Genau, Pflegebetten. Und also heute habe ich ein Pflegebett, aber sonst auch Rollstühle, Rollatoren, solche Hilfsmittel für Bedürftige.
0: Also alles, was große Erleichterung bringt, wenn man gerade ein Handicap hat.
2: Genau.
0: Dementsprechend freuen sich die Menschen, wenn du kommst.
2: Das kann man wohl sagen.
0: Manchmal muss man ja ganz schön lange kämpfen um so ein Pflegebett und so einen Rollstuhl, ne? Also
2: ja, das kommt immer auf die Krankenkasse drauf an.
0: Ja.
2: Das ist ganz unterschiedlich. Ich hatte gestern jemanden, der gestürzt war, der hat jetzt für kurzfristig für 6 Wochen ein Pflegebett, damit man nicht mehr über das Stockwerk hoch musste. Es kam dann ins Erdgeschoss, damit sie dann immer im Haushalt zurechtkam oder sowas. Die hat es dann genehmigt gekriegt, das ging ratzfatz oder solche Sachen. Und andersrum, ich sag mal, ältere Leute, da hatte ich jetzt gestern für einen Einlegerahmen, dass es abgelehnt worden oder was, da fragt man sich wieso oder so.
0: Ja. Hast du auch mit vielen Schicksalen zu tun, dann wollen wir hoffen, dass du gleich mit Konfetti und rotem Teppich begrüßt wirst, wenn du das Pflegebett auslieferst und große Erleichterung bringst. Michael, wir nehmen dich herzlich auf in den 5 Uhr Club hier in HR1. Du bekommst natürlich unser schickes Zertifikat und wir freuen uns total, dass du dabei bist.
2: Genau. Vielen, vielen Dank. Ich habe noch mal einen Bitte. Ich würde gerne meine Kollegin heute grüßen, die heute Geburtstag hat.
0: Ja, mach das. Los. Gib Gas.
2: Also Birgit, alles Gute zum Geburtstag wünsche ich dir.
0: Birgit, alles Liebe auch von HR1. Mach's gut.
2: Ja.
0: Schönen Tag euch. Mach's gut.
2: Ja, tschüss.

0: Was eine Partystimmung
1: damit
0: hier in HR1.
1: Damit kriegst du mich sofort. Genial.
0: Domino, here I am in HR1. Eine meiner besten Freundinnen hat nächste Woche 50. Geburtstag.
1: Oh, okay.
0: Wir sind jetzt alle in der Reihe, ne?
1: Ja.
0: Eine nach der anderen.
1: Ja.
0: Und ihr Sohn will ihr ein Buch schenken mit 50 Briefen, die ihre Gäste an sie geschrieben haben.
1: Oh, ist das eine schöne Idee.
0: Finde ich auch. Und weil die liebe Katrin um diese Uhrzeit noch sehr tief schläft, kann ich das an dieser Stelle schon mal erzählen. Ich habe geschrieben, dass ich bei diesem Song hier immer an sie denken muss. Wir haben nämlich zusammen in einer WG gewohnt und sie hat mir zum Einzug damals diese Single geschenkt, die Bittersweet Symphony.
1: Ja.
0: Und irgendwann stand sie bei mir im Türrahmen und hat gesagt, boah, ich bereue das so sehr, dass ich das gemacht habe.
1: Hast du das Ding rauf und runter gehört?
0: Und runter und rauf und dann nochmal rauf und runter und dann nochmal rückwärts und von vorn. Und irgendwann hat sie dann gesagt, so, ich kann nicht mehr, ich kann nicht mehr. Aber liebe Katrin, ich bereue nichts. Das ist einfach ein Hammer, Hammer, Hammer-Song und ich höre ihn heute noch rauf und runter und runter und rauf.

0: Moment habe ich recht, es ist doch einfach immer noch ein Mörder-Song.
1: Und es ist nach 4 Minuten 15, denkt man sich, warum könnten die 4 Minuten 15 nicht einfach gleich nochmal anfangen?
0: Schade, schade. Aber wir haben eine Warnmeldung, ja. 8 Minuten vor 6, wichtiges sofort in HR1.
1: Für die A5 Frankfurt Richtung Kassel zwischen Nordwestkreuz Frankfurt und dem Bad Homburger Kreuz, da steht ein kaputtes Wohnmobil im Baustellenbereich. Und Vorsicht auch auf der A7 Fulda Richtung Kassel, wenn Sie gerade zwischen Bad Hersfeld West und Homberg-Efze unterwegs sind. Achtung, da liegt ein Spanngurt auf der rechten Spur. Gute und sichere Fahrt.
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1: 6 Uhr. USA warnen Russland vor Angriff auf die NATO. Noch hunderte Vermisste nach Sturzfluten in Nepal. Eintracht Frauen spielen 1:1 gegen Paris Saint-Germain. Das Wetter, viel Sonne, am Abend auch Schauer, 27 bis 33 Grad. Die Nachrichten mit Volker Kinkel. Guten Morgen. Die USA warnen Russland vor einem Angriff auf die NATO. Nach Medienberichten hat CIA-Direktor Radcliffe das bei seinem Besuch in Moskau deutlich gemacht. AD-Korrespondent Carsten Kühntop.
2: Kürzlich war berichtet worden, dass die US-Geheimdienste befürchten, Kreml-Chef Putin könnte versucht sein, den Zusammenhalt der NATO zu testen durch einen begrenzten Angriff irgendwann in den kommenden Jahren. Das wahrscheinlichste Ziel sei einer der baltischen Staaten. Jetzt heißt es, ein wichtiger Faktor bei Putins Kalkül könnten die niedrigen Munitionsbestände im Westen sein. Sie sind vor allem eine Folge des Krieges gegen den Iran.
1: Die USA haben nach der Sturzflutkatastrophe in Nepal Soforthilfe von umgerechnet 430.000 Euro angekündigt. Mit dem Geld sollen laut US-Außenministerium unter anderem Notunterkünfte und Trinkwasser bereitgestellt werden. Die Behörden in Nepal gehen bisher von 162 Toten aus. ARD-Korrespondentin Lena Bodewein.
3: In der Grenzregion von Nepal und dem chinesisch verwalteten Tibet sind die Rettungsarbeiten im Gange. Hilfsorganisationen und die Vereinten Nationen versuchen gemeinsam, Überlebende zu finden. Vor allem Touristen, die in der Himalaya-Region im Norden von Nepal unterwegs waren, werden vermisst. Auch 100 indische Pilger auf dem Weg zu einem als heilig verehrten Berg gehören dazu. Als die Flutwelle sich durch die Täler stürzte, wurden Menschen, Autos, Häuser mitgerissen, mindestens 19 Brücken weggespült und 13 Wasserkraftwerke zerstört.
1: Durchbruch im Einzelhandel. Die Beschäftigten in Nordrhein-Westfalen bekommen mehr Geld. Ab diesem Monat 3% mehr. Nächstes Jahr kommen dann noch einmal 2% obendrauf. Darauf haben sich Arbeitgeber und Gewerkschaft geeinigt. Es ist der erste Tarifabschluss bundesweit. Er dürfte deshalb Signalwirkungen haben, auch für Hessen. Fast 8 Monate vor der Landesgartenschau Oberhessen laufen die Vorbereitungen. Eine Sprecherin sagt, dass allein in Niederbad Salzhausen, Gedern, Büdingen und Hirzenhain fast 60.000 Stauden gepflanzt wurden. Sie hätten die Hitze und Trockenheit recht gut überstanden. Genauso alle Bäume. Die Landesgartenschau findet vom 22. April bis 3. Oktober statt. Die Fußballerinnen von Eintracht Frankfurt bangen um den Einzug in die Champions League Gruppenphase. Im Hinspiel der 3. Qualifikationsrunde sind sie zu Hause nicht über ein 1:1 gegen Paris Saint-Germain hinausgekommen. HR-Sportreporterin Martina Knief.
4: Larissa Mühlhaus brachte die Eintracht in der 4. Minute mit 1:0 in Führung. Paris konnte fast postwendend 3 Minuten später durch Naomi Feller ausgleichen. Die erste Halbzeit ging an Paris, die zweite an die Eintracht. Die beste Chance hatte Hanna Benison. Ihr Schuss aber prallte erst vom rechten an den linken Pfosten, aber eben nicht in das Tor hinein. In einer Woche geht es zum Rückspiel nach Paris.
1: Und das passiert heute noch. Nach der Bundesregierung treffen sich die Fraktionen von Union und SPD. Die Fraktionsspitzen wollen die Arbeit für die nächsten Monate vorbereiten. Die weltgrößte Messe für Computer- und Videospiele öffnet ihre Tore für alle Interessierten. Auch Bundespräsident Steinmeier will auf der Messe in Köln vorbeischauen. Und die FDP-Fraktion im Hessischen Landtag stellt ein Positionspapier zum Thema Islamismus vor. Darin macht sie Vorschläge zu einem entschlossenen Umgang mit Extremisten. Das waren die Nachrichten.
5: Danke, Volker. Und rüber zu Mathis und der Verkehrslage.
6: Und zum defekten Wohnmobil. Und zwar auf der A5 Frankfurt Richtung Kassel. Zwischen Nordwestkreuz Frankfurt und Bad Homburger Kreuz steht das im Baustellenbereich. Da bitte vorsichtig. Gilt auch für die A7 Fulda Kassel zwischen Bad Hersfeld West und Homberg Efze. Da ist es kein Wohnmobil, das ist ein Spanngurt auf der rechten Spur. Und die A3, auch ein paar größere Probleme heute Morgen von Köln nach Frankfurt. Zwischen Montabaur und Dietz ist die Fahrbahn nach einem Unfall immer noch gesperrt. Dadurch ab Dreieck Dernbach mittlerweile 6 Kilometer Stau. Es gibt eine Umleitungsempfehlung, ab Montabaur über die U12 ausweichen. Dann war es das für den Moment von den Straßen. Gute und sichere Fahrt.
5: Wir drücken die Daumen, dass es da überall bald weitergeht. Beim Wetter wird es heute nochmal richtig heiß.
6: Ja, und wir sind jetzt schon in Südhessen hier und da vielleicht schon an den 20 Grad dran, sonst so zwischen 14 und 19. Dazu ist es trocken, teilweise klar und die Sonne hat erstmal relativ freie Bahn. Es kommen dann so ein paar Wolkenfelder mit dazu. Die sind manchmal durchaus auch dicker Schauer, aber erst nur so örtlich, Vormittag, Mittag zum Beispiel im Taunus und im Westerwald. Sonst wird einfach nur warm bis heiß. 30 Grad im Norden, 32 bis 33 Grad im Süden. Erst Richtung Abend tauchen dann Schauer auf und in der Nacht kann es dann auch mal rumpeln. Durchaus auch mit etwas mehr Regen.
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5: Und wir starten in diesen heißen Donnerstag mit Nick Kamen und mit Queen. Kommen Sie gut raus mit uns.
6: Guten Morgen.
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0: Was für eine Hymne in HR1, Queen mit Friends Will Be Friends. 13 Minuten nach 6 haben wir es am Donnerstagmorgen. Anderthalb Wochen noch, dann sind die Landtagswahlen in Sachsen-Anhalt. Und die Frage aller Fragen ist, schafft die AfD da die absolute Mehrheit? Es gibt jetzt neue Zahlen und das sind die letzten Umfragen vor der Wahl, Mathis.
1: Ganz genau. Demnach kommt die AfD auf 42%. Das ist ein bisschen zugelegt im Vergleich zu den Umfragen zuletzt. Die CDU verliert ein bisschen, liegt jetzt bei 22%. Die Linke fällt auf 11 und die SPD kann etwas zulegen, ist jetzt bei 8%. Auch gestiegen sind die Grünen mit 6%. Und wenn wir auf BSW und FDP schauen, da geht es ja darum, schaffen die es in den Landtag rein. Aktuell lägen die unter der 5%-Hürde und wären damit im neuen Landtag nicht mit dabei.
0: Es sind kleine Veränderungen, aber es sind Veränderungen, die wirklich was verändern. Die Regierungsbildung wäre extrem schwierig, wenn es wirklich so kommt. Markus Sambale, unser ARD-Korrespondent in Berlin, lass uns das mal aufdröseln, bitte.
2: Gehen wir das mal durch. Die AfD wäre mit Abstand die stärkste Kraft, hätte im Landtag aber keine absolute Mehrheit. Alle anderen Parteien haben eine Zusammenarbeit mit der AfD ausgeschlossen, reicht also nicht zum Regieren. Und bei der CDU, da sieht es so aus, wenn Sven Schulze, der Ministerpräsident, weiter regieren will, dann bräuchte er alle übrigen Parteien. Also CDU plus SPD plus Grüne und auch plus Linke. Das wohl nur eine theoretische Sache, denn die CDU hat nicht nur mit der AfD, sondern auch mit der Linken Koalitionen und ähnliche Formen der Zusammenarbeit ausgeschlossen.
0: Das heißt also, sollte die Wahl wirklich so ausgehen wie jetzt in dieser Umfrage, müsste sich die CDU überlegen, ob sie eine Minderheitsregierung bildet, toleriert von den Linken. Es stößt aber auch nicht auf so richtig viel Gegenliebe, oder?
2: Nur etwa ein Drittel aller Befragten fände es sehr gut oder gut. Interessant dabei ist der Blick nur auf die Anhängerschaft der CDU in Sachsen-Anhalt. Die ist bei dem Thema nämlich gespalten. 47% der CDU-Anhänger, die fänden eine Unterstützung durch die Linke in Ordnung. Aber genauso viele, auch 47% der CDU-Anhänger, die sind dagegen, dass sich eine CDU-Regierung von der Linken unterstützen lässt.
0: Das wird ganz schön schwierig. Die letzte Umfrage vor der Wahl in Sachsen-Anhalt. Die AfD mit Spitzenkandidat Ulrich Siegmund wäre stärkste Kraft, die aber trotzdem nicht zum Alleinregieren reicht. Markus Sambale war das mit den Infos. Vielen Dank.
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9: 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Es ist 6.30 Uhr. Die USA warnen Russland vor einem Angriff auf die NATO. Volker Kinkel aus den hr1 Nachrichten. Top-Thema bei dir heute früh.
10: Ja, US-Medien berichten darüber. CIA-Direktor Radcliffe hat das demnach den Machthabern in Moskau gesagt. Radcliffe war ja vorgestern nach Moskau gereist. Hintergrund ist, dass schon länger befürchtet wird, Russland könnte den Zusammenhalt der NATO testen wollen mit einem begrenzten Angriff auf einen baltischen Staat zum Beispiel. Und davor soll Radcliffe Russland jetzt nochmal klar gewarnt haben. Man muss dazu sagen, dass ja aktuell spekuliert wird, dass die USA nur noch wenig Munition haben wegen ihres Krieges gegen den Iran. Außerdem Thema, nach den Sturzfluten in Nepal werden immer noch hunderte Menschen vermisst, auch Touristen aus dem Ausland. Mindestens 162 Menschen sind nach offiziellen Angaben ums Leben gekommen. Und die Fußballerinnen von Eintracht Frankfurt müssen um den Einzug in die Champions League-Gruppenphase noch bangen. Im Hinspiel der dritten Qualifikationsrunde haben sie nur 1:1 gegen Paris Saint-Germain gespielt.
9: Danke, Volker. Was in Ihrer Region heute Morgen wichtig ist, das hören Sie jetzt aus unseren Regionalstudios.
0: Hier ist das Studio Gießen.
11: In Gießen soll das erste richtig große Rechenzentrum Mittelhessens entstehen. 65 Megawatt Anschlussleistung. Übers Jahr soll es fast 1,5-mal so viel Strom verbrauchen wie die gesamte Stadt Gießen zusammen. Das wird von einzelnen Fraktionen und auch vom THM-Energietechnik-Experten Stefan Lechner kritisiert.
12: Der Trend weltweit und auch in Deutschland ist klar, es findet ein Zuwachs statt, ohne groß zu reflektieren, wofür genau, ob das alles nötig ist und wie das sich entwickeln kann und wie das auch gedeckt werden kann, was den Energiebedarf betrifft.
11: Heute Abend stimmt die Stadtverordnetenversammlung ab. Erwartet wird, dass sie für das Bauvorhaben stimmt. Aus Gießen, Simon Schustig.
13: Macht mir der Job als Erzieherin oder Erzieher Spaß? Diese Frage soll das neue Spiel Next Level Kita beantworten. Das Bistum Limburg hat über 250 Kitas und braucht dafür natürlich auch Personal. Und anstatt eine Stellenanzeige zu schalten, haben sie lieber ein Computerspiel entwickelt, um Menschen für den Beruf zu begeistern. Niklas Groß vom Bistum.
14: Ja, das Next Level Kita-Spiel dreht sich so ein bisschen um eine Figur namens Luca, der sich durch eine eigene, selbstentwickelnde Welt bewegt und verschiedene Entscheidungen und Herausforderungen treffen muss. Und diese Herausforderung kann der Spieler beeinflussen und so am Ende herausfinden, ob er für den Erzieherberuf gemacht ist.
13: Alle Infos gibt's auch auf den Seiten des Bistums. Benjamin Müller, Limburg.
9: Vielen Dank und wir schauen auf die Verkehrslage.
15: Guten Morgen, Vorsicht auf der A49 Gießen-Kassel zwischen Neuental und Borken. Da liegen Gegenstände auf der Fahrbahn. Und die A3 weiter gesperrt von Köln aus Richtung Frankfurt und zwar zwischen Montabaur und Dietz. Da hat es einen Unfall gegeben, deswegen ab dem Dreieck Dernbach 6 Kilometer Stau. Fahrbahn im Moment dicht. Umleitungsempfehlung gibt es ab Montabaur über die U12. Kommen Sie gut und sicher an Ihr Ziel.
9: Heute bekommen wir hessenweit den heißesten Tag der Woche. Wir erwarten wieder an die 30 Grad und teilweise sogar noch mehr. Die Einzelheiten für Ihre Region jetzt von Martin Gutt.
2: Heute zeigt uns der Spätsommer hier in Mittelhessen, was er drauf hat. Nach dem milden Start von jetzt geht es ordentlich nach oben mit der Temperatur. Die Spitzenwerte liegen am Nachmittag zwischen 26 und 32 Grad. Bis dahin gibt es einfach nur Sonne und einige auch mal dickere Wolkenfelder. Die bringen bis mittags aber nur örtlich Schauer, vielleicht mal im Westerwald. Und wohl erst in den Abendstunden wird es langsam richtig nass. Vor allem zur Nacht hin tauchen dann Gewitter auf mit starken Regengüssen.
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9: Gestern Abend hat mich meine 18-jährige Tochter, die ja nicht mehr bei mir wohnt, angerufen und hat gesagt, Mama, ich habe in der ganzen Wohnung keinen Strom, was soll ich machen? Und dann sind wir per Videocall durch die Wohnung und haben gemeinsam den Sicherungskasten gesucht. Und dann habe ich ihr erklärt, wie man so eine Sicherung wieder reinmacht. Ach. Und habe ich dann gefragt, warum weiß die das nicht? Warum habe ich ihr das nie erklärt? Es gibt so Dinge... Mhm. Ja. Die man so übersieht als Eltern, oder? Wahrscheinlich war die nie dabei, wenn irgendwie Stromausfall war. Und deswegen wusste. Und jetzt überlege ich die ganze Zeit, was müsste man noch den Kindern mitgeben? Was müssten die eigentlich wissen, wenn die in der eigenen Wohnung wohnen?
16: Also ich würde sagen Hauptwasserhahn.
9: Hauptwasserhahn.
16: Weil wenn am Wasser mal was ist, musst du wissen, wo du das ganz schnell...
9: Das schreibe ich mir direkt auf. Hauptwasserhahn ist die nächste Lektion heute Nachmittag.

0: Wichtiges sofort in HR1. Wir haben noch eine frische Warnmeldung.
1: Für die A3 Frankfurt Richtung Köln zwischen Wiesbadener Kreuz und Niedernhausen. Kaputtes Fahrzeug auf dem Standstreifen und da sind Flüssigkeiten ausgelaufen und haben sich über die Fahrbahn quasi ergossen. Da bitte vorsichtig sein.
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0: 20 vor 7. Hier ist HR1 am Donnerstagmorgen. Unfassbare Bilder sind das, die uns aus Nepal erreichen. Eine Wand aus Wasser und Geröll donnert durch die Täler. Binnen Minuten reißen diese Wassermassen alles mit sich in der Grenzregion zu Tibet. Mehr als 150 Tote wurden bisher gemeldet, aber hunderte Menschen werden nach wie vor vermisst, darunter viele Touristen, auch aus Deutschland. Lena Bodewein aus dem ARD-Studio Südasien. Wie ist die Lage? Was wissen wir heute Morgen über das Ausmaß der Katastrophe?
1: Die Lage ist sehr unübersichtlich. Es ist eine sehr gebirgige Region im Grenzgebiet von Nepal und Tibet. Die ist beliebt bei Touristen, weil es ein spektakuläres Trekkinggebiet hier im Himalaya ist. Aber das macht es eben so schwierig. Es sind unzugängliche Täler, eine schwierige Topografie. Die Infrastruktur ist zerstört, 19 Brücken, viele Kilometer Straße. 13 Wasserkraftwerke sind zerstört worden. Die Bauten haben der Wucht einfach nicht standgehalten. Die Arbeitenden dort gehören zu den Vermissten, aber eben auch Grenzbeamte, Soldaten und normale Bewohner der zerstörten Dörfer. Wie viele Vermisste es jetzt wirklich sind, da schwanken die Zahlen noch. Es können bis zu 800 sein, sagen verschiedene Quellen.
0: Wie läuft das jetzt mit den Rettungsarbeiten? Das ist ja vermutlich ziemlich schwierig in einer so schwer zugänglichen Region.
1: Also Hubschrauber können in vielen Regionen nicht landen, denn Schlamm und restliche Wassermassen machen es schwer. Das sind wirklich apokalyptische Bilder, die man sieht. Eine riesige graue Schlammwüste ist zurückgeblieben. Alles ist überzogen mit einem schweren, dichtem Schlick. Die Häuser, die Autos, Bäume, Trecker, auch die Menschen, die von Helfern von ihren Dächern gerettet werden. Und Nepals Regierungschef Balendra Shah hat die Armee zum Einsatz beordert. Er hat die ganze Region zu einem Krisengebiet erklärt für die nächsten 3 Monate.
0: Nach den katastrophalen Sturzfluten in Nepal werden hunderte Menschen vermisst und die Lage ist noch völlig unübersichtlich. Informationen waren das von unserer ARD-Korrespondentin Lena Bodewein.
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0: vor sieben, hier ist HR1 und jetzt gibt's Whitesnake hier bei uns. Das ist sozusagen ein musikgewordener Mittelfinger.
1: Man muss es so sagen, es ist wirklich so. Es ist ein so voll ins Gesicht Song.
0: Geschrieben hat ihn David Coverdale, als er ganz, ganz schlimm Liebeskummer hatte. Aber dieser Song sagt, selbst wenn ich am Boden bin, ich stehe wieder auf und ich gehe meinen Weg. So, also so ein richtiger, trotziger Mutmacher-Song jetzt hier in HR1.

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4: 7 Uhr. USA warnen Russland vor Angriff auf die NATO. Noch hunderte Vermisste nach Sturzfluten in Nepal. Staatsanwaltschaft ermittelt wegen möglichem Wahlbetrug. Das Wetter, viel Sonne, am Abend auch Schauer, 27 bis 33 Grad. Die Nachrichten mit Volker Kinkel. Guten Morgen. Die USA warnen Russland vor einem Angriff auf die NATO. Nach Medienberichten hat CIA-Direktor Radcliffe das bei seinem Besuch in Moskau deutlich gemacht. AD-Korrespondent Carsten Kühntop.
5: Kürzlich war berichtet worden, dass die US-Geheimdienste befürchten, Kreml-Chef Putin könnte versucht sein, den Zusammenhalt der NATO zu testen durch einen begrenzten Angriff irgendwann in den kommenden Jahren. Das wahrscheinlichste Ziel sei einer der baltischen Staaten. Jetzt heißt es, ein wichtiger Faktor bei Putins Kalkül könnten die niedrigen Munitionsbestände im Westen sein. Sie sind vor allem eine Folge des Krieges gegen den Iran.
4: Nach der verheerenden Sturzflut in Nepal werden dort und im angrenzenden Tibet mindestens 1.300 Menschen vermisst, unter ihnen viele Touristen. Rettungskräfte von Hilfsorganisationen und den Vereinten Nationen suchen nach Überlebenden. Bisher wurden 162 Tote registriert. Die USA haben Soforthilfen von umgerechnet 430.000 Euro zugesagt. Eine Lawine aus Wasser, Geröll und Schlamm hatte gestern Häuser, Brücken und Autos mitgerissen. Experten vermuten als Ursache einen Gletscherabsturz. Gab es bei der Frankfurter Oberbürgermeisterwahl vor 3 Jahren Wahlbetrug? Die Staatsanwaltschaft ermittelt jetzt, auch wegen Auffälligkeiten bei der Kommunalwahl dieses Jahr. HR-Reporter Volker Siefert.
6: Die Staatsanwaltschaft Frankfurt sieht dabei personelle Überschneidungen. Das hat sie mir bestätigt. Der HR hatte über 4 Stadtverordnete von CDU, SPD und Grünen berichtet, die bei der Kommunalwahl durch Stimmen einer kleinen Wählerliste in den Römer eingezogen waren. Die Staatsanwaltschaft ermittelt schon länger wegen des Verdachts, dass Unbekannte bei der letzten OB-Wahl Briefwahlunterlagen gefälscht haben. Allerdings aus der Überschneidung von Personen können derzeit keine Rückschlüsse auf Straftaten der Betroffenen gezogen werden.
4: Ein Social-Media-Verbot für Kinder und Jugendliche ist immer wieder Thema in Deutschland. Eine Umfrage der Techniker-Krankenkasse zeigt jetzt, einige junge Leute wünschen sich selbst so ein Verbot. Annika Hennig aus der Nachrichtenredaktion.
7: 55% der 12- bis 17-Jährigen sind grundsätzlich für Altersgrenzen. Einige sind von sozialen Medien genervt oder gestresst, vor allem von Werbung oder Fake News. Jugendliche, die jeden Tag viel auf den Plattformen unterwegs sind, berichten häufiger von Unsicherheiten, schlechter Laune, Schlafproblemen oder Kopfschmerzen. Ein Großteil der befragten Jugendlichen wünscht sich mehr Training in Medienkompetenz, zum Beispiel durch Lernvideos, Medienscouts an der Schule oder Austausch mit den Eltern.
4: Lösen die Fußballerinnen von Eintracht Frankfurt noch das Ticket für die Champions-League-Gruppenphase? Im Hinspiel der 3. Qualifikationsrunde sind sie gestern Abend zu Hause nicht über ein 1:1 gegen Paris Saint-Germain hinausgekommen. Im Rückspiel in Paris muss deswegen auf jeden Fall ein Sieg her. Und das ist heute noch Thema. Nach der Bundesregierung treffen sich die Fraktionen von Union und SPD. Die Fraktionsspitzen wollen die Arbeit für die nächsten Monate vorbereiten. Im Berliner Kanzleramt gibt es einen kleinen EU-Gipfel zum Thema Haushaltsplanung. Bundeskanzler Merz hat Regierungschefs aus anderen EU-Ländern dazu eingeladen. Und die MT Melsungen startet in die Handball-Bundesliga-Saison. Zum Auftakt ist die Mannschaft zu Gast bei den Füchsen Berlin. Das waren die Nachrichten.
8: Danke, Volker. Und damit sind wir bei der Verkehrslage heute Morgen. Gut, was los?
9: Auf der A3 zum Beispiel Frankfurt Richtung Köln zwischen Wiesbadener Kreuz und Niedernhausen. Da steht ein kaputtes Fahrzeug auf dem Standstreifen und ausgelaufene Flüssigkeit ist auf der Fahrbahn. Vorsicht auch auf der A5 Kassel-Frankfurt zwischen Obermölln und Friedberg. Da liegen Reifenteile auf der Fahrbahn. Die A3 Köln-Frankfurt ist zwischen Montabaur und Dietz wegen Bergungsarbeiten gesperrt. Dadurch ab Dreieck Dernbach 6 Kilometer Stau. Umleitungsempfehlung ab Montabaur die U12 nehmen. Dann die A60 Mainz-Rüsselsheim zwischen Ginsheim-Gustavsburg und Bischofsheim 3 Kilometer Stau und stockend. Und die A643 Mainz-Wiesbaden zwischen Dreieck Mainz und dem Schiersteiner Kreuz im Moment streckenweise stockender Verkehr. Ach, kommen Sie gut an Ihr Ziel an diesem Donnerstagmorgen.
8: Heute wird sehr warm bis heiß und von Sonnenschein bis hin zu dunklen Schauerwolken ist alles mit dabei beim Wetter. Martin Gutt jetzt mit den Einzelheiten für Ihre Region.
10: Bei uns in Mittelhessen geht es jetzt erstmal in einen milden Vormittag. Der bringt zur Sonne manchmal ein paar dickere Wolkenfelder. Erste Regenschauer sind bis gegen Mittag vereinzelt unterwegs, zum Beispiel im Westerwald. Aber sonst kriegen wir bis zum Nachmittag einfach nur 26 Grad ganz oben am Hoher Rootskopf und 32 in der Wetterau. Wohl erst abends kommen dann die nächsten Schauer heran und zur Nacht hin auch Gewitter. Da stecken dann starke Regengüsse drin und mit denen geht's auch morgen bei uns am Freitag manchmal weiter.
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8: Und wir müssen den Mathis umbenennen in Mathis MacGyver, glaube ich. Nachdem, was du da gestern gebastelt hast im Garten.
9: Oh Mann, ich wollte eigentlich nur unseren kleinen Pool abbauen, weil wir nächste Woche in Urlaub fahren und danach ist ja Schluss mit allem. Und das Wasser kann man ja gebrauchen, also wollte ich es in die große Zisterne bringen. So, jetzt war unsere Pumpe kaputt, ich habe mir einen Ersatz geliehen, von der war der Schlauch zu kurz. Also habe ich im Schuppen irgendwie alles Mögliche zusammengesammelt, was nach Schlauch aussah, aneinander geknüppelt und gemacht und getan. Und weil selbst das zu kurz war, habe ich dann den Schlauch in die Dachrinne des Schuppens gelegt, um dann das Wasser zu entwässern. Ein bisschen stolz war ich auf mich schon, dass es funktioniert hat.
8: Ich sag ja, Mathis MacGyver. Aber der Zeitpunkt? Blöder kann er nicht sein. Heute nochmal 30 Grad und du baust den Pool ab.
9: Wasserschlag.
8: Deine Kinder werden wirklich enttäuscht sein.
9: Das Leben ist kein Ponyhof.

0: Das ist Elton John in HR1, I'm Still Standing, gleich 7:15. Ist das traurig, wenn die Lieblingskneipe oder die Kultgaststätte im Ort so macht? Das ist echt so ein wehmütiger Moment.
1: Allerdings, und in Wellingen geht genau eine solche Ära demnächst zu Ende. Alle, die schon mal in Hessen Skifahren waren, werden wehmütig. Siggis Hütte in Wellingen geht in Rente und geht sozusagen dem Ende entgegen. Es gab in der Skisaison Bier in Strömen, es gab Feuerwasser. Und den Kultklassiker, auch wenn er sich mir persönlich nie erschlossen hat, Erbsensuppe im Bierglas mit so einem Würstchen drin, was da rausgeschaut hat. Naja, wem es geschmeckt hat, aber super. Es war auf jeden Fall Kult.
0: Das ist doch der Knaller. Es ist aber noch nicht sofort aus, hat uns unsere HR-Nordhessen-Reporterin Silvia Ritter verraten.
2: Keine Sorge, jeder kann noch Abschied nehmen und nochmal ein Feuerwasser da oben trinken. Nächstes Jahr feiert Siggi erstmal noch sein 50-jähriges Jubiläum in seiner kultigen Partyhütte. Der ist ja immer noch jeden Tag da oben, mittlerweile stolze 85 Jahre alt. 2028, nach der Skisaison, ist dann aber Schluss, für Siggi und seine Familie zumindest.
1: Ja, da läuft der Pachtvertrag nämlich aus und man hat dann entschieden, okay, es ist dann nach über 50 Jahren vielleicht auch irgendwann mal Zeit, mit über 85 dann zu sagen, vielleicht mal andere jetzt.
0: Über 50 Jahre mit Feuerwasser,
1: Wahnsinn,
0: und Erbsensuppe im Bierglas. Perspektivisch soll eine neue Hütte an anderer Stelle auf dem Ettelsberg entstehen. Das steht aber alles noch in den Sternen, sagt Silvia.
2: Bis das soweit ist, übernimmt ein neuer Pächter Siggis Hütte. Die wird dann abgerissen, wenn die neue steht. Bis dahin kann sich da aber jemand selbst verwirklichen. Also, wenn irgendwer Bock hat, dieses schwere Erbe anzutreten, in Wellingen wird 2028 nicht irgendeine Hütte frei. Siggis Hütte wird frei.
0: Vielleicht hat ja jemand Bock.
1: Oh, bestimmt, es gibt durchaus schlechtere Partys.
0: Siggis Hütte, die Kult-Skihütte am Ettelsberg in Nordhessen, macht dicht 2028. Dann ist Schluss für den Wirt, weil der Pachtvertrag ausläuft. Und wer Bock hat, kann sich melden.
1: Und für die Erbsensuppe ist auch Schluss.

0: 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Wir haben eine neue Warnmeldung.
1: Für die A45 Gießen Richtung Dortmund zwischen Ehringshausen und Herborn Süd. Da liegen Reifenteile auf der Fahrbahn. Bitte vorsichtig fahren.
0: Das Rolling Stone Magazine hat ein neues Ranking rausgegeben. Und zwar die 10 besten Songs von Bon Jovi.
1: Ja.
0: Und auf Platz 8, nur auf Platz 8 ist dieser hier. Keep the Faith.
1: Ach, das ist aber...
0: Völlig zu Unrecht. Ich finde, das ist der absolut beste Song von Bon Jovi.
1: Ich liebe den, wenn ich laufen gehe und mir vornehme, eine etwas schnellere Laufrunde zu machen. Achtung!
0: Ab jetzt geht's richtig rund. Großartiger Song, jetzt schön aufdrehen hier in HR1.

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5: Es ist 7.30 Uhr. Schlimme Bilder sind das, die uns da aus dem Himalaya erreichen. Wassermassen spülen einfach alles weg. Volker Kinkel aus den hr1 Nachrichten. Und das ganze Ausmaß ist ja noch gar nicht abzusehen.
6: Nee, die Behörden in Nepal und China sprechen mittlerweile von bis zu 1300 Vermissten, mindestens 165 Toten. Unter den Vermissten sind auch hunderte ausländische Touristen. Ausgelöst wurden die Sturzfluten wohl durch einen Gletscherabbruch, der sogar von den Erdbebensensoren gemessen worden ist. Eis und Geröll haben dann wohl einen Fluss aufgestaut, bis diese gigantische Flutwelle entstanden ist. Und die hat alles mitgerissen. Häuser, Bäume, Brücken und auch Menschen, die sich nicht mehr in Sicherheit bringen konnten. Internationale Hilfe ist aber angelaufen. Außerdem Thema: CIA-Direktor Radcliffe soll Russland bei seinem Besuch vorgestern vor einem Angriff auf die NATO gewarnt haben. Das berichten US-Medien. Es gebe die Sorge, dass Russland mit einem Angriff auf einen baltischen Staat die NATO austesten wolle. Und die Frauen von Eintracht Frankfurt haben 1:1 gegen Paris Saint-Germain gespielt. Damit ist der Einzug in die Gruppenphase noch offen. Der Champions League, muss man dazu sagen.
5: Danke, Volker. Was in Ihrer Region heute Morgen wichtig ist, das hören Sie jetzt aus unseren Regionalstudios.
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8: Macht mir der Job als Erzieherin oder Erzieher Spaß? Diese Frage soll das neue Spiel Next Level Kita beantworten. Das Bistum Limburg hat über 250 Kitas und braucht dafür natürlich auch Personal. Und anstatt eine Stellenanzeige zu schalten, haben sie lieber ein Computerspiel entwickelt, um Menschen für den Beruf zu begeistern. Niklas Groß vom Bistum.
9: Ja, das Next Level Kita-Spiel dreht sich so ein bisschen um eine Figur namens Luca, der sich durch eine eigene, selbstentwickelnde Welt bewegt und verschiedene Entscheidungen und Herausforderungen treffen muss. Und diese Herausforderungen kann der Spieler beeinflussen und so am Ende herausfinden, ob er für den Erzieherberuf gemacht ist.
8: Alle Infos gibt's auch auf den Seiten des Bistums. Benjamin Müller, Limburg.
10: Die Idee ist vor 4 Jahren in Haiger entstanden und mehr als 30 Schulen aus Hessen machen mit. Die Rede ist von Schule Plus, ein Projekt gegen den Fachkräftemangel. Jetzt soll es größer und bekannter werden, und zwar mit einem extra dafür gegründeten Verein. Mitglied werden können Unterstützer wie Unternehmensverbände und Ausbildungsbetriebe, aber vor allem auch Schulen, die das Modell einführen wollen. Ziel ist, dass noch mehr Schulen in Hessen und anderen Bundesländern dem Vorbild aus Haiger folgen. Das heißt, dass die Schüler 2 Jahre lang nach dem Unterricht freiwillig in einem Beruf ihrer Wahl aushelfen. Und so sichern sie sich für die Zeit nach der Schule frühzeitig einen Ausbildungsplatz in einem Betrieb aus der Region. Marc Klug, Haiger.
5: Vielen Dank. Wir schauen auf die Verkehrslage.
11: Und schauen zunächst auf die A45 Gießen-Dortmund zwischen Ehringshausen und Herborn-Süd. Da liegen Reifenteile auf der Fahrbahn. Dann die A5 Darmstadt-Frankfurt zwischen Langenbeerfelden und Frankfurter Kreuz. Es stockt über 2 Kilometer, Unfall da auf der linken Spur. Die A60 Mainz-Rüsselsheim zwischen Mainz-Laubenheim und Rüsselsheim-Mitte. 6 Kilometer Stau und stockend. A66 Wiesbaden-Frankfurt zwischen Wiesbaden-Frauenstein und Wiesbaden-Mainzer Straße. Stockend über 5 Kilometer und dadurch auch auf der A643 zwischen Dreieck-Mainz und dem Schiersteiner Kreuz 6 Kilometer stockend. Und die A661 noch zum Schluss, Oberursel-Egelsbach zwischen Bad Homburger Kreuz und Frankfurt-Eckenheim, streckenweise stockender Verkehr. Das war's, gute Fahrt.
5: Heute wird es hessenweit der heißeste Tag der Woche mit Temperaturen um 30 Grad und teilweise auch deutlich noch mehr. Die Einzelheiten für Ihre Region jetzt von Martin Gutt.
12: Heute zeigt uns der Spätsommer hier in Mittelhessen, was er drauf hat. Nach dem milden Start von jetzt geht es ordentlich nach oben mit der Temperatur. Die Spitzenwerte liegen am Nachmittag zwischen 26 und 32 Grad. Bis dahin gibt es einfach nur Sonne und einige auch mal dickere Wolkenfelder. Die bringen bis mittags aber nur örtlich Schauer, vielleicht mal im Westerwald. Und wohl erst in den Abendstunden wird es langsam richtig nass. Vor allem zur Nacht hin tauchen dann Gewitter auf mit starken Regengüssen.
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5: Offenbar hat es richtig Spaß gemacht gestern im Brentano-Bad in Frankfurt.
11: Ja, schönes Wetter. Es war ein richtig spannendes Fußballspiel zwischen den Eintracht-Frauen und Paris Saint-Germain in der Champions-League-Qualifikation. 1-1 war es am Ende. Wir haben es bei Volker gerade ja schon gehört. Also alles offen fürs Rückspiel. Und knapp 5000 waren im Stadion und hatten echt Spaß.
1: Großartig. Es war total voll, war super Stimmung und die Eintracht hat super gespielt.
2: Ja, super genial. Also muss ich ganz ehrlich sagen.
3: Schon natürlich besonders wegen dem Spiel, aber sehr nervenaufreibend.
13: Wunderbares Erlebnis. Schön, dass auch mal Frauen so toll besucht werden. Also Frauenspiele, finde ich super.
5: Genau, so ist es. Und es ist ja alles noch offen. Ja.
11: Es ist fürs Rückspiel alles offen.
5: Herzlichen Glückwunsch an dieser Stelle.

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0: Er wollte Zähne raus, aber schon auch wissen, oder?
1: Diese Schulglocke am Ende.
0: Alto Belli.
1: Ist aber ein Song, der sowas von Spaß macht, finde ich. Ja, ich lieb's. Alice Cooper war das mit School's Out.
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0: Guten Morgen mit HR1, 8:10 an diesem Donnerstagmorgen. Die Landtagswahl nächste Woche hat eine enorme politische Sprengkraft. Die AfD wird voraussichtlich stärkste Partei in Sachsen-Anhalt und träumt von der Alleinregierung. Nach der aktuellen Wahlbefragung von Infratest DIMAP von gestern reicht es dafür allerdings nicht.
1: Bei der letzten Wahl aber, wir erinnern uns, in Sachsen-Anhalt lagen die Meinungsforscher damals heftig daneben, teilweise um bis zu 10 Prozentpunkte.
0: Kann das dieses Mal auch passieren? Fragen wir den Politikwissenschaftler und Wahlforscher Thorsten Faas von der Freien Universität Berlin.
2: Da kann natürlich noch eine Menge passieren. Ich glaube, für die CDU sieht es diesmal nicht ganz so gut aus, weil die Vorzeichen der Wahl sich deutlich verschoben haben. Damals ging es darum, kann die CDU, kann Rainer Haseldorf noch den Platz 1 erreichen? Daraus hatte sich so ein gewisses Momentum ergeben. Diesmal geht es eher darum, schaffen Grüne, SPD, BSW, schaffen die 5%-Hürde? Und das ist dann eher was, wo wir vielleicht Dynamik sehen. Bei der CDU ist das Ganze eher stabil, geht sogar eher ein bisschen nach unten. Also ein Momentum wie 2021. 20 in dieser Form, ich glaube, das werden wir diesmal nicht sehen.
0: Was denken Sie, wie groß die Abweichung sein kann? Weil 10% war ja schon wahnsinnig viel.
2: Da kann eine Menge passieren. Wir werden noch bis zum Wahltag hin verschiedene Umfragen sicherlich bekommen. Und gerade auf solche Umfragen reagieren Menschen dann natürlich, indem sie ihr Wahlverhalten anpassen. Wir sprechen ja auch ganz viel von taktischem Wählen, dass also Menschen sich überlegen, wie sie möglichst optimal ihre Stimme abgeben. Und das führt dann manchmal zu der geradezu paradoxen Situation, dass Menschen auf eine Umfrage reagieren. Aber dann muss das Wahlergebnis natürlich auch in Reaktion auf diese Reaktionen abweichen. Also es ist und bleibt spannend und am Ende zählt, was am Wahlsonntag passiert. Vorher sind alles Momentaufnahmen.
0: Sagt Politikwissenschaftler und Wahlforscher Thorsten Faas von der Freien Universität Berlin. Herr Faas, vielen Dank für Ihre Einschätzung heute Morgen hier in HR1.
2: Sehr, sehr gerne.

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3: 8 Uhr. Koalitionsfraktionen beraten Regierungsprogramm. Noch hunderte Vermisste nach Sturzfluten in Nepal. Eintracht-Frauen spielen 1:1 gegen Paris Saint-Germain. Das Wetter, viel Sonne, am Abend auch Schauer, 27 bis 33 Grad. Die Nachrichten mit Volker Kinkel, guten Morgen. 2 Tage lang hatte die Regierung über ihre weiteren Pläne diskutiert. Jetzt sind die Fraktionen von Union und SPD dran. Sie treffen sich heute und morgen in Münster in Nordrhein-Westfalen. Im Mittelpunkt die Vorhaben zu Pflege und Rente. ARD-Hauptstadtkorrespondentin Sabine Henkel.
4: Bundeskanzler Merz hat klargemacht, dass er die sogenannte Rente mit 63 abschaffen will, also die abschlagsfreie Rente für Versicherte mit 45 Beitragsjahren. Darum gibt es Diskussionen, vor allem aus den Bundesländern im Osten kommt Protest. Es geht bei der Klausur unter anderem darum, sich grundsätzlich abzustimmen und Gemeinsamkeiten auszuloten. Zum ersten Mal ist Thorsten Frey an der Spitze der Unionsfraktion dabei. Er hat den Vorsitz von Jens Spahn übernommen.
3: Die USA warnen Russland vor einem Angriff auf die NATO. US-Medien berichten, dass CIA-Direktor Radcliffe das den Machthabern im Kreml gesagt habe, als er vorgestern in Moskau war. Hintergrund: Es wird befürchtet, Russland könnte den Zusammenhalt der NATO testen mit einem begrenzten Angriff auf einen baltischen Staat. Weil Russland davon ausgehe, dass die USA nur noch wenig Munition habe, wegen ihres Krieges gegen den Iran. Nach der verheerenden Sturzflut im Grenzgebiet zwischen Nepal und dem chinesisch verwalteten Tibet suchen Einsatzkräfte nach Überlebenden. Die Behörden sprechen bisher von 165 Toten. Mindestens 1.300 Menschen werden noch vermisst. Unter ihnen sollen auch Touristen aus Australien sein. ARD-Korrespondentin Lena Bodewein.
5: Als die Flutwelle sich durch die Täler stürzte, wurden Menschen, Autos, Häuser mitgerissen, mindestens 19 Brücken weggespült und 13 Wasserkraftwerke zerstört. Grauer, schwerer Schlick ist nach der Flut zurückgeblieben und steht teilweise Meter hoch. Per Hubschrauber konnten bereits Dutzende Menschen gerettet werden. Die Ursache für die Sturzflut sehen Forschende in einem Gletscherabsturz.
3: Durchbruch im Einzelhandel. Die Beschäftigten in Nordrhein-Westfalen bekommen mehr Geld. Ab diesem Monat 3% mehr. Nächstes Jahr kommen noch einmal 2% obendrauf. Darauf haben sich Arbeitgeber und Gewerkschaft geeinigt. Es ist der erste Tarifabschluss bundesweit. Es dürfte damit Signalwirkungen haben, auch für Hessen. Die Fußballerinnen von Eintracht Frankfurt bangen um den Einzug in die Champions-League-Gruppenphase. Im Hinspiel der dritten Qualifikationsrunde sind sie zu Hause nicht über ein 1:1 gegen Paris Saint-Germain hinausgekommen. HR-Sportreporterin Martina Knief.
6: Larissa Mühlhaus brachte die Eintracht in der 4. Minute mit 1:0 in Führung. Paris konnte fast postwendend 3 Minuten später durch Naomi Feller ausgleichen. Die erste Halbzeit ging an Paris, die zweite an die Eintracht. Die beste Chance hatte Hannah Benison. Ihr Schuss aber prallte erst vom rechten an den linken Pfosten, aber eben nicht in das Tor hinein. In einer Woche geht es zum Rückspiel nach Paris.
3: Und das passiert heute noch. Im Berliner Kanzleramt gibt es einen kleinen EU-Gipfel zum Thema Haushaltsplanung. Bundeskanzler Merz hat Regierungschefs aus anderen EU-Ländern dazu eingeladen. Die weltgrößte Messe für Computer- und Videospiele öffnet ihre Tore für alle Interessierten. Auch Bundespräsident Steinmeier will auf der Messe in Köln vorbeischauen. Und die hessische Landesregierung will Nordhessen als Verteidigungsstandort weiterentwickeln. Ministerpräsident Rhein stellt am Airport Calden die Pläne dafür vor. Das waren die Nachrichten.
7: Danke, Volker. Mathis jetzt mit der Verkehrslage.
8: Guten Morgen und bitte Vorsicht gerade auf der B8 Frankfurt-Königstein. Zwischen Bad Soden und Kelkheim, da liegt ein Spanngurt auf der Fahrbahn. Die A60 Mainz-Rüsselsheim zwischen Mainz-Weisenau und Rüsselsheim-Königstetten. 9 Kilometer Stau und stockender Verkehr. Die A66 von Wiesbaden nach Frankfurt zwischen Wiesbaden-Frauenstein und Wiesbaden-Mainzer Straße. Es stockt über 5 Kilometer. Und dadurch haben wir auch stockenden Verkehr auf der A643 zwischen dem Dreieck Mainz und dem Schiersteiner Kreuz. Das zieht sich insgesamt über 6 Kilometer. Die A B67 Darmstadt-Mönchhof Dreieck zwischen Rüsselsheimer Dreieck und Rüsselsheim Ost 2 Kilometer Stau und stockend. A661 Ekelsbach-Oberursel zwischen Frankfurt-Friedberger Landstraße und Frankfurt-Eckenheim 2 Kilometer stockend. Und die A671 Mainz-Wiesbaden zwischen dem Mainz-Spitzdreieck und Hochheim-Süd nochmal 2 Kilometer Stau. Kommen Sie gut und sicher an Ihr Ziel heute Morgen.
7: Der Sommer zeigt heute nochmal, was er kann mit Temperaturen um 30 Grad und darüber hinaus. Aber Gewitter, Regen ist auch alles mit dabei. Was genau in Ihrer Region passiert, das sagt Ihnen jetzt Martin Gutt.
9: Bei uns in Mittelhessen geht es jetzt erstmal in einen milden Vormittag. Der bringt zur Sonne manchmal ein paar dickere Wolkenfelder. Erste Regenschauer sind bis gegen Mittag vereinzelt unterwegs, zum Beispiel im Westerwald. Aber sonst kriegen wir bis zum Nachmittag einfach nur 26 Grad ganz oben am Hoher Rootskopf und 32 in der Wetterau. Wohl erst abends kommen dann die nächsten Schauer heran und zur Nacht hin auch Gewitter. Da stecken dann starke Regengüsse drin und mit denen geht's auch morgen bei uns am Freitag manchmal weiter.
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7: Und jetzt mit purer Energie für den Donnerstagmorgen.
8: Wir wagen uns in die Danger Zone.
7: Mit Kenny Loggins.

0: 8:12. Guten Morgen mit HR1. In Wiesbaden brennen immer wieder Mülltonnen. Seit Mai geht das schon so und wir haben ja auch immer wieder darüber berichtet hier in HR1.
1: Der oder die Täter sind bisher immer noch nicht gefasst worden. Am Wochenende haben jetzt auch wieder 10 Tonnen insgesamt gebrannt und die Feuerwehr ist da inzwischen wirklich echt sauer und sagt, die Gefahr ist einfach riesengroß, dass da mehr passiert halt als einfach nur so eine Mülltonne, die brennt.
0: HR-Reporterin Andrea Bonhagen, du warst bei der Feuerwehr Wiesbaden. Die sprechen jetzt tatsächlich von einer richtigen Serie.
2: Ja, die müssen immer wieder zu einem Mülltonneneinsatz. Am Wochenende war es so, dass die Berufsfeuerwehr keine Leute mehr hatte. Die mussten aus der Freizeit geholt werden, aus dem Feierabend. Die Freiwillige Feuerwehr ist dazugekommen, Branddirektor.

0: Aber Thorsten Wenderholt hat mir gesagt,
1: es frustriert einfach, weil wir immer gebunden sind an einer Stelle und irgendwo die Not wirklich groß ist und unsere Hilfe wirklich gebraucht wäre, für die Gesellschaft von großem Nachteil.
2: Und so eine brennende Mülltonne an sich ist ja auch extrem gefährlich. Oft stehen die ja an der Hauswand, dann ist da noch ein Fenster auf Kipp, giftige Gase ziehen vielleicht ins Schlafzimmer. Und das Plastik ist sowieso ganz eklig. Die Feuerwehrleute brauchen immer starke Gasmasken. Und es gibt immer wieder verletzte Feuerwehrmänner und Frauen. Andrea, du warst ja auch bei der Polizei. Und die Kripo in Wiesbaden ermittelt jetzt wegen Brandstiftung. Die gehen von Haustür zu Haustür und fragen, ob jemand was gesehen hat.
0: Das ist mühsam, aber Beobachtungen vor Ort können doch zu einem Erfolg führen. Polizeisprecher Andreas Wolf erklärt,
3: der Täter hat in der Regel ein paar Minuten Vorsprung. Das ist immer schwierig, wenn man an eine Mülltonne kommt, zu sagen, mit was ist es angezündet worden, wo ist der Brandherd.
0: Aber es ist klar, die Brände passieren in drei Bezirken, Biebrich, Innenstadt, Rheingauviertel. Die Polizei ist verstärkt mit Streifen unterwegs, gerade auch in Zivil. Und es geht die Bitte raus an die Bevölkerung, alle aufmerksam sein, sich bei der Polizei melden, auch wenn es unwichtig erscheint.
2: Und dann ist die große Hoffnung, dass dieser Mülltonnenfeuerteufel von Wiesbaden gefasst werden kann. Danke, Andrea.
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0: Das sind Rosk in HR1 mit Spending My Time, 8.22 Uhr. Und wir sind ein bisschen traurig, ein wirklich legendärer Schauspieler ist gestorben.
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0: Er war der Frankenfurter aus der Rocky Horror Picture Show, Tim Curry. Im Alter von 80 Jahren ist er gestern gestorben.
2: Und so wahnsinnig talentiert. Der konnte ja wirklich alles spielen. Ja. Ne? Also so vom Bösewichten hin bis zum Sexsymbol lustige Rollen gehabt. Also
0: er hat auch alles gespielt.
2: Mann.
0: Er hat
2: ja,
0: auch alles gespielt. Und wir feiern das Leben dieses großartigen Künstlers mit dem Song aus der Rocky Horror Picture Show. Hier ist der Time Warp.
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0: 9:05. Wichtiges sofort in HR1. Wir haben noch eine Warnmeldung.
1: Die Bundesstraße B54 Limburg-Ahrbergen zwischen Rückershausen und Hausen über A sind aktuell mehrere Schafe auf der Fahrbahn. Bitte fahren Sie da aktuell vorsichtig.
0: Kommen Sie gut an.

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4: Es ist 8.30 Uhr. Rente, Pflege, Steuern. Die Bundesregierung will viele Themen angehen. Ab heute tagen die Fraktionen von Union und SPD dazu. Thema in den hr1-Nachrichten mit Volker Kinkel.
5: Die Regierung selbst hatte ja gestern und vorgestern dazu getagt. Es sollte ein positives Aufbruchssignal von dem Treffen ausgehen. Aber umsetzen kann die Regierung all ihre Pläne nur mit den Fraktionen. Und die sollen deshalb jetzt auf die Reformen eingeschworen werden. Idyllisch am Aasee in Münster, Nordrhein-Westfalen. Und zum ersten Mal mit dabei der neue Unionsfraktionschef Thorsten Frey. Er hat ja die Nachfolge von Jens Spahn angetreten. Zu diskutieren gibt es dann viel. Zum Beispiel die Frage, was aus der Möglichkeit wird, nach 45 Jahren abschlagsfrei in Rente zu gehen. Außerdem Thema heute. Nach den Sturzfluten in Nepal werden immer noch hunderte Menschen vermisst, auch Touristen und darunter wohl auch Deutsche. Mindestens 165 Menschen sind nach offiziellen Angaben ums Leben gekommen. Und die USA warnen Russland vor einem Angriff auf die NATO. Das soll CIA-Direktor Radcliffe bei seinem Besuch in Moskau deutlich gemacht haben. Es gibt die Sorge, Russland könne mit einem Angriff auf einen baltischen Staat die NATO austesten.
4: Danke, Volker. Was wichtig ist in Ihrer Region heute Morgen, das hören Sie jetzt aus unseren Regionalstudios.
6: Hier ist das Studio Gießen.
7: Die Idee ist vor 4 Jahren in Haiger entstanden und mehr als 30 Schulen aus Hessen machen mit. Die Rede ist von Schule Plus, ein Projekt gegen den Fachkräftemangel. Jetzt soll es größer und bekannter werden, und zwar mit einem extra dafür gegründeten Verein. Mitglied werden können Unterstützer wie Unternehmensverbände und Ausbildungsbetriebe, aber vor allem auch Schulen, die das Modell einführen wollen. Ziel ist, dass noch mehr Schulen in Hessen und anderen Bundesländern dem Vorbild aus Haiger folgen. Das heißt, dass die Schüler 2 Jahre lang nach dem Unterricht freiwillig in einem Beruf ihrer Wahl aushelfen. Und so sichern sie sich für die Zeit nach der Schule frühzeitig einen Ausbildungsplatz in einem Betrieb aus der Region. Marc Klug, Haiger.
8: In Gießen soll das erste richtig große Rechenzentrum Mittelhessens entstehen. 65 Megawatt Anschlussleistung. Übers Jahr soll es fast 1,5-mal so viel Strom verbrauchen wie die gesamte Stadt Gießen zusammen. Das wird von einzelnen Fraktionen und auch vom THM-Energietechnik-Experten Stefan Lechner kritisiert.
9: Der Trend weltweit und auch in Deutschland ist klar, es findet ein Zuwachs statt, ohne groß zu reflektieren, wofür genau, ob das alles nötig ist und wie das sich entwickeln kann und wie das auch gedeckt werden kann, was den Energiebedarf betrifft.
8: Heute Abend stimmt die Stadtverordnetenversammlung ab. Erwartet wird, dass sie für das Bauvorhaben stimmt. Aus Gießen, Simon Schustig.
4: Vielen Dank und wir schauen auf die Verkehrslage. Los geht's mit einer Warnmeldung.
10: Wegen mehrerer Schafe auf der Fahrbahn, und zwar auf der Bundesstraße 54 Limburg-Aarbergen, das Ganze zwischen Rückershausen und Hausen über Aar. Dann sind wir auf der A3 Würzburg-Frankfurt zwischen Hanau und Offenbacher Kreuz, streckenweise stockt's heute Morgen. A45 Gießen-Aschaffenburg zwischen Hammersbach und Langenselbold-West, 2 Kilometer stocken, Tagesbaustelle da auf der linken Spur. Die A60 Mainz-Rüsselsheim zwischen Mainz-Laubenheim und Rüsselsheim-Mitte, streckenweise Stau und stockender Verkehr. A66 Wiesbaden-Frankfurt zwischen Wiesbaden-Frauenstein und Wiesbaden-Mainzer Straße, 5 Kilometer stockend, und dadurch auch auf der A643 zwischen Dreieck Mainz und Schiersteiner Kreuz 6 Kilometer stockend. A67 Darmstadt zum Mönchhof-Dreieck zwischen Rüsselsheimer Dreieck und Rüsselsheim-Ost, 2 Kilometer Stau und stockend. Und nochmal 2 Kilometer Stau auf der A671 Mainz-Wiesbaden zwischen dem Mainz-Spitz-Dreieck und Hochheim-Süd. Kommen Sie gut und sicher an Ihr Ziel.
4: Beim Wetter wird es heute nochmal heiß, Regen und Gewitter sind aber auch möglich. Was genau in Ihrer Region los ist, das sagt Ihnen jetzt Martin Gutt.
11: Heute zeigt uns der Spätsommer hier in Mittelhessen, was er drauf hat. Nach dem milden Start von jetzt geht es ordentlich nach oben mit der Temperatur. Die Spitzenwerte liegen am Nachmittag zwischen 26 und 32 Grad. Bis dahin gibt es einfach nur Sonne und einige auch mal dickere Wolkenfelder. Die bringen bis mittags aber nur örtlich Schauer, vielleicht mal im Westerwald. Und wohl erst in den Abendstunden wird es langsam richtig nass. Vor allem zur Nacht hin tauchen dann Gewitter auf mit starken Regengüssen.
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4: Und wir haben schon herzlich gelacht gerade. Ich habe den Jungs Fotos gezeigt von unserer Renovierung und wie die Wände gerade gestrichen werden.
12: Wie war das nochmal fürs Wohnzimmer?
4: Also es wird in rosa gestrichen, also eine Wand in rosa. Ja. Und die Farbe heißt kokette Sinnlichkeit.
12: Wow.
4: Ich hätte sie beinahe nicht gekauft, weil sie so einen bescheuerten Namen hat.
12: Ja, das kann ich mir vorstellen.
4: Und es gibt eine ganze Serie, die so einen bekloppten Namen hat. Also Hüterin der Freiheit zum Beispiel. Ist einfach grün. Oder Elfenbeinrebellin, aber mein Favorite ist noch Glanz des Sonnenkönigs.
12: Sehr schön. Ich habe bei der ganzen Sache nur eine Frage. Wenn ihr kokette Sinnlichkeit im Wohnzimmer habt, was habt ihr da

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0: Wunderschöner Song von den Cranberries in HR1 Dreams. 8.43 Uhr haben wir es am Donnerstagmorgen. Ob für einen Unfall, für eine OP oder die Behandlung von Krebspatienten, jeden Tag werden bei uns in Hessen 1000 Blutkonserven gebraucht.
1: Das Problem am Uniklinikum Gießen-Marburg ist aktuell die Blutgruppe 0 quasi leer.
0: Deswegen braucht man dringend Blutspender, sagt Professor Ulrich Sachs. Er ist Chefarzt für die Transfusionsmedizin.
2: Wir hatten in den letzten Wochen diese beiden großen, schweren Verkehrsunfälle. Da sind unwahrscheinlich viele Konserven verbraucht worden für Patienten, die sehr schwer verletzt gewesen sind. Und auf eine solche Notfallsituation in diesem übersteigerten Ausmaße, darauf ist das Depot jetzt aktuell nicht vorbereitet.
0: Schon ohne große Unfälle braucht die Unklinik 100 bis 120 Blutkonserven am Tag. Aber wenn was passiert, ist der Bedarf natürlich deutlich größer. Jetzt im Moment kann der Betrieb gerade eben noch so weiterlaufen, sagt Professor Sachs.
2: Also wir können die Versorgung für alle unsere Notfallpatienten aufrechterhalten. Wir müssen auch keine operativen Eingriffe verschieben oder absagen. Aber der Bestand ist so, dass wir im Falle größerer Zwischenfälle nicht mehr adäquat reagieren können.
0: Also ein bisschen Alarmstimmung im Uniklinikum Gießen-Marburg. Die Blutkonserven gehen aus. Also alle Leute, die Blutgruppe 0 haben, sind jetzt ganz besonders aufgerufen, zum Blutspenden zu gehen.
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0: 12 Minuten vor 9. Das ist Enya in HR1 mit dem Orinoco Flow. Wir hatten es ja gerade mit bescheuerten Namen für Farben, die man sich an die Wände machen kann, weil wir im Hause Hohmann gerade unsere Wohnung renovieren und das Wohnzimmer, also eine Wand im Wohnzimmer gestrichen haben mit koketter Sinnlichkeit.
1: Was war das nochmal?
0: Kokette Sinnlichkeit ist einfach nur rosa.
1: Gut, man könnte auch einfach rosa auf den Farbeimer draufschmeißen, aber okay. Es geht offensichtlich aber noch besser. Wir haben gerade eine Mail bekommen an studiomail@hr1.de und zwar von Marc Borchers aus Erlensee. Er hat uns geschrieben, meine Tochter ist vor einigen Wochen mit ihrem Freund zusammengezogen und sie hatte den Wunsch, in jedem Raum eine Wand mit einer Farbe zu streichen. Die Farbe soll sein hellbraun oder Latte Macchiato. So, was haben die Marketingmenschen da draus gemacht?
0: Ja, keine Ahnung. Hellbraun, Latte Macchiato, ich weiß es nicht.
1: Ist doch völlig logisch. Tochter der Antike. Was ein Schwachsinn, wirklich. Also,
0: ach, herrlich. Ja, Marc, vielen Dank für diese Info. Ich hoffe, deine Tochter ist jetzt glücklich damit.
1: Sie ist auf jeden Fall eine Tochter der Antike jetzt.

0: Minuten vor neun. Das heißt, hier steht in HR1 Susanne Schwarzenberger schon in den Startlöchern und ihre Homies faden jetzt so langsam aus. Obwohl ausfaden kann man gar nicht sagen. Wir haben noch einen richtigen Kracher.
1: Aber so einen richtigen Kracher. Blur und Song 2. Und glücklicherweise geht dieser Song nur 2 Minuten.
0: Weil länger sonst werden wir nicht alle aushalten. Platt. Ja. Auf geht's. Einen schönen Donnerstag und bis morgen. Bis morgen.
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7: 9 Uhr. Koalitionsfraktionen beraten Regierungsprogramm. Noch hunderte Vermisste nach Sturzfluten in Nepal. Staatsanwaltschaft ermittelt wegen möglichen Wahlbetrugs in Frankfurt. Das Wetter, viel Sonne, am Abend auch Schauer, 27 bis 33 Grad. Die Nachrichten mit Volker Kinkel. Guten Morgen. Rente, Steuern, Gesundheit, Pflege. Nach der Bundesregierung beraten heute und morgen die Regierungsfraktionen von Union und SPD über die Reformprojekte. Ziel ist, sich in Detailfragen zu einigen. Zuletzt hatte unter anderem die Debatte für Aufsehen gesorgt, die abschlagsfreie Rente nach 45 Jahren abzuschaffen. SPD-Fraktionschef Miersch zeigt sich trotzdem zuversichtlich in der ARD.
8: Sowohl die CDU wie die CSU und die SPD müssen in dieser Koalition sichtbar sein. Und insofern muss jeder auch seine Punkte machen können. Aber am Ende zählt es wirklich, gemeinsam hier dieses Land voranzubringen.
7: Die USA warnen Russland vor einem Angriff auf die NATO. US-Medien berichten, dass CIA-Direktor Radcliffe das den Machthabern im Kreml gesagt habe, als er vorgestern in Moskau war. Hintergrund: Es wird befürchtet, Russland könnte den Zusammenhalt der NATO testen mit einem begrenzten Angriff auf einen baltischen Staat. Weil Russland davon ausgehe, dass die USA nur noch wenig Munition haben, wegen ihres Krieges gegen den Iran. Nach der verheerenden Sturzflut in Nepal gehen Behörden dort und im chinesisch verwalteten Tibet von mindestens 1.300 Vermissten aus. Unter ihnen sollen auch Deutsche sein. Bisher sind 165 Tote registriert. ARD-Korrespondentin Eva Lampi-Schmidt.
9: Für die Rettungskräfte ist es durch die zurückgebliebenen Schlammmassen schwer, an die Verschütteten ranzukommen. Das Gebiet auf tibetischer Seite ist schwer zugänglich, inmitten des Himalaya-Gebirges in einer Höhe von mehr als 4000 Metern. Ein weiteres Problem für die Rettungskräfte ist das Risiko einer möglichen weiteren Flut. Etwa 2,5 Kilometer vom verschütteten tibetischen Ort Jirong entfernt hat sich Flutwasser hinter Geröllmassen gestaut, die möglicherweise brechen könnten.
7: In Frankfurt ermittelt jetzt die Staatsanwaltschaft wegen möglichen Wahlbetrugs. Es geht um die Oberbürgermeisterwahl 2023. Dabei sind Auffälligkeiten bei bestimmten Wahlzetteln entdeckt worden. Das Gleiche gilt für die Kommunalwahl in diesem Jahr. Die Staatsanwaltschaft vermutet, dass sich Betrüger fremde Briefwahlunterlagen besorgt und ausgefüllt haben. In Gießen soll ein großes Rechenzentrum gebaut werden. Darüber stimmen die Stadtverordneten heute Abend ab. HR-Reporter Simon Schustig.
10: Das Rechenzentrum soll 490 Millionen Kilowattstunden verbrauchen. Zum Vergleich, die Stadt Gießen verbraucht pro Jahr etwa 350 Millionen Kilowattstunden. Die Stadt verspricht sich 200 neue Arbeitsplätze im Rechenzentrum sowie 700 weitere auf einer angrenzenden Gewerbefläche, wo sich neue Firmen ansiedeln sollen. Kritiker bemängeln, die Stromleistung sei unverhältnismäßig hoch und auch die Abwärme gehe überwiegend in die Atmosphäre. Für das Projekt werden noch Betreiber und Investoren gesucht. Deshalb ist noch unklar, wann der Bau beginnen kann.
7: Und das ist heute auch noch Thema. Im Berliner Kanzleramt gibt es einen kleinen EU-Gipfel zum Thema Haushaltsplanung. Bundeskanzler Merz hat Regierungschefs aus anderen EU-Ländern dazu eingeladen. Die weltgrößte Messe für Computer- und Videospiele öffnet ihre Tore für alle Interessierten. Auch Bundespräsident Steinmeier will auf der Messe in Köln vorbeischauen. Und die MT Melsungen startet in die Handball-Bundesliga-Saison. Zum Auftakt ist die Mannschaft zu Gast bei den Füchsen Berlin. Das waren die Nachrichten.
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2: Überschaubar heute Morgen. Wir haben auf der A60 2 Kilometer Stau, Mainz Richtung Grüsselsheim, zwischen Mainz-Laubenheim und Bischofsheim ein bisschen Geduld gefragt. Dann haben wir noch einmal 2 Kilometer stockenden Verkehr auf der A66 Wiesbaden Richtung Frankfurt zwischen Schiersteiner Kreuz und Wiesbaden-Mainzer Straße. Dadurch auch nochmal auf der A643 zwischen Dreieck Mainz und Schiersteiner Kreuz streckenweise stockender Verkehr. Die A671 Mainz Richtung Wiesbaden zwischen Mainz-Spitzdreieck und Hochheim Süd 2 Kilometer Stau. Die B49 Limburg Richtung Gießen wird zwischen Leuen und Solms-Niederbiel wegen Mäharbeiten bis 2:30 heute Mittag gesperrt. Dadurch aktuell ab bis Kirchen 1 Kilometer Stau. Es gibt aber eine Umleitung. Und last not least die B42 Rüdesheim Richtung Wiesbaden. Hier aktuell eine Matratze auf der Fahrbahn zwischen Eltville-Martinsthal und der A66 Anschlussstelle Wiesbaden-Frauenstein.
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2: Es wird heute wieder richtig warm. Martin Gutt mit den Aussichten.
11: Bei uns in Mittelhessen geht es jetzt erstmal in einen milden Vormittag. Der bringt zur Sonne manchmal ein paar dickere Wolkenfelder. Erste Regenschauer sind bis gegen Mittag vereinzelt unterwegs, zum Beispiel im Westerwald. Aber sonst kriegen wir bis zum Nachmittag einfach nur 26 Grad ganz oben am Hoher Rootskopf und 32 in der Wetterau. Wohl erst abends kommen dann die nächsten Schauer heran und zur Nacht hin auch Gewitter. Da stecken dann starke Regengüsse drin und mit denen geht's auch morgen bei uns am Freitag manchmal weiter.
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2: Ah, da sitze ich doch gefühlt direkt mit Gianna Nannini auf der Piazza in Siena und genieße die Morgensonne. Kommen Sie mit?

Und jetzt der absolute Kickstart-Song für Ihren Donnerstagmorgen mit Phil Collins. Wir sind HR1. Schönen guten Morgen.

0: Ein gut angezogener Mann? An wen denken Sie da? Also ich denke zum Beispiel an George Clooney oder an Brad Pitt oder meinetwegen auch an David Beckham. Aber wir reden vom Papst. Die Zeitschrift Vanity Fair hat Papst Leo XIV. Aufgenommen in die Liste der aktuell am besten angezogenen Männer. Das müssen wir besprechen mit Anja Gockel aus Mainz. Sie ist eine der bekanntesten deutschen Modeschöpferinnen. Frau Gockel, was haben Sie gedacht, als Sie das gehört haben?
1: Also das konnte ich erstmal nicht glauben. Aber dann habe ich es auch gegoogelt und er hat natürlich seinen bestimmten Twist mit seinem Basecap und seinen Nike-Schuhen. Und dann versteht man es wieder, wenn man in so einer Tradition ist und dann so ein bisschen was Eigenes reinbringt, das macht den Twist.
0: Und der Twist, das ist das, was unter Modeschöpferinnen und Modeschöpfern so als das i-Tüpfelchen gilt. Und dann kann auch da eine Soutane sein und eigentlich den ganzen Mann bedecken. Aber diese Basecap auf dem Kopf, die macht dann den Unterschied?
1: Ja, genau. Die macht den Unterschied, weil man es ja so gar nicht gewohnt ist. Deshalb fällt es halt natürlich auch so wahnsinnig auf. Würde bei jedem anderen natürlich nicht auffallen. Das ist schon cool, was er macht. Und auch in dieser Steifheit dieser Organisation sowas einfach zu tun, finde ich, ist in sich sehr mutig und besonders. Aber es hat jetzt nichts mit meinem eigenen Geschmack zu tun.
0: So sieht das die Modedesignerin Anja Gockel. Aber für die Modezeitschrift Vanity Fair ist Papst Leo mit Turnschuh, Basecap und Soutane einfach einer der bestangezogenen Männer der Welt. Und wichtig ist sofort, auf der A3 Frankfurt-Köln zwischen Frankfurt-Süd und Frankfurter Kreuz ist jemand mit einem E-Scooter auf der Fahrbahn unterwegs. Hier bitte Vorsicht!

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10: Gleich haben wir es 9:30.
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10: Am Start bei uns Volker Kinkel.
11: Nach der Bundesregierung treffen sich heute und morgen die Fraktionen von Union und SPD. Die Fraktionsspitzen wollen die Arbeit für die nächsten Monate vorbereiten. Es gibt noch viel zu diskutieren, zum Beispiel bei der Rente. Nach den Sturzfluten im Himalaya werden immer noch hunderte Menschen vermisst. Auch Touristen aus dem Ausland und darunter wohl auch 8 Deutsche. Mindestens 165 Menschen sind nach offiziellen Angaben ums Leben gekommen. CIA-Direktor Radcliffe soll Russland bei seinem Besuch vorgestern vor einem Angriff auf die NATO gewarnt haben. Das berichten US-Medien. Es gebe die Sorge, dass Russland mit einem Angriff auf einen baltischen Staat die NATO austesten wolle. Und jetzt mehr Aktuelles aus unseren Regionalstudios.
1: Hier ist das Studio Gießen.
12: Die Uniklinik Gießen ruft zum Blutspenden auf, denn aktuell ist der Bestand bei der Blutgruppe 0 so niedrig wie noch nie. Das liege nicht nur an den blutarmen Sommerferien, sondern auch an zuletzt 2 größeren Autounfällen in der Region mit mehreren Toten und Schwerverletzten. Professor Ulrich Sachs, Chefarzt des Zentrums für Transfusionsmedizin am Uniklinikum Gießen und Marburg.
13: Da sind unwahrscheinlich viele Konserven verbraucht worden für Patienten, die sehr schwer verletzt gewesen sind und auf eine solche Notfallsituation in diesem übersteigerten Ausmaße. Darauf ist das Depot jetzt aktuell nicht vorbereitet.
12: Die Versorgung der Notfallpatienten sei sichergestellt. Katharina Wagner, Studio Mittelhessen.
14: Der Umsatz der Tourismusbranche im Lahntal ist so hoch wie nie zuvor. Das geht aus einer neuen Studie der Industrie- und Handelskammer IHK hervor. Konkret sind es 1,4 Milliarden Euro Umsatz für das Jahr 2025. 11% mehr als bei der vorherigen Studie von 2022. Diese große Summe verteilt sich aber auch auf eine große Region. Die Lahn ist etwa 250 Kilometer lang, fließt vorbei an einigen mittelgroßen Städten wie Gießen, Wetzlar oder Limburg und durch 3 Bundesländer. Genau das ist der Punkt, an dem die IHK ansetzen will. Sie will die Zusammenarbeit zwischen Hessen, NRW und Rheinland-Pfalz stärken, damit der positive Trend im gesamten Lahntal fortgesetzt werden kann. Marc Klug, Studio Mittelhessen.
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10: Wir haben immer noch den E-Scooter, der auf der Autobahn unterwegs ist, auf der A3 Frankfurt Richtung Köln zwischen Frankfurt Süd und Frankfurter Kreuz. Bitte ganz besonders vorsichtig fahren. A643 Mainz Richtung Wiesbaden zwischen Mainz-Mombach und Schiersteiner Kreuz stockt's auf 2 Kilometer Länge. Ein kleiner Stau auf der A661 Oberursel Richtung Egelsbach zwischen Preungesheimer Dreieck und Frankfurt Ost. 2 Kilometer lang ist er. Und die B49 Limburg Richtung Gießen. Hier wird wieder und weiter gemäht zwischen Leuen und Solms-Niederbiel bis 14:30 Uhr, eine Sperrung, dadurch ab Biskirchen 1 Kilometer Stau. Es gibt eine Umleitung. Kommen Sie gut an.
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10: So, heute zeigt uns der Spätsommer, was er noch drauf hat. Martin Gutt mit den Aussichten.
15: Bei uns in Mittelhessen steigert sich die Wärme nachher immer mehr. Die Spitzenwerte liegen so bei 26 Grad ganz oben im Vogelsberg und bei 32 in und um Friedberg. Zur Sonne kommen manchmal einige Wolkenfelder, erste Regenschauer sind nur vereinzelt unterwegs. Heute Abend erwarten wir dann dann wieder Schauer und zur Nacht hin auch starke Gewittergüsse. Mit denen wird es morgen nicht mehr ganz so warm. Die Gewitter funken am Wochenende ein bisschen weniger dazwischen und daher scheint dann manchmal auch die warme Spätsommersonne.
10: So geht's in den Donnerstag. Ich bin Susanne Schwarzenberger. Pink Floyd jetzt.
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0: Es ist eine Katastrophe. Die Bilder, die uns erreichen über Social Media aus dem Grenzgebiet zwischen Nepal und Tibet, die zeigen eine gigantische Schlammwelle, eine Flutwelle, die spült sekundenschnell wirklich ganze Dörfer weg. Kraftwerke, Brücken, Staumauern, Busse, LKW, wie Spielzeug. Mindestens 165 Menschen sind tot und mehr als 1000 gelten als vermisst.
1: Unterhalb der Talsperre eines Wasserkraftwerks gehen Menschen noch nichtsahnend ihrer Arbeit nach. Handyvideos, die auf der Social-Media-Plattform X millionenfach angesehen wurden, zeigen, wie Unbeteiligte in höheren Gebieten noch versuchen, die Arbeiter zu alarmieren, bevor die Welle trifft. Auf anderen Videos ist zu sehen, wie eine Brücke wie Spielzeug geknickt und davongerissen wurde. Mein Schwager hatte hier einen Spirituosenladen. Er hat heute Morgen angerufen, sie weinten und sagten, ihr ganzes Haus sei weggespült worden. Drei Familienmitglieder konnten gerettet werden, aber sein Bruder wird noch vermisst. Hunderte Menschen, Anwohner, Touristen, Polizisten, Arbeiter, Soldaten werden noch vermisst. Viele ausländische Bergwanderer gehören dazu. Am Morgen hatte sich die Sturzflut im Grenzgebiet von Nepal und Tibet entwickelt. Wassermassen stürzten durch Bergtäler hinab und rissen alles mit sich, was nicht standhielt. Ich habe gesehen, wie etwa 9 Lastwagen mitsamt den Menschen darin von den Fluten mitgerissen wurden. Ich unterrichte hier seit 18 Jahren, aber so etwas habe ich noch nie erlebt, erzählt dieser Lehrer. Hinterlassen hat die Katastrophe nur Schlammmassen, grau und gewaltig. Sie erschweren die Rettungsarbeiten von Polizei und Militär. An denen beteiligt sich auch das Nachbarland Indien. Und auf tibetischer Seite gibt es ebenfalls Rettungsaktionen, berichten chinesische Staatsmedien. Die Menschen am Fluss sollen wachsam bleiben. Viele, die an tiefer gelegeneren Gebieten leben, werden an sicherere Orte gebracht. Die Behörden haben vor einer möglichen zweiten Flutwelle gewarnt.
0: Lena Bodewein aus dem Grenzgebiet zwischen Tibet und Nepal. Unter den vielen Vermissten sollen auch mindestens 8 Deutsche sein. Das steht jetzt fest. Sobald es da neue Nachrichten gibt, erfahren Sie es bei uns.
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haben Sie einen guten Start in diesen Donnerstag mit HR1. Und ja, es ist ja eigentlich wirklich überhaupt nicht möglich, irgendwie eine Reihenfolge zu machen, ein Ranking, welches der wirklich herzergreifendste und traurigste und bewegendste Popsong der Welt ist. Aber ich glaube, der hier, der wäre auf jeden Fall ganz weit vorne dabei.

Wichtiges sofort in HR1 für die A49 Kassel Richtung Gießen. In der Abfahrt Schwalmstadt ist eine Person auf der Fahrbahn unterwegs. Fahren Sie hier bitte vorsichtig.

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5: 10 Uhr. Auch 8 Deutsche in Nepal vermisst. Koalitionsfraktionen beraten Regierungsprogramm. Stadtverordnete in Offenbach entscheiden über Innenstadtumbau. Das Wetter, viel Sonne, am Abend auch Schauer, 27 bis 33 Grad. Die Nachrichten mit Volker Kinkel. Unter den Vermissten in Nepal sind nach Angaben der Tourismusbehörde auch 8 Deutsche. Insgesamt werden in Nepal und dem chinesisch verwalteten Tibet mindestens 1.300 Menschen vermisst. 165 Menschen sind nach offiziellen Angaben ums Leben gekommen. Die Rettungsarbeiten laufen, sind aber schwierig. ARD-Korrespondentin Lena Bodewein.
6: Also Hubschrauber können in vielen Regionen nicht landen, denn Schlamm und restliche Wassermassen machen es schwer. Das sind wirklich apokalyptische Bilder, die man sieht. Ein gewaltiger Eisblock ist von einem Gletscher abgebrochen und ins Tal herabgestürzt. Und dort im Tal hat er dann eine Lawine aus Eis und Geröll ausgelöst. Und die hat schließlich zu der Flutwelle geführt.
5: 2 Tage lang hatte die Regierung über ihre weiteren Pläne diskutiert. Jetzt sind die Fraktionen von Union und SPD dran. Sie treffen sich heute und morgen in Münster, Nordrhein-Westfalen. Im Mittelpunkt die Vorhaben zu Pflege und Rente. ARD-Hauptstadtkorrespondentin Sabine Henkel.
7: Bundeskanzler Merz hat klargemacht, dass er die sogenannte Rente mit 63 abschaffen will, also die abschlagsfreie Rente für Versicherte mit 45 Beitragsjahren. Darum gibt es Diskussionen, vor allem aus den Bundesländern im Osten kommt Protest. Es geht bei der Klausur unter anderem darum, sich grundsätzlich abzustimmen und Gemeinsamkeiten auszuloten. Zum ersten Mal ist Thorsten Frey an der Spitze der Unionsfraktion dabei. Er hat den Vorsitz von Jens Spahn übernommen.
5: Die Zahl der Hitzetoten in Deutschland ist diesen Monat weiter gestiegen. Das Robert-Koch-Institut schätzt, dass bis Mitte August bundesweit rund 15.800 Menschen an den Folgen der hohen Temperaturen seit Juni gestorben sind. Betroffen waren demnach vor allem ältere Menschen ab 85 Jahren. Von ihnen seien knapp 8.000 durch die große Hitze gestorben. Für Hessen nennt das RKI in diesem Sommer bisher 2.190 Hitzetote. Soziale Netzwerke sind für viele junge Leute nicht mehr aus dem Alltag wegzudenken. Trotzdem wünscht sich fast die Hälfte aller 12- bis 17-Jährigen ein Verbot. Das zeigt eine Studie der Techniker Krankenkasse. Danach sprechen sich 47% der Befragten für ein Verbot für alle unter 14 Jahren aus. 8% wollen sogar ein komplettes Verbot für Heranwachsende. Die Innenstadt von Offenbach soll schöner werden. Auch der Rathauspavillon im Stadthof soll umgebaut werden. Noch gilt aber ein Baustopp, HR-Reporter Wolfgang Hetfleisch.
8: Bei den Arbeiten war rausgekommen, dass der Betonwürfel aus den frühen 1970er Jahren ganz schön marode ist. Deshalb steigen die Kosten fürs Projekt von knapp 4 auf 5,5 Millionen Euro. Heute soll eine Mehrheit der Stadtverordnetenversammlung den Weg für den Weiterbau freimachen. Wo einst der Polizeiladen war, ist ein Mix aus gastronomischer und kultureller Nutzung vorgesehen.
5: Fast 8 Monate vor der Landesgartenschau Oberhessen laufen die Vorbereitungen. Eine Sprecherin sagt, dass allein in Nidderbad Salzhausen, Gedern, Büdingen und Hirzenhain fast 60.000 Stauden gepflanzt wurden. Sie hätten die Hitze und Trockenheit im Sommer recht gut überstanden. Genauso alle Bäume. Die Landesgartenschau findet dann vom 22. April bis zum 3. Oktober statt. Das waren die Nachrichten.
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10: Wir haben eine Person, die ist auf der A49 Kassel Richtung Gießen unterwegs in der Abfahrt Schwalmstadt. Bitte besonders vorsichtig fahren. 5 Kilometer stockend heute Morgen auf der A3 Würzburg Richtung Frankfurt zwischen Hanau und Offenbacher Kreuz. A49 Gießen Richtung Kassel zwischen Edermünde und Baunatal Mitte 2 Kilometer Stau. Ein Unfall hier auf dem rechten Fahrstreifen. Und die B49 noch Limburg Richtung Gießen. Hier wird gemäht zwischen Leun und Solms-Niederbiel. Bis 14.30 Uhr ist die Bundesstraße gesperrt. Dadurch ab Biskirchen 1 Kilometer Stau. Eine Umleitung gibt's auch.
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10: Jetzt wird's erstmal richtig warm.
11: 26 bis 32 Grad, das ist die Temperatur am heutigen sehr warmen bis heißen Spätsommernachmittag hier in Mittelhessen. Zur Sonne kommen bis dahin ein paar dicke Wolkenfelder und vereinzelt erste örtliche Schauer. Aber so richtig ab geht's beim Wetter erst zur Nacht hin, dann mit Gewittern und starken Regengüssen. Das Zeug begleitet uns auch morgen am Vormittag mit einem bisschen Regen, am Nachmittag mit Gewittern, dazwischen mit Sonne und bis zu 26 Grad in Gießen und auch sonst bei uns.
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10: Dann genießen wir doch erstmal diesen wunderschönen Donnerstagmorgen. Ja, und jetzt spielen wir auch noch Hart hier in HR1. Also, ich glaube, das wird ein guter Tag.
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0: Guten Morgen, HR1, der Donnerstag. Und bei diesem Song hier, ja, da können wir uns gerade mal selbst ein bisschen auf die Schulter klopfen. In den späten 80ern beim Nachwuchswettbewerb für junge Bands hier im HR haut das Demo-Tape von Camouflage alle um. Die werden direkt Erster. Ja, dann kommt ein kleines Musiklabel aus Frankfurt und greift direkt zu. Und der Rest ist unsere und ihre Radiogeschichte.
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0: Er war der Kopper, der Tatortermittler neben Lena Odenthal. Sie erinnern sich bestimmt, das ist der Tatort-Krimi aus Ludwigshafen. Jetzt ist Andreas Hoppe, so heißt der Schauspieler, überraschend gestorben. Er ist 66 Jahre alt geworden. In Erinnerung bleibt er uns allen als der langhaarige Kopper, der mit der Lederjacke.
1: Kopper war der Typ mit der Vorliebe für italienische Sportwagen und gutes Essen. Schließlich hatte er zur Hälfte sizilianische Wurzeln, schenkte seiner Kollegin Rotwein ein zum Runterkommen. Er war der pragmatische Gegenpol zur taffen Lena Odenthal. Lange Haare, Kappe, graue Koteletten, groß, so kannte man ihn.
2: Das ist natürlich über die Zeit mehr als eine Rolle. Trotzdem wusste ich immer noch, dass ich Andreas Hoppe bin und dass da ein Unterschied zu Mario Kopper ist, obwohl das viele nicht geglaubt haben. Und es waren immerhin 57 Tatorte, also 57 Stück. Das fand ich ganz ordentlich. Das hat mich auch erschreckt, als ich dann erfahren habe, weil ich habe nicht mitgezählt, ehrlich gesagt.
1: Eher unfreiwillig war für Andreas Hoppe 2018 dann aber Schluss. Ulrike Volkerts als Lena Odenthal sollte fortan mit einer Kollegin ermitteln. Hoppe spielte daraufhin in anderen Fernsehrollen weiter und engagierte sich für den Umwelt- und Tierschutz in Jurys und als Botschafter. Seinen Hund nahm er auch mit zu Radiointerviews.
3: Der musste leider draußen bleiben.
2: Ja, aber
3: Tiere
2: er durfte
3: und
2: mitkommen,
3: Kinder im
2: weil
3: Studio.
2: Ich lasse den immer so selten gerne alleine zu Hause.
1: Hoppe, der Naturfreund. Er selbst lebte nicht nur in Berlin, sondern auch auf einem kleinen Hof in Mecklenburg-Vorpommern, veröffentlichte ein Buch, Allein unter Gurken hieß das, in dem er seinen Versuch beschrieb, sich ein Jahr lang ausschließlich von Lebensmitteln zu ernähren, die aus einem Umkreis von maximal 100 Kilometern von seinem Wohnort entfernt stammten. Zur Schauspielerei war Hoppe eher zufällig gekommen, so reingerutscht, damals in der Schultheatergruppe.
2: Ich weiß noch, das war die Zuhälterballade von Brecht und ich sollte die einfach mal probieren. Da dachte ich, na gut, dann probierst du das mal. War tierisch aufgeregt, aber ich war dann so fasziniert, dass ich mich dann daraufhin so ein bisschen bewegt habe und einfach so neue Welten entdeckt habe.
0: Der Tod von Andreas Hoppe, sein letzter Tatort, ist jetzt für Sie in der ARD-Mediathek. Der Titel Kopper.

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2: Wir haben es genau 22:30.
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2: Mit Volker Kinkel.
9: In Nepal werden 8 Deutsche vermisst. Das hat die Tourismusbehörde mitgeteilt. Insgesamt gelten in der Region 1.300 Menschen als vermisst. Mindestens 165 sind bei den Sturzfluten ums Leben gekommen. Rente, Pflege, Steuern. Die Bundesregierung will viele Themen angehen. Ab heute tagen die Fraktionen von Union und SPD dazu am Aasee in Münster in Nordrhein-Westfalen. Zum ersten Mal mit dabei ist der neue Unionsfraktionschef Thorsten Frey. Er hat ja die Nachfolge von Jens Spahn angetreten. Das Robert-Koch-Institut geht jetzt von 15.800 Hitzetoten in diesem Sommer aus bis Mitte August. Betroffen davon vor allem ältere Menschen ab 85 Jahren. Von ihnen seien knapp 8.000 durch die große Hitze gestorben. Fechten im Rollstuhl, Dart spielen mit dem Fußball oder Rikscha fahren, das und mehr gibt es heute im Aue-Stadion in Kassel. Um 14 Uhr startet da das Sportfest für alle. Ein inklusives Sportfest, bei dem alle mitmachen können, egal ob alt, jung, mit oder ohne Behinderung. Es gibt mehr als 140 Angebote, außerdem Programm auf 2 Bühnen. Das waren die HR1-Nachrichten.
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2: Es stockt streckenweise auf der A3 Würzburg Richtung Frankfurt heute Vormittag zwischen Hanau und Offenbacher Kreuz. Dann 2 Kilometer Stau und stockend auf der A44 Kassel Richtung Dortmund zwischen Warburg und Marsberg. Die A49 Gießen Richtung Kassel zwischen Edermünde und Baunatal Mitte 2 Kilometer Stau. Ein Unfall hier auf dem rechten Fahrstreifen. Und die B49 Limburg Richtung Gießen ist zwischen Leun und Solms-Niederbiel gesperrt. Es laufen Mäharbeiten bis 2:30 heute Nachmittag. Es gibt eine Umleitung.
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2: Da geht doch noch was beim Spätsommer. Martin Gutt.
10: Bei uns in Mittelhessen steigert sich die Wärme nachher immer mehr. Die Spitzenwerte liegen so bei 26 Grad ganz oben im Vogelsberg und bei 32 in und um Friedberg. Zur Sonne kommen manchmal einige Wolkenfelder, erste Regenschauer sind nur vereinzelt unterwegs. Heute Abend erwarten wir dann wieder Schauer und zur Nacht hin auch starke Gewittergüsse. Mit denen wird es morgen nicht mehr ganz so warm. Die Gewitter funken am Wochenende ein bisschen weniger dazwischen und daher scheint dann manchmal auch die warme Spätsommersonne.
2: Jetzt genießen wir erstmal den schönen Donnerstag. Ich bin Susanne Schwarzenberger. Wir sind HR1.

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0: Also wenn ich hier anfangen würde, durch eine leere Klopapierrolle zu moderieren, vermutlich würde ich da ein bisschen Ärger kriegen. Bei den Jungs rund um Ed Roland ist das völlig anders. Die leere Klopapierrolle ist der Weg zum Erfolg mit diesem Song hier. Die ganze Geschichte habe ich jetzt für Sie.
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3: Musiker Ed Roland ist ziemlich frustriert. Der Mann aus Massachusetts hat schon so viel versucht, als Zugezogener in seiner neuen Heimat Georgia irgendwie musikalisch mal Fuß zu fassen. Er hat Bands gegründet, aber stets ohne auch nur einen Hauch von Erfolg. So denkt er dann Anfang der 90er, er sei wahrscheinlich doch besser ganz alleine dran. Und er bucht mit letztem Mut ein paar Studio-Gastmusiker, um ein paar Demos aufzunehmen. Darunter auch ein Stück, das er ganz einfach komponiert hatte. Mit alter Gitarre, ohne Geld und Effektgeräte. Und ein bisschen hat er dabei sogar durch eine leere Klopapierrolle gesungen, um den Sound seiner Stimme zu verändern. Jetzt nimmt er alles neu auf, mit kaum Änderungen, und er verschickt es als Demo an Radios. Eines in Georgia spielt das Stück. Kurz danach eins in Florida. Andere Stationen ziehen nach und plötzlich hat Ed einen Hit. Nur keine Band. Panisch trommelt er also nochmal all die Studiomusiker von damals zusammen und sie alle unterzeichnen gemeinsam einen allerersten Plattenvertrag. So erscheint genau dieses Lied und ein Debütalbum. Kurz danach engagiert sie alle ein großes Label und es besteht darauf, diesen Song nicht neu aufzunehmen, denn der sei grandios, wie er war. Und man bringt ihn einfach nochmal in höherer Auflage raus. Und Ed und Band so in die Charts. 94 wird es einer der Hits des Jahres und gilt bis heute als eines der erfolgreichsten Demo-Lieder überhaupt. Shine von Collective Soul.
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1: 11 Uhr. Auch 8 Deutsche in Nepal vermisst. DHL eröffnet neue Zustellbasis in Fürth im Odenwald. Interesse an privaten Investitionen in den Klimaschutz wohl gestiegen. Das Wetter, viel Sonne, am Abend auch Schauer, 27 bis 33 Grad. Die Nachrichten mit Volker Kinkel. Nach der verheerenden Sturzflut in Nepal gelten mindestens 8 Deutsche als vermisst. Das hat die Tourismusbehörde mitgeteilt. Insgesamt wird von etwa 1.300 Vermissten ausgegangen. 165 Menschen wurden bisher tot geborgen. ARD-Korrespondentin Eva Lambi-Schmidt.
2: Ganze Ortschaften im Grenzgebiet von Nepal und China hat die Sturzflut unter Geröllmassen verschüttet. Für die Rettungskräfte ist es durch die zurückgebliebenen Schlammmassen schwer, an die Verschütteten ranzukommen. Von chinesischer Seite sind laut staatlichen Medien weitere Rettungskräfte auf dem Weg zum Unglücksort im Landesteil Tibet. Nach Angaben der US-Erdbebenwarte USGS hat ein Gletscherabbruch die Sturzflut ausgelöst.
1: Eine gemeinsame Linie finden bei den großen Reformprojekten Pflege und Rente. Das ist Ziel der Koalitionsklausur ab heute in Münster. Die Spitzen der Bundestagsfraktionen von Union und SPD kommen zusammen. Vor allem beim Thema Rente hatte es zuletzt Diskussionen gegeben. Aus mehreren Bundesländern kommt die Forderung, die abschlagsfreie Rente nach 45 Beitragsjahren beizubehalten. CDU-Kanzler Merz hatte dagegen klargemacht, die sogenannte Rente mit 63 müsse abgeschafft werden. Die Zahl der Hitzetoten in Deutschland ist diesen Monat weiter gestiegen. Das Robert-Koch-Institut schätzt, dass bis Mitte August bundesweit rund 15.800 Menschen an den Folgen der hohen Temperaturen seit Juni gestorben sind. Betroffen waren demnach vor allem ältere Menschen ab 85 Jahren. Von ihnen seien knapp 8.000 durch die große Hitze gestorben. Für Hessen nennt das RKI in diesem Sommer bisher 2.190 Hitzetote. In Fürth im Odenwald wird heute eine neue DHL-Zustellbasis eröffnet. Die alte war an ihre Kapazitätsgrenzen geraten, weil sich immer mehr Menschen Pakete liefern lassen. HR-Reporterin Anna Vogel.
3: Von hier aus können die Zustellerinnen und Zusteller jetzt Pakete an fast 20.000 Haushalte ausliefern. In Fürth, Grasellenbach, Lautertal, Modautal und Rimbach. Über 40 Menschen arbeiten hier, Tendenz steigend, so ein DHL-Sprecher. Er sagt, damit zeigt sich auch im Weschnitztal ein Wandel. Von immer weniger Briefen hin zu immer mehr Paketen, für die es Zusteller, Fahrzeuge und Platz braucht.
1: In der Nähe von Rostock soll ein riesiges Rechenzentrum entstehen. Investor ist die Schwarz-Gruppe, zu der auch Lidl und Kaufland gehören. Das Unternehmen sagt, dass das Rechenzentrum bis 2033 eine Kapazität von 240 Megawatt erreichen soll. Firmen und Staaten müssten auch unabhängig von den USA oder China Daten speichern können. Offenbar sind wieder mehr Menschen bereit, etwas für den Klimaschutz zu tun. Nach einer repräsentativen Umfrage der KfW-Förderbank wollen 66% aller Haushalte eine Energiewende mitwenden. Im Jahr davor waren es noch 59%. HR-Reporterin Ursula Mayer.
4: Bei der Förderbank KfW heißt es, in den letzten Jahren hätten viele Menschen klimamüde gewirkt. Doch nun habe der außergewöhnliche Hitzesommer dieses Jahr offenbar für ein Umdenken gesorgt. Bei der Umfrage gaben 84% der Haushalte an, dass sie Klimaschutz für wichtig oder sogar sehr wichtig halten. Und 34% nutzen bereits mindestens eine dafür relevante Technologie, etwa ein Elektroauto oder eine Photovoltaikanlage, oft kombiniert mit einem Batteriespeicher.
1: Das waren die Nachrichten.
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5: Ein orangener Sack liegt auf der A3 Frankfurt Richtung Köln aktuell zwischen Edstein und Bad Camberg. Bitte vorsichtig fahren. Dann haben wir einen Unfall, der ist passiert auf der A5 Richtung Frankfurt zwischen Nordwestkreuz Frankfurt und Westkreuz Frankfurt. Die Unfallstelle ist noch nicht gesichert. Auch hier bitte aufpassen. Und noch mehr Säcke, diesmal sind es Müllsäcke, sind verloren gegangen. Auf der A66 Frankfurt Richtung Fulda zwischen Gelnhausen West und Gelnhausen Ost auf dem rechten Fahrstreifen und dem Standstreifen liegen die. Bitte Vorsicht auch hier. 3 Kilometer stockend auf der A3 Frankfurt Richtung Würzburg zwischen Stockstadt und Aschaffenburg Ost. Dann die A5 Kassel Richtung Frankfurt zwischen Bad Homburger Kreuz und Nordwestkreuz Frankfurt. Ein defektes Fahrzeug auf dem rechten Fahrstreifen im Baustellenbereich. Es laufen Grünpflegearbeiten auf der A44 Dortmund Richtung Kassel zwischen Diemelstadt und Warburg. Deshalb hier 2 Kilometer stockend. Und Mäharbeiten auf der B49 Limburg Richtung Gießen. Deshalb ist die Bundesstraße zwischen Leun und Solms-Niederbiel hier gesperrt bis 3:30 heute Nachmittag. Es gibt eine Umleitung.
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5: Schön wird's heute. Martin Gutt.
6: 26 bis 32 Grad, das ist die Temperatur am heutigen sehr warmen bis heißen Spätsommernachmittag hier in Mittelhessen. Zur Sonne kommen bis dahin ein paar dicke Wolkenfelder und vereinzelt erste örtliche Schauer. Aber so richtig ab geht's beim Wetter erst zur Nacht hin, dann mit Gewittern und starken Regengüssen. Das Zeug begleitet uns auch morgen am Vormittag mit einem bisschen Regen, am Nachmittag mit Gewittern, dazwischen mit Sonne und bis zu 26 Grad in Gießen und auch sonst bei uns.
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5: Hallo zusammen.

Also ich glaube ja, unser Musikredakteur hier in HR1, Frank Eckert, der hat eine große Portion Liebestrank genommen heute. Wir haben es ja vorhin schon von tollen und schönen und herzzerreißenden Liebessongs gehabt. Ja, und die Go-Go Dolls gehören dazu mit Iris. Und der hier ganz genauso natürlich, Marillion Lavender. Oh, so schön.

0: Familienstreit, natürlich, das kennen wir alle. Aber auf diesen hier schaut die ganze Welt. Die royalen Rebellen, Prinz Harry und seine Frau Meghan, sie sind nach 6 Jahren zurück in England. Kommt jetzt der ganz große Knall oder werden an Weihnachten vielleicht alle friedlich zusammen unterm Weihnachtsbaum sitzen? Lisa Maria Röhling im Studio London. Das ist natürlich das Thema in Großbritannien. Was sagen die Medien? Warum ist Harry wieder da?
1: Ja, da ist an den Erklärungen alles dabei. Also die einen sagen natürlich, Harry sagt schon seit Jahren, er möchte, dass seine Kinder mehr über seine Heimat und seine Kultur erfahren. Und das ist jetzt die große Chance, gerade weil die Kinder jetzt gerade eingeschult werden. Die anderen sagen, vielleicht hat es auch mit dem Gesundheitszustand des Königs zu tun. Der ist ja an Krebs erkrankt, dass die Familie jetzt einfach mehr Zeit mit ihm verbringen will. Ja, und die anderen sagen ganz frotzelnd, naja, denen wird in Kalifornien vielleicht das Geld ausgegangen sein. Deswegen wollen sie jetzt mal kurz den royalen Ruf ein bisschen aufpolieren.
0: Jetzt ist es wahrscheinlich schwierig, das einzuschätzen. Aber ist das Tischtuch schon total zerschnitten oder können wir davon ausgehen, dass das eine neue Chance sein könnte für Frieden in der Royal Family?
1: Also die Familie hat wohl ein bisschen verschnupft darauf reagiert, dass sie auch erst vergangene Woche davon erfahren haben, dass dieser Umzug ansteht. Dabei haben Harry und Meghan das wohl schon seit Juli geplant. Mit König Charles hat es eine Annäherung gegeben diesen Sommer. Da hat es ja auch Besuche und Treffen mit der ganzen Familie gegeben. Also da scheint es so eine bisschen Versöhnung zu geben. Ganz schwierig ist es aber zwischen Harry und seinem Bruder William, weil da herrscht seit Jahren absolute Funkstille.
0: Also wir können davon ausgehen, dass Thronfolger William da überhaupt nicht amused ist.
1: Ja, er hat auch wohl schon so ein bisschen angedeutet, im Moment ist da wohl keine Gesprächsbereitschaft. Einige royale Experten sagen auch, dass William so ein bisschen Angst davor hat. Es gibt Gerüchte, dass Harry hier auch eine Netflix-Doku produzieren möchte, vielleicht mit Fokus auf seine Mutter Diana. Ja, und William und Kate haben da wohl ein bisschen Angst, dass sie damit reingezogen werden und auch ihre Privatsachen da einfach so veröffentlicht werden. Und da scheint es wohl noch so ein bisschen Diskussionsbedarf zu geben.
0: Sie sind auf jeden Fall wieder da. Die Rückkehr von Harry und Meghan auf die Insel. Die Einschätzung von Lisa Maria Röhling in London.
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5: 11.31 Uhr ist es.
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5: Mit Volker Kinkel.
6: In Nepal werden 8 Deutsche vermisst. Das hat die Tourismusbehörde mitgeteilt. Insgesamt gelten in der Region 1.300 Menschen als vermisst. Mindestens 270 sind laut Polizei bei den Sturzfluten ums Leben gekommen. Nach der Bundesregierung treffen sich heute und morgen die Fraktionen von Union und SPD. Die Fraktionsspitzen wollen die Arbeit für die nächsten Monate vorbereiten. Es gibt noch viel zu diskutieren, zum Beispiel bei der Rente. Das Robert-Koch-Institut geht jetzt von 15.800 Hitzetoten in diesem Sommer aus, bis Mitte August. Betroffen davon vor allem ältere Menschen ab 85 Jahren. Von ihnen seien knapp 8.000 durch die große Hitze gestorben. Der Umsatz der Tourismusbranche im Lahntal ist so hoch wie nie. Das geht aus einer neuen Studie der Industrie- und Handelskammer hervor. Konkret sind es 1,4 Milliarden Euro Umsatz für das Jahr 2025, 11% mehr als bei der letzten Studie 2022. Die IHK will das aber noch steigern und setzt deshalb auf eine engere Zusammenarbeit im gesamten Lahntal und damit auch zwischen Hessen, Nordrhein-Westfalen und Rheinland-Pfalz. Das waren die HR1 Nachrichten.
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5: Es hat einen Unfall gegeben auf der A3 Köln Richtung Würzburg zwischen Frankfurter Kreuz und Frankfurt Süd. Die Unfallstelle ist nicht gesichert. Bitte vorsichtig fahren hier. Mehrere Plastikteile liegen auf der Fahrbahn auf der A7 Kassel Richtung Fulda zwischen Homberg-Efze und Bad Hersfeld West. Und Vorsicht bitte auch auf der B49 Limburg Richtung Gießen. Da liegen Dämmplatten auf der Fahrbahn zwischen Heckholzhausen West und Heckholzhausen Ost. Es stockt auf der A3 Frankfurt Richtung Köln zwischen Kelsterbach und Mönchhof-Dreieck auf 3 Kilometer Länge. A3 Frankfurt Richtung Würzburg zwischen Stockstadt und Aschaffenburg Ost auch 3 Kilometer stockender Verkehr. Und die Mäharbeiten auf der B49 Limburg Richtung Gießen. Die Sperrung deshalb zwischen Leun und Solms-Niederbiel bis 14.30 Uhr. Es gibt eine Umleitung. Kommen Sie gut durch.
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5: So, und heute zeigt uns der Spätsommer nämlich, was er noch drauf hat. Martin Gutt mit den Aussichten.
7: Bei uns in Mittelhessen steigert sich die Wärme nachher immer mehr. Die Spitzenwerte liegen so bei 26 Grad ganz oben im Vogelsberg und bei 32 in und um Friedberg. Zur Sonne kommen manchmal einige Wolkenfelder, erste Regenschauer sind nur vereinzelt unterwegs. Heute Abend erwarten wir dann wieder Schauer und zur Nacht hin auch starke Gewittergüsse. Mit denen wird es morgen nicht mehr ganz so warm. Die Gewitter funken am Wochenende ein bisschen weniger dazwischen und daher scheint dann manchmal auch die warme Spätsommersonne.
5: Hallo zusammen, mit Susanne Schwarzenberger und mit dieser coolen Socke hier, mit Billy Idol.
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Das haben wir alle schon mal erlebt, oder? Beziehung zu Ende, Riesenfrust und dann natürlich die Schuldfrage. Du bist schuld. Schuss ins Herz eben. Bon Jovi. Schuss!

Um 12:05 machen wir uns langsam bereit für die hr1-Nachrichten. Bis dahin, Heinz-Rudolf Kunze, Dein ist mein ganzes Herz. So ein schöner Song hier in hr1. Ich bin Susanne Schwarzenberger und ab 12 übernimmt Klaus Reichert mit allem, was wichtig ist heute.

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5: 12 Uhr. Zahl der Toten in Nepal auf 270 gestiegen. Linke macht neuen Vorstoß für Mietendeckel. Durchsuchungen bei Unterstützern von rechtsextremem Verein. Das Wetter oft sonnig, gegen Abend Schauer, 27 bis 33 Grad. Mein Name ist Christine Schumann. Nach der Sturzflut in Nepal steigt die Zahl der Toten und Vermissten weiter. Nach Angaben der Behörden sind mindestens 270 Menschen ums Leben gekommen. Nepal spricht inzwischen von 800 Vermissten, Tibet von bis zu 600. Unter ihnen sollen 8 Deutsche sein. Die Rettungsarbeiten gestalten sich weiter schwierig. ARD-Korrespondentin Lena Bodewein.
6: Die Rettungskräfte haben es schwer, zu möglichen Überlebenden vorzudringen. Die Infrastruktur ist zunichte gemacht oder unter Schlamm begraben. Rettungshubschrauber der nepalesischen Armee sind im Einsatz, bergen Überlebende von Dächern und bringen Schwerverletzte in die Hauptstadt Kathmandu. Die Sturzflut hatte sich am Mittwochmorgen aus dem Grenzgebiet von Tibet kommend auf einer Länge von 160 Kilometern ihren zerstörerischen Weg durch Nepal gebahnt. Sie wurde wahrscheinlich durch einen Gletschersturz ausgelöst.
5: Vor 5 Jahren hatte das Bundesverfassungsgericht den Berliner Mietendeckel kassiert. Ein Rechtsgutachten, das die Linke in Auftrag gegeben hat, kommt jetzt zu dem Schluss, dass ein bundesweiter Mietendeckel rechtlich möglich wäre. ARD-Hauptstadtkorrespondentin Bianca Schwarz.
7: Die Linke hat ihr früheres Mietendeckelkonzept überarbeitet und vom Verfassungsrechtler Thorsten Kinggreen von der Uni Regensburg prüfen lassen. Die Partei fordert demnach einen sofortigen Mietenstopp in angespannten Wohnungsmärkten und anschließend einen bundesweiten Mietendeckel. Die zulässigen Mieten sollen sich an einer neu zu berechnenden echten Durchschnittsmiete orientieren. Liegt eine Miete deutlich darüber, soll sie auch bei bestehenden Mietverträgen auf das Niveau dieser Durchschnittsmiete gesenkt werden können. Liegt sie nur wenig darüber, soll sie nicht weiter erhöht werden dürfen.
5: Razzia in mehreren Bundesländern gegen rassistische Sekte. Das Landeskriminalamt Sachsen-Anhalt hat den Verdacht, dass die verbotene sogenannte Artgemeinschaft weiter betrieben wird. ARD-Terrorismusexperte Michael Götschenberg.
8: Die rechtsextremistische Artgemeinschaft war vor 3 Jahren, im September 2023, vom Bundesinnenministerium als verfassungsfeindliche, neonazistische und demokratiefeindliche Vereinigung verboten worden. Die Artgemeinschaft klagte dagegen. Das Verbot wurde jedoch im April dieses Jahres vom Bundesverwaltungsgericht bestätigt. Die Artgemeinschaft hatte zum Zeitpunkt ihres Verbots bundesweit rund 150 Mitglieder.
5: Die Hessische Landesbank Thüringen muss einen deutlichen Gewinneinbruch wegstecken. Sie hat im ersten Halbjahr des Jahres 60% weniger Geld verdient als im gleichen Zeitraum letztes Jahr. Wie die Helaba mitgeteilt hat, ist das Ergebnis vor Steuern auf 194 Millionen Euro gesunken. Grund für die Einbußen sind vor allem das Immobiliengeschäft und schlechtere Bewertungen von Vermögenswerten. Für das laufende Jahr peilt die Helaba einen Gewinn von nur noch 500 Millionen Euro an, statt bisher bis zu 700 Millionen. Und eine Meldung in eigener Sache. Der HR arbeitet heute an seinem UKW-Sender auf dem großen Feldberg im Taunus. Der Sender muss zwischen 12 und 15 Uhr für eine Stunde abgeschaltet werden. Betroffen sind Frequenzen von HR1, HR2, HR3 und HR4. Sie können alle Programme aber durchgehend über DAB Plus oder im Internet hören, also auf unseren Websites und in unseren Apps. Das waren die Nachrichten.
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3: Vorsicht auf der A44 Dortmund Richtung Kassel. Zwischen Zierenberg und Kassel-Bad Wilhelmshöhe liegt ein Fahrzeugteil auf dem linken Fahrstreifen. Vorsicht auf der A67 Darmstadt Richtung Mannheim. Zwischen Gernsheim und Lorsch steht ein defektes Fahrzeug. A3 Frankfurt Richtung Köln. Zwischen Kelsterbach und Mönchow-Dreieck 3 Kilometer stockender Verkehr. Im weiteren Verlauf zwischen Wiesbadener Kreuz und Niedernhausen stockender Verkehr wegen Reinigungsarbeiten auf dem rechten Fahrstreifen und dem Standstreifen. A3 Frankfurt Richtung Würzburg zwischen Stockstadt und Aschaffenburg-Ost 3 Kilometer stockender Verkehr. A7 Fulda Richtung Würzburg zwischen Fulda Dreieck und Bad Brückenau-Wildflecken streckenweise stockender Verkehr. A67 Darmstadt Richtung Mannheim zwischen Darmstädter Kreuz und Funkstadt 3 Kilometer stockender Verkehr wegen Reinigungsarbeiten auf dem linken Fahrstreifen. Und die B49 Limburg Richtung Gießen ist zwischen Leuen und Solms-Niederbiel wegen Näharbeiten bis 14.30 Uhr gesperrt. Eine Umleitung ist eingerichtet.
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3: Heute viel Sonne, nur ab und zu zieht mal eine Wolke vorbei. Später dann Schauer und Gewitter. 27 Grad in Kassel, Fulda und Marburg bis 33 Grad in Wiesbaden-Darmstadt und an der Bergstraße. Auf dem Feldberg und dem Ettelsberg 24 bis 29 Grad. Ja, genießen Sie den Tag. Morgen wird das Wetter wieder schlechter. Dann gibt's Schauer und Gewitter 20 bis 26 Grad.
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3: Die Situation nach der Schlammlawine in Nepal. Ich rufe gleich bei Stella Detjen an. Die Bad Homburgerin ist Mitarbeiterin einer deutschen Hilfsorganisation in Kathmandu und sie wird uns aus erster Hand was über die Lage im Land erzählen. 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

Soundgarden, Black Hole, Some Years, Tire 1. Bei dem tollen Wetter sind natürlich Sonnenbrillen sehr wichtig. Ganz Hessen sieht man coole Leute mit schnittigen Sonnenbrillen rumlaufen. Man kann sie von morgens bis abends auflassen. Corey Hart ist da schon einen Schritt weiter. Er setzt seine Sonnenbrille gar nicht mehr ab, auch nachts nicht. Heute Nacht kann er sie absetzen, denn wir bekommen eine Mondfinsternis. Auch darüber reden wir hier in HR1. Corey Hart, Sunglasses at Night.

0: 70er-Hit von Foreigner, Cold as Ice.
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0: Schreckliche Bilder erreichen uns da aus Nepal. Noch ist das Ausmaß der Katastrophe ungewiss. Klar ist aber, dass nach der verheerenden Sturzflut über 1000 Menschen vermisst werden, darunter viele Touristen, auch 8 Deutsche. Stella Detjen arbeitet für die Hilfsorganisation Back to Life aus Bad Homburg in Nepal. Back to Life betreibt in Nepal Schulen, Hospitäler und Geburtshäuser. Ich erreiche Frau Detjen in Kathmandu. Hallo Frau Detjen, guten Tag.
2: Namaste, guten Tag.
0: Wie ist am Tag 1 nach der Katastrophe die Lage im Land?
2: Sie ist immer noch katastrophal. Also wir können die wirklichen Dauerschäden noch gar nicht absehen, aber sämtliche Rettungsmaßnahmen sind angelaufen. Ich muss sagen, gut angelaufen. Also es sind Helikopter, die in die Gegend fliegen. Ärzte werden dort dispatcht, weil die Brücken gibt es nicht mehr und die Menschen können die Infrastruktur nicht mehr erreichen. Also, aber die Hilfe läuft.
0: Wie unterstützt Ihre Hilfsorganisation die Helfer?
2: Ja, wir haben ja schon viel Erfahrung gesammelt während der Erdbeben 2015. Und so werden wir auf jeden Fall uns beim Wiederaufbau beteiligen und möchten gerne Wasserprojekte schaffen, also Trinkwassersysteme für die Dörfer aufbauen, Solarsysteme zur Verfügung stellen, denn ein Stromnetz wird es auf Dauer nicht geben oder auch in den nächsten paar Jahren nicht absehbar. Schulen aufbauen, denn es ist immer so, wenn Kinder aus dem Schulunterricht wegbrechen, weil es eben keine Schule mehr gibt, dann hört auch meistens die Schullaufbahn auf und das wollen wir auf jeden Fall verhindern. Und mit der Hilfe Ihrer Hörerinnen und Hörer hoffe ich doch sehr, dass wir etwas erreichen können.
0: Waren denn Einrichtungen von Ihnen direkt von der Katastrophe betroffen?
2: Gott sei Dank nicht. Nein, auch meinen Mitarbeitern geht's gut und allen Menschen, die an den Projekten teilnehmen. Und zwar 13 Schulen in dem Gebiet, aber sie sind unberührt geblieben.
0: Nach der Schlammlawine laufen die Rettungsaktionen in Nepal. Stella Detjen arbeitet für die Hilfsorganisation Back to Life aus Bad Homburg in Nepal. Alles Gute, Frau Detjen, und Dankeschön.
2: Vielen Dank. Jeder Beitrag zählt.
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0: Hier ist das Studio Gießen.
8: Kanonenschüsse, Bürgergarde, Kindertag und Party. In Weilburg steht die 457. Kirchweih vor der Tür. Von heute an wird bis Sonntag wieder traditionell gefeiert. Ab 16:30 ziehen Pferdegespanne die historischen Kanonen zum Kanapee, wo anschließend die Kirchweih offiziell angeschossen wird. Am Freitag startet dann das Festwochenende mit Auftritten der Bürgergarde, der Party-Night auf dem Schlossplatz und jeder Menge Live-Musik. Am Sonntag gibt es einen Festgottesdienst, außerdem einen verkaufsoffenen Sonntag und den Kindertag mit vielen Spielstationen, Ponyreiten und Hüpfburg in der Innenstadt. Benjamin Müller, Weilburg.
9: Die Uniklinik Gießen ruft zum Blutspenden auf, denn aktuell ist der Bestand bei der Blutgruppe 0 so niedrig wie noch nie. Das liege nicht nur an den blutarmen Sommerferien, sondern auch an zuletzt 2 größeren Autounfällen in der Region mit mehreren Toten und Schwerverletzten. Professor Ulrich Sachs, Chefarzt des Zentrums für Transfusionsmedizin am Uniklinikum Gießen und Marburg.
10: Da sind unwahrscheinlich viele Konserven verbraucht worden für Patienten, die sehr schwer verletzt gewesen sind und auf eine solche Notfallsituation in diesem übersteigerten Ausmaße, darauf ist das Depot jetzt aktuell nicht vorbereitet.
9: Die Versorgung der Notfallpatienten sei sichergestellt. Katharina Wagner, Studio Mittelhessen.
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11: Vorsicht auf der A5 Kassel Richtung Frankfurt. Zwischen Alsfeld Ost und Alsfeld West liegt ein Außenspiegel auf dem rechten Fahrstreifen. Dann die A3 Frankfurt Richtung Würzburg zwischen Stockstadt und Aschaffenburg Ost. 3 Kilometer stockender Verkehr. A7 Fulda Richtung Würzburg zwischen Fuldaer Dreieck und Bad Brückenau-Volkers. 3 Kilometer Stau. A45 Dortmund Richtung Gießen zwischen Eringshausen und Wetzlarer Kreuz steht ein defekter Pkw auf dem rechten Fahrstreifen im Baustellenbereich. A67 Darmstadt Richtung Mannheim zwischen Darmstädter Kreuz und Funkstadt. 3 Kilometer stockender Verkehr wegen Reinigungsarbeiten auf dem linken Fahrstreifen. B49 Limburg Richtung Gießen zwischen Weilburg und Löhnberg ist die Fahrbahn nach einem Unfall auf einen Fahrstreifen verengt. Die B49 Limburg Richtung Gießen ist zwischen Leun und Solms-Niederbil wegen Mäharbeiten bis 14:30 gesperrt. Eine Umleitung ist eingerichtet und die A44 Dortmund Richtung Kassel zwischen Bräuner und Kassel-Bad Wilhelmshöhe 7 Kilometer Stau.
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11: Heute viel Sonne, ab und zu schaut eine Wolke vorbei. Heute Abend rund um Limburg, Wiesbaden und den Taunus dann einzelne Schauer oder Gewitter. 27 Grad in Korbach, Bad Hersfeld und Eschwege, 33 Grad im Ried bei Bensheim und Heppenheim auf der Wasserkuppe und am Hohe Rootskopf, 24 bis 29 Grad. Morgen stark bewölkt mit Schauern und einzelnen Gewittern, 20 bis 26 Grad.
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2: Morgens beim Aufstehen, wenn ich dann Musik höre, dann bringt es mich tatsächlich schneller in Schwung. Blinded by the light.
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0: Eine Finsternis jagt die nächste, so könnte man es sagen. Wir hatten eine Sonnenfinsternis und heute Nacht haben wir eine Mondfinsternis. Martin Gutt ist im Studio. Martin, wann geht's los? Wann ist da was zu sehen?
1: Also entweder Sie bleiben die ganze Nacht über auf oder Sie stehen sehr früh auf, weil das diesmal eine Frühfinsternis ist. Morgen früh am Freitag, genauer gesagt, es geht so ab 16:30 los. Da verschwindet der Mond so langsam im Kernschatten der Erde. Wären Sie jetzt auf der Mond, wäre das für Sie eine Sonnenfinsternis, aber für uns auf der Erde ist es eben eine Mondfinsternis. Okay. Und der Mond wird links so ein bisschen angeknabbert und der Höhepunkt dieser Finsternis ist kurz bevor er untergeht, so kurz nach 6.
0: Kann man das in Hessen irgendwo beobachten?
1: Das ist halt der Knackpunkt, weil wir erwarten ja heute Nacht einzelne Schauer und Gewitter und deswegen wird der Horizont meist von Wolken verdeckt sein, sodass Sie zumindest in Gedanken bei dieser Mondfinsternis dabei sein können. Aber vielleicht im Odenwald und im Spessart, da lockern die Wolken zwischen den einzelnen Schauern am meisten auf. Und deswegen schauen Sie einfach, wenn Sie morgen früh mal unterwegs sind, so gegen 5 Uhr oder 5:30, mal ganz tief nach Westen, da wo neulich die Sonne bei der Sonnenfinsternis stand, da steht der Mond ungefähr und dann werden Sie ihn verfinstert sehen.
0: Da muss ich mich nicht umgewöhnen. Ich als Nicht-Esoteriker habe das Gefühl, dass in letzter Zeit etwas viele dieser Finsternissen vorkommen. Täusche ich mich da oder?
1: Ist einfache Mathematik. Das ist einfach nur Geometrie. Manchmal laufen die Dinger in den Schatten rein und manchmal nicht. Das ist aber, hat nichts miteinander zu tun.
0: Dann bin ich beruhigt. Gut, danke. Dann also heute Nacht wieder am frühen Morgen Mondfinsternis. Martin Gutt aus der HR1 Wetterredaktion.

Das Showbusiness trauert um Tim Curry. Tim Curry ist im Alter von 80 Jahren in Los Angeles gestorben. Die Rocky Horror Picture Show in den 70ern und 80ern haben wir ja alle zigfach diesen Film angeschaut. Kultstreifen, Kultschauspieler war der Sweet Transvestite Dr. Frankenfurter Tim Curry. Ne? Er war der Frankenfurter. Später Tim aus Pennywise, dabei der böse Clown aus Stephen Kings. Es dazu bekannte Rollen in Kevin allein zu Hause, Scary Movie, da hat er auch mitgespielt. Lange vorher, 1979, war er mit I Do The Rock in den Charts. 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I do the rock. Am Broadway war Tim Curry Superstar, Mozart in Amadeus, dann King Arthur. Nach einem schweren Schlaganfall vor ein paar Jahren saß er im Rollstuhl. Danach hat er sich aus der Öffentlichkeit zurückgezogen. Jetzt ist er gestorben im Alter von 80 Jahren. Wir erinnern an Tim Curry mit einem Song aus der Rocky Horror Picture Show. Wohl der berühmteste. Hier kommt er mit Sweet Transvestite. 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
1: 13 Uhr. Zahl der Toten und Vermissten in Nepal steigt weiter. Linke macht neuen Vorstoß für Mietendeckel. Erster Publikumstag bei der Gamescom in Köln. Das Wetter meist sonnig, gegen Abend vereinzelt Schauer und Gewitter, 27 bis 33 Grad. Mein Name ist Christine Schumann. In Nepal werden nach der verheerenden Sturzflut inzwischen 1400 Menschen vermisst. Unter ihnen sollen auch 8 Deutsche sein, meldet die Tourismusbehörde. Die Zahl der Toten ist nach Polizeiangaben auf 270 gestiegen. Die Sturzflut hatte sich gestern Morgen aus dem Grenzgebiet von Tibet kommend auf einer Länge von 160 Kilometern ihren Weg durch Nepal gebahnt. Ausgelöst wurde sie offenbar von einem Gletschersturz. Der Rüstungskonzern Rheinmetall investiert 260 Millionen Euro in Nordhessen. Zum einen in den Regionalflughafen in Calden bei Kassel und auch ins Rheinmetallwerk in Kassel. Das Land Hessen gibt einen zweistelligen Millionenbetrag dazu. HR-Reporterin Daniela Möllenkamp.
2: Am Airport Kassel soll ein Logistik- und Trainingszentrum entstehen, sowie ein Drohnen-Testzentrum. Bei einem Ortstermin heute unterzeichneten Ministerpräsident Boris Rhein und der Rheinmetall-Vorstandsvorsitzende Armin Papperger eine entsprechende Absichtserklärung. So leistet das Land Hessen einen Beitrag für mehr Wirtschaftskraft, Verteidigungsfähigkeit und Sicherheit, sagte Rhein. Das sogenannte Defense Hub Nordhessen soll laut Rheinmetall zur Drehscheibe für zukünftige Aufträge werden. Insgesamt entstünden mehr als 1000 neue Arbeitsplätze in Kassel und Calden.
1: Ein Mietendeckel in ganz Deutschland wäre rechtlich möglich. Zu diesem Schluss kommt ein Rechtsgutachten, das die Linke in Auftrag gegeben hat. Das Konzept sieht vor, dass die Mieten in angespannten Wohnungsmärkten zunächst nicht weiter steigen dürfen und anschließend bundesweit gedeckelt werden. Was die Menschen tatsächlich zahlen müssten, soll anhand einer sogenannten echten Durchschnittsmiete berechnet werden. Das Robert-Koch-Institut hat seine Zahlen zu den Hitzetoten noch einmal aktualisiert. Demnach sind allein in den ersten beiden Augustwochen etwa 4000 Menschen an den Folgen der Hitze gestorben. Laut RKI sind damit in diesem Jahr bis jetzt rund 15.800 Todesfälle auf die hohen Temperaturen zurückzuführen. Aus der ARD-Gesundheitsredaktion Corinna Hennig.
3: In diesem Jahr hat es damit deutlich mehr Hitzetote gegeben als in den vergangenen 10 Jahren. Schon jetzt ist die Zahl mehr als doppelt so hoch wie beispielsweise im heißen Jahr 2019. Die aktuelle Zahl ist allerdings eine konservative Schätzung. Sie könnte in Wahrheit sogar noch höher liegen. Eingegangen sind bisher nur Statistiken bis zum 16. August. Intensivmediziner weisen außerdem immer wieder darauf hin, dass viele Fälle gar nicht erfasst werden, weil auf dem Totenschein beispielsweise Herzversagen steht, wenn Menschen zu Hause sterben. Betroffen sind vor allem Ältere.
1: Heute ist erster Publikumstag bei der Gamescom in Köln und der Andrang ist groß. Als erster Bundespräsident überhaupt besucht auch Frank-Walter Steinmeier die Messe. ARD-Korrespondent Martin Schütz.
4: Frank-Walter Steinmeier hat in seiner Rede hervorgehoben, dass Computer und Videospiele einen hohen kulturellen Wert haben und dass alte Klischees von nerdigen Gamern nicht mehr zutreffen. Aus Sicht des Bundespräsidenten müssten sich die Games aber auch Kritik stellen, beispielsweise beim Thema Sucht. Computerspielesucht gilt mittlerweile als anerkannte Krankheit. Im Anschluss an seine Rede wird der Bundespräsident noch einen Rundgang durch die Messehallen machen.
1: Das waren die Nachrichten.
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5: Vorsicht auf der A5 Kassel Richtung Frankfurt. Zwischen Reiskirchen und Fernwald liegt eine Metallstange auf dem rechten Fahrstreifen. Dann Vorsicht auf der A5 Darmstadt Richtung Heidelberg. Zwischen Darmstadt-Eberstadt und Seeheim-Jugenheim eine ungesicherte Unfallstelle auf dem linken Fahrstreifen. Vorsicht auf der A485. Langgöns Richtung Gießener Nordkreuz. Zwischen Langgöns und Gießener Südkreuz liegen mehrere Müllsäcke auf der Fahrbahn. A3 Frankfurt Richtung Köln zwischen Niedernhausen und Idstein 5 Kilometer stockender Verkehr nach einem Unfall auf dem linken Fahrstreifen. Die A7 Fulda Richtung Würzburg zwischen Fulda Dreieck und Bad Brückenau-Volkers 4 Kilometer Stau. A44 Dortmund Richtung Kassel zwischen Bräuna und Kassel-Bad Wilhelmshöhe 11 Kilometer Stau wegen einer Baustelle. Die A45 Dortmund Richtung Gießen zwischen Herborn Süd und Wetzlarer Kreuz. 5 Kilometer stockender Verkehr wegen eines defekten Pkw auf dem rechten Fahrstreifen im Baustellenbereich. Vorsicht auf der A66 Wiesbaden Richtung Frankfurt. Zwischen Wiesbaden-Erbenheim und Wiesbaden-Nordenstadt liegt ein Spanngurt auf der Fahrbahn.
0: Das Wetter für Hessen.
5: Heute viel Sonne, am Abend im Westen von Hessen einzelne Schauer und Gewitter möglich. 27 Grad in Frankenberg, Hünfeld und Schmitten. Bis 33 Grad in Frankfurt, Darmstadt und am Rhein unten. Auf dem Taufstein und der Neunkircher Höhe 24 bis 29 Grad. Morgen zunächst viele Wolken mit Regen und Gewittern. Später vielleicht mal ein bisschen Sonne, 20 bis 26 Grad.
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Die Bee Gees, Secret Love, hier ist HR1 am Donnerstagmittag. Das Hey, Hey, Hey im Refrain des nächsten Songs war ursprünglich nur ein Platzhalter. Die Band fand es aber so eingängig, dass sie das Hey, Hey, Hey im Song gelassen haben. Ne? Zum Glück, Hammernummer. Was wäre Don't You Forget About Me ohne Hey, Hey, Hey? Die Simple Minds und jetzt alle. Genau so.

0: toller Song von Manfred Mann's Earth Band, Blinded by the Light.
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0: Wenn Sie gerade klassische Grippesymptome haben und am Flughafen arbeiten oder in der Nähe wohnen, dann sollten Sie unbedingt zum Arzt gehen. Der Anlass: bereits 2 gestorbene Flughafenmitarbeiter, die sich mit Malaria angesteckt haben. Wir haben Peter Kremsner, Tropenmediziner an der Uni Tübingen, gefragt, wie sehen die Symptome bei Malaria aus?
2: Ja, nach etwa 10 Tagen oder auch 14 Tagen hat man dann meistens beginnend mit Kopfschmerzen, Fieber, Gliederschmerzen, eine, sagen wir, unspezifische Symptomatik. Die Malaria ist eine Erkrankung, die man jetzt nicht am klinischen Bild erkennen kann. Ich habe selbst schon zehntausende Malaria-Patienten gesehen und auch behandelt. Und ich hatte selbst auch mehrfach Malaria und ich kann sie klinisch nicht zuordnen. Ich weiß es nicht, wann ein Patient oder ich selber Malaria habe. Es kann auch die Grippe sein, es können Dengue, Chikungunya, es kann alles Mögliche sein. Man muss eine Labordiagnostik machen, um Malaria festzustellen.
0: Und wenn ich jetzt Grippesymptome habe, was dann?
2: Man sollte vielleicht vorsichtiger sein bei allen, die jetzt am Flughafen arbeiten und Leute, die auch in der Nähe wohnen, wenn Fieber auftritt, dass man da schneller zum Arzt geht als sonst.
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8: Es ist 13:30.
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9: Vorsicht bitte auf der A3 Köln Richtung Frankfurt. Zwischen Bad Camberg und Idstein liegt ein Metallteil auf der Fahrbahn. Dann Vorsicht auf der B42 Rüdesheim Richtung Wiesbaden. Zwischen Hattenheim und Eltville. Erbacher Straße in Eltville am Rhein sind Fahrradfahrer auf der Fahrbahn. A3 Frankfurt Richtung Köln zwischen Niedernhausen und Idstein 5 Kilometer stocke der Verkehr nach einem Unfall auf dem linken Fahrstreifen. Und die A3 Frankfurt Richtung Würzburg zwischen Stockstadt und Aschaffenburg Ost 3 Kilometer stockender Verkehr. A7 Fulda Richtung Würzburg zwischen Fulda Dreieck und Bad Brückenau-Volkers 4 Kilometer Stau. A44 Dortmund Richtung Kassel zwischen Bräuna und Kassel-Bad Wilhelmshöhe 11 Kilometer Stau wegen einer Baustelle. Die B45 Höchst im Odenwald-Dieburg zwischen Wiebelsbach und dem Abzweig nach Heubach ist die Fahrbahn nach einem Unfall in beiden Richtungen gesperrt. Betroffen ist auch die B426 Richtung Zipfen. Die B49 Limburg Richtung Gießen ist zwischen Leun und Solms-Niederbiel wegen Mehrarbeiten bis 14.30 Uhr gesperrt. Eine Umleitung ist eingerichtet.
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9: Heute viel Sonne, ab und zu schaut mal eine Wolke vorbei. Heute Abend rund um Limburg, Wiesbaden und den Taunus einzelne Schauer oder Gewitter. 27 Grad in Korbach, Bad Hersfeld und in Eschwege. 23 Grad im Ried, bei Bensheim und Heppenheim auf der Wasserkuppe und am Hohe Rutzkopf. 24 bis 29 Grad morgen, stark bewölkt mit Regenschauern und einzelnen Gewittern. 20 bis 26 Grad.
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9: Klaus Reichert ist hier. Schönen Nachmittag wünsche ich Ihnen.

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0: Hessen ist Handball-Hochburg. Das gilt mehr denn je, auch in der neuen Saison der Handball-Bundesliga, die heute Abend beginnt. Und die wird für die Handballfans in Nordhessen, für die Fans der MT Melsungen, eine ganz besondere werden. Zum einen spielt Melsungen erstmals in der Champions League. Zum anderen freut sich Melsungen über einen absoluten Superstar als Neuzugang. Philipp Hofmeister aus der hr1-Sportredaktion. Um wen geht's, Philipp?
1: Es geht um Johannes Goller. Das mag nicht jedem was sagen, aber tatsächlich ist das, Achtung, der Kapitän der deutschen Handball-Nationalmannschaft. Und der ist sozusagen der verlorene Sohn, der nach Nordhessen zurückkehrt. Ganz tolle Geschichte. War einst mit 17 Jahren der erste Bewohner des Nachwuchsleistungszentrums dieser MT Melsungen. Und jetzt kommt er zurück nach ganz viel internationaler Erfahrung, bringt wahnsinnig viel Empathie, Fairness, Fleiß mit in diese Mannschaft. Ist ein echter Leader. Und ich finde, wenn der Kapitän der Nationalmannschaft gerne nach Hessen zurückkommt, dann stärkt das vor allen Dingen auch die Attraktivität des Handballstandorts Hessen.
0: Großartige Geschichte. Auch die HSG Wetzlar spielt in dieser neuen Saison weiter erstklassig. Im Frühjahr wäre man um ein Haar abgestiegen. Mhm. Warum lohnt es sich auch in Wetzlar mal in die Halle zu gehen?
1: Weil die ein cooles Konzept einfach haben. Und zwar sagen die, ist uns völlig egal, was andere für Stars einkaufen. Wir machen das alles hier mit größtenteils jungen Spielern aus der Region, aus Hessen. Haben ein paar wahnsinnig vielversprechende Talente, möglicherweise kommende deutsche Nationalspieler. Und die ziehen ihr Ding einfach durch. Ab und zu mögen die sich vielleicht auch in dieser Saison eine blutige Nase holen bei den Spielen gegen die ganz Großen. Aber in Summe kann man wirklich sagen, das ist ein tolles Projekt, das man in Wetzlar definitiv unterstützen sollte.
0: Wie gut kommt man bei uns in Hessen eigentlich an Tickets für die Bundesligaspiele unserer Clubs?
1: Ja, relativ gut. Tatsächlich, wenn es nicht gegen die ganz, ganz Namhaften der Liga geht, dann auch gerne noch an der Tageskasse. Ich kann es jedem empfehlen, übrigens auch bei den Frauen der HSG Bensheim-Auerbach in der Handball-Bundesliga der Frauen. Man ist wahnsinnig nah dran. Handball ist ein total ehrlicher Sport, immer Top-Stimmung. Also wer die Chance hat, ab zum Handball.
0: Die neue Saison der Handball-Bundesliga beginnt heute. Philipp Hofmeister aus der hr1-Sportredaktion.

aus der Abteilung Grunge, Nirvana in Bloom. Der Song Owner of a Lonely Heart von Yes klingt bis heute frisch und kantig. Ein echter Knaller aus den 80ern, der sich weigert, alt zu werden. Ein Song, der sagt, Unabhängigkeit kostet manchmal Mut, lohnt sich aber. Yes, Owner of a Lonely Heart.

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1: 14 Uhr. Nordhessen soll für Verteidigung ausgebaut werden. Zahl der Toten und Vermissten in Nepal steigt weiter. Vorbereitungen für Landesgartenschau Oberhessen. Das Wetter meist sonnig und schwül, 27 bis 33 Grad. Mein Name ist Mike Oeske. Nordhessen wird als Verteidigungsstandort ausgebaut. Dazu investiert der Rüstungskonzern Rheinmetall 260 Millionen Euro, teils in den Regionalflughafen Calden bei Kassel, teils in sein Metallwerk. Das Land Hessen gibt 25 Millionen Euro dazu. HR-Reporterin Daniela Möllenkamp.
2: Am Airport Kassel soll ein Logistik- und Trainingszentrum entstehen sowie ein Drohnen-Testzentrum. Bei einem Ortstermin heute unterzeichneten Ministerpräsident Boris Rhein und der Rheinmetall-Vorstandsvorsitzende Armin Pappberger eine entsprechende Absichtserklärung. Das sogenannte Defense Hub Nordhessen soll Ende 2027 den Betrieb aufnehmen. Insgesamt entstünden mehr als 1000 neue Arbeitsplätze in Kassel und Calden.
1: In Nepal wird nach der verheerenden Sturzflut inzwischen 1400 Menschen vermisst. Unter ihnen sollen auch 8 Deutsche sein, meldet die Tourismusbehörde. Die Zahl der Toten ist nach Polizeiangaben auf 270 gestiegen. Die Sturzflut hatte sich gestern Morgen aus dem Grenzgebiet von Tibet kommend auf einer Länge von 160 Kilometern ihren Weg durch Nepal gebahnt. Ausgelöst wurde sie offenbar von einem Gletschersturz. Ein riesiges Stück Eis war rund 1000 Meter tief ins Tal gestürzt. Ein Fluss wurde gestaut, der sich dann plötzlich Bahn brach. In Münster haben die zweitägigen Beratungen der Regierungsfraktionen von Union und SPD begonnen. Im Mittelpunkt stehen die großen Reformprojekte Rente, Steuern, Gesundheit und Pflege. Unionsfraktionschef Frei sagte, trotz aller Unterschiede gehe es darum, am Ende einen Kompromiss zu finden.
3: Wir sind unterschiedliche Parteien, die auch unterschiedliche Vorstellungen haben, wie wir die großen Herausforderungen unseres Landes lösen können. Und wir wissen, dass das am Ende nur dann von Wert sein wird, wenn es uns gelingt, uns zu einer gemeinsamen Position zu entwickeln. Denn am Ende ist entscheidend, was für unser Land dabei rauskommt.
1: Ähnlich äußerte sich auch SPD-Fraktionschef Mirsch. Am Ende erwarteten die Menschen, dass die Koalition liefert. In 5 Bundesländern laufen seit dem frühen Morgen Durchsuchungen im Zusammenhang mit der verbotenen Sekte Artgemeinschaft. Die Staatsanwaltschaft Halle hat dem ARD-Hauptstadtstudio bestätigt, dass gegen 15 deutsche Staatsangehörige ermittelt wird. ARD-Terrorismusexperte Michael Götschenberg.
4: Zum Hintergrund des Verfahrens wollte die Behörde keine Angaben machen. Dabei gehen die Ermittler nach Informationen des ARD-Hauptstadtstudios dem Verdacht nach, dass die verbotene Vereinigung Artgemeinschaft weiter betrieben werden könnte. Die rechtsextremistische Artgemeinschaft war vor 3 Jahren im September 2023 vom Bundesinnenministerium als verfassungsfeindliche, neonazistische und demokratiefeindliche Vereinigung verboten worden.
1: Fast 8 Monate vor der Landesgartenschau Oberhessen laufen die Vorbereitungen. Eine Sprecherin hat mitgeteilt, dass allein in Nidda, Bad Salzhausen, Gedern, Büdingen und Hirzenhain fast 60.000 Stauden gepflanzt wurden. Sie haben die Hitze und Trockenheit demnach gut überstanden. Genauso die mehr als 600 neu gepflanzten Bäume. Die Landesgartenschau läuft nächstes Jahr von April bis Oktober. Das waren die Nachrichten.
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5: A3 Frankfurt Richtung Würzburg zwischen Stockstadt und Aschaffenburg-Ost 3 Kilometer stockender Verkehr. Die A5 Frankfurt Richtung Kassel ist zwischen Friedberg und Obermörlen nach einem Unfall gesperrt, dadurch 5 Kilometer Stau. Ich habe eine Umleitungsempfehlung ab Friedberg über die U17 und diese führt über die B455 nach Friedberg und von dort über die B3 weiter nach Bad Nauheim. Dann die A7 Fulda Richtung Würzburg zwischen Fulda Dreieck und Bad Brückenau-Volkers 4 Kilometer Stau. A44 Dortmund Richtung Kassel zwischen Bräuner und Zierenberg 6 Kilometer Stau. B45 Höchst im Odenwald-Dieburg zwischen Wiebelsbach und dem Abzweig nach Heubach ist die Fahrbahn nach einem Unfall in beiden Richtungen gesperrt. Betroffen ist auch die B426 Richtung Zipfen. Bitte das Gebiet weiträumig ab Groß-Umstadt über Otzberg nach Höchst im Odenwald und umgekehrt umfahren. Die B49 Limburg Richtung Gießen ist zwischen Leun und Solms-Niederbiel wegen Mäharbeiten bis 14.30 Uhr gesperrt. Eine Umleitung ist eingerichtet.
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5: Heute viel Sonne, nur ab und zu zieht eine Wolke vorbei, später dann Schauer und Gewitter. 27 Grad in Kassel, Fulda und Marburg bis 33 Grad in Wiesbaden, Darmstadt und an der Bergstraße. Auf dem Feldberg und dem Ettelsberg 24 bis 29 Grad. Genießen Sie den Tag, morgen wird das Wetter wieder schlechter, dann gibt es Schauer und Gewitter 20 bis 26 Grad.
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5: Einen schönen Nachmittag wünsche ich Ihnen. Hier kommt die Scorpions, Rock You Like a Hurricane.

0: Nach 6 Jahren in Kalifornien sind Harry und Meghan mit ihren beiden Kindern zurück in Großbritannien. In einem Privatjet sind sie in Birmingham gelandet. Im Buckingham Palace soll man einigermaßen überrascht gewesen sein von dieser plötzlichen Rückkehr. Im HR1-Interview Dr. Wolfgang Krüger, Psychotherapeut. Hallo Herr Krüger, guten Tag.
1: Schönen guten Tag.
0: Herr Krüger, Sie kennen sich aus mit schwierigen Familienverhältnissen. Wie könnte jetzt eine erste Annäherung gelingen?
1: Zunächst mal, wir kennen ja die Geschichte aus der Bibel, der verlorene Sohn. Dass man sich gerade über den verlorenen Sohn besonders freut. Aber das setzt voraus, dass alle Beteiligten zu einer Versöhnung bereit wären. Dass man einen Neuanfang macht. Und die Frage ist, welche Kränkungen hat es bisher gegeben und ist eine Versöhnung überhaupt möglich?
0: Harry ist ja nicht nur ein verlorener Sohn, er ist auch die Nummer 2 in der Familie. Macht es das nicht nochmal besonders schwer?
1: Es macht es besonders schwer und vor allem, wenn wir bedenken, das Leben im Hofe hat ja eine bestimmte Aufgabe, nämlich vor allem zu repräsentieren. Und das führt immer dazu, dass sie relativ viel Rivalität haben, Neidgefühle haben, dass Kränkungen da sind. Und das hat ja der Prinz Harry dann noch verstärkt durch die Enthüllungsbücher. Und man kann sich vorstellen, dass gerade unter den Brüdern eine Stimmung da ist wie in einem vermieteten Gelände.
0: Es ist in den vergangenen Jahren viel schmutzige Wäsche gewaschen worden, um es ganz vorsichtig zu sagen. Auf der anderen Seite, King Charles ist alt und krank. Welche Chancen räumen Sie einer dauerhaften Versöhnung zwischen Harry, Meghan und den Royals ein, jetzt wo diese Situation eingetreten ist?
1: Also ich glaube, dass der Vater zu einer Versöhnung noch bereit wäre. Es gilt immer das Prinzip, dass der, der die Macht hat, der, der oben steht, der ist im Allgemeinen großzügiger. Also Prinz Charles wird noch bereit sein zu einer Versöhnung. Aber unter den Brüdern glaube ich, dass diese Versöhnung kaum möglich ist. Und dann müssen wir natürlich in Zukunft gucken, womit wird Prinz Harry das Geld verdienen. Bisher war es so, dass er sich mit dem Königshaus angelegt hat, mit Büchern der Enthüllung. Und die Frage ist, wie wird das weitergehen?
0: Harry und Meghan sind zurück in England. Kommt es jetzt zur Versöhnung? Dr. Wolfgang Krüger, Psychotherapeut, ist eher der Meinung, es kommt nicht zur Versöhnung. Ich danke Ihnen, Herr Krüger.
1: Schönen Dank.
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7: Es ist halb 3.
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8: Mit Maren Weil. Guten Tag. Der Rüstungskonzern Rheinmetall will 260 Millionen Euro in den Flughafen Calden und das Werk in Kassel investieren. Das hat das Unternehmen heute auf einer Pressekonferenz bekannt gegeben. Mit dem Geld soll unter anderem ein Logistik-, Trainings- und Drohnenzentrum gebaut werden. Die Einsatzkräfte in der Himalaya-Region kämpfen weiter um das Leben zahlreicher Verschütteter. Mehr als 1000 Menschen werden laut Behörden vermisst. Mehr als 300 sind durch die Sturzflut gestorben. Und jetzt mehr Aktuelles aus unseren Regionalstudios.
0: Hier ist das Studio Gießen.
9: Der Umsatz der Tourismusbranche im Lahntal ist so hoch wie nie zuvor. Das geht aus einer neuen Studie der Industrie- und Handelskammer IHK hervor. Konkret sind es 1,4 Milliarden Euro Umsatz für das Jahr 2025. 11% mehr als bei der vorherigen Studie von 2022. Diese große Summe verteilt sich aber auch auf eine große Region. Die Lahn ist etwa 250 Kilometer lang, fließt vorbei an einigen mittelgroßen Städten wie Gießen, Wetzlar oder Limburg und durch 3 Bundesländer. Genau das ist der Punkt, an dem die IHK ansetzen will. Sie will die Zusammenarbeit zwischen Hessen, NRW und Rheinland-Pfalz stärken, damit der positive Trend im gesamten Lahntal fortgesetzt werden kann. Marc Klug, Studio Mittelhessen.
10: Schon länger ist bekannt, dass BioNTech sein Werk in Marburg schließen will. Jetzt aber könnte es eine andere Lösung geben. Der Pharmakonzern hat angekündigt, dass bis Ende September entschieden werden soll, ob der Standort verkauft werden kann. Aktuell lotet das Unternehmen mögliche Optionen aus. Wenn sich ein Käufer findet, könnten wahrscheinlich auch die rund 540 betroffenen Arbeitsplätze in Marburg gerettet werden. Dafür haben sich auch die Gewerkschaften zuletzt ausgesprochen. Konkrete Interessenten nennt BioNTech aber nicht. Hintergrund für die Werksschließung in Marburg ist, dass der Pharmakonzern sich weltweit auf die Krebsforschung konzentrieren will. Produktionsstätten wie in Marburg sollen dafür geschlossen werden. Anna Spieß, Marburg.
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11: Vorsicht auf der A5 Frankfurt Richtung Darmstadt zwischen Zeppelinheim und Langenmerfelden. Eine ungesicherte Unfallstelle auf dem linken Fahrstreifen. Vorsicht auf der A45 Aschaffenburg Richtung Gießen. In Höhe Karlstein liegt ein Metallteil auf der Fahrbahn. Vorsicht auf der A671 Wiesbaden Richtung Mainz. Zwischen Mainz-Kastell und Hochheim-Nord liegt eine Plastiktüte auf der Fahrbahn. Die A3 Frankfurt Richtung Würzburg zwischen Stockstadt und Aschaffenburg Ost 6 Kilometer stockender Verkehr wegen eines defekten Fahrzeugs auf dem rechten Fahrstreifen. Die A5 Frankfurt Richtung Kassel ist zwischen Friedberg und Obermörlen nach einem Unfall gesperrt, dadurch 8 Kilometer Stau. Empfohlene Umleitung ab Friedberg über die U17. A7 Fulda Richtung Würzburg zwischen Fulda Dreieck und Bad Brückenau-Volkers 4 Kilometer Stau. A49 Gießen Richtung Kassel zwischen Neuental und Borken 3 Kilometer stockender Verkehr wegen einer Baustelle auf dem linken Fahrstreifen. Und die A67 Darmstadt Richtung Mannheim zwischen Darmstädter Kreuz und Funkstadt ist die Fahrbahn nach einem Unfall gesperrt, dadurch 4 Kilometer Stau.
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11: Heute viel Sonne am Abend von Westen her, einzelne Schauer und Gewitter möglich. 27 Grad in Frankenberg, Hünfeld und Schmitten bis 33 Grad in Frankfurt, Darmstadt und am Rhein, auf dem Taufstein und der Neunkircher Höhe 29 bis 24 Grad. Morgen erstmal viele Wolken mit Regen und Gewittern, später vielleicht mal ein bisschen Sonne, 20 bis 26 Grad.
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11: Klaus Reichert ist hier, schönen Nachmittag wünsche ich Ihnen.

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0: So klangen die 70er. Orbit Hammond, The Free Electric Band.
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0: Für Junggesellenabschiede, Fußballclubs und Mountainbiker habe ich jetzt ganz schlechte Nachrichten. Die Hütte des Après-Ski in Willingen macht dicht. Siggis Hütte ist der Ort in Willingen, wo die Menschen Party machen. Und damit ist dann 2028 wirklich Schluss. HR Willingen-Reporterin Silvia Ritter, warum denn?
2: Der Pachtvertrag läuft aus und somit geht eine Ära in Willingen zu Ende. Aber keine Sorge, jeder kann noch Abschied nehmen und nochmal ein Feuerwasser da oben trinken. Nächstes Jahr feiert Siggi erstmal noch sein 50-jähriges Jubiläum in seiner kultigen Partyhütte. Der ist ja immer noch jeden Tag da oben, mittlerweile stolze 85 Jahre alt. 2028, nach der Skisaison, ist dann aber Schluss, für Siggi und seine Familie zumindest.
0: Gut, mit über 80 kann ich das nachvollziehen. Wie geht's weiter mit Siggis Hütte?
2: Langfristig soll eine neue Almhütte gebaut werden, an anderer Stelle. Das ist aber alles noch total in den Anfängen. Bis das soweit ist, übernimmt ein neuer Pächter Siggis Hütte. Die wird dann abgerissen, wenn die neue steht. Bis dahin kann sich da aber jemand selbst verwirklichen. Also, wenn irgendwer Bock hat, dieses schwere Erbe anzutreten, in Willingen wird 2028 nicht irgendeine Hütte frei. Siggis Hütte wird frei.
0: Wer also Siggi in seiner Skihütte nochmal besuchen möchte und Tschüss sagen will, anderthalb Jahre haben sie noch Zeit. Danach ist der Kultladen dann in neuen Händen.
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Don't Cry. In diesem Song hier steckt so viel Gefühl, so viel Liebeskummer, aber da steckt auch, ja, dieser große, tröstliche Blick nach vorn drin. Ne? Axl Rose singt das so, als dürfe es wehtun, aber bitteschön, nicht für immer. Wahnsinnsballade, Guns N' Roses, Don't Cry.

Rockwell, unterstützt von Michael Jackson hier. Somebody's Watching Me. Soweit HR1 mit Klaus Reichert. Ich sage danke für Ihre Zeit. Bleiben Sie bei uns. Geht gleich weiter hier in HR1 mit Matthias Münch.

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4: 15 Uhr. Nordhessen soll für Verteidigung ausgebaut werden. Zahl der Toten und Vermissten in Nepal steigt weiter. Bundesweit Durchsuchungen wegen verbotener Sekte. Das Wetter meist sonnig und schwül, 27 bis 33 Grad. Mein Name ist Mike Oeske. Nordhessen wird als Verteidigungsstandort ausgebaut. Dazu investiert der Rüstungskonzern Rheinmetall 260 Millionen Euro, teils in den Regionalflughafen Calden bei Kassel, teils in sein Metallwerk. Das Land Hessen gibt 25 Millionen Euro dazu. Für das Projekt Defense Hub Nordhessen sollen ein Logistik- und ein Drohnentestzentrum entstehen. Dazu haben Ministerpräsident Rhein und der Vorstandschef von Rheinmetall Papperger heute Vormittag eine Absichtserklärung unterschrieben. Nach der Sturzflut in Nepal steigt die Zahl der Toten und Vermissten weiter. Nach Angaben der Behörden sind mehr als 350 Menschen ums Leben gekommen. Hunderte werden noch vermisst, darunter auch viele Touristen. Die Rettungsarbeiten gestalten sich schwierig. ARD-Korrespondentin Lena Bodewein.
5: Die Rettungskräfte haben es schwer, zu möglichen Überlebenden vorzudringen. Die Infrastruktur ist zunichte gemacht oder unter Schlamm begraben. Rettungshubschrauber der nepalesischen Armee sind im Einsatz, bergen Überlebende von Dächern und bringen Schwerverletzte in die Hauptstadt Kathmandu. Die Sturzflut hatte sich am Mittwochmorgen aus dem Grenzgebiet von Tibet kommend auf einer Länge von 160 Kilometern ihren zerstörerischen Weg durch Nepal gebahnt. Sie wurde wahrscheinlich durch einen Gletschersturz ausgelöst.
4: In 5 Bundesländern laufen seit dem frühen Morgen Durchsuchungen im Zusammenhang mit der verbotenen Sekte Artgemeinschaft. Die Staatsanwaltschaft Halle hat dem ARD-Hauptstadtstudio bestätigt, dass gegen 15 deutsche Staatsangehörige ermittelt wird. ARD-Terrorismusexperte Michael Götschenberg.
6: Zum Hintergrund des Verfahrens wollte die Behörde keine Angaben machen. Dabei gehen die Ermittler nach Informationen des ARD-Hauptstadtstudios dem Verdacht nach, dass die verbotene Vereinigung Artgemeinschaft weiter betrieben werden könnte. Die rechtsextremistische Artgemeinschaft war vor 3 Jahren, im September 2023, vom Bundesinnenministerium als verfassungsfeindliche, neonazistische und demokratiefeindliche Vereinigung verboten worden.
4: Das West-Nil-Virus wird von Stechmücken übertragen und breitet sich auch in Europa immer weiter aus. Neben Italien ist besonders Griechenland betroffen. Dort haben sich die Infektionen nach Behördenangaben im letzten Monat verfünffacht. ARD-Korrespondentin Astrid Halder.
7: Seit Jahresbeginn wurden somit 232 Fälle registriert. 19 Menschen starben nach einer Infektion. Die meisten Fälle wurden im Großraum Athen gemeldet. In einigen griechischen Städten wurden nun gezielt Sprühaktionen gegen die Stechmücken durchgeführt. Das Robert-Koch-Institut rät in Gebieten mit hoher Mückenbelastung zu Mückenschutzmitteln, langer Kleidung und Moskitonetzen vor den Fenstern. Rund 80% der Infizierten haben keine Beschwerden. Weniger als 1% entwickeln schwere Erkrankungen.
4: Ein Mietendeckel in ganz Deutschland wäre rechtlich möglich. Zu diesem Schluss kommt ein Rechtsgutachten, das die Linke in Auftrag gegeben hat. Das Konzept sieht vor, dass die Mieten in angespannten Wohnungsmärkten zunächst nicht weiter steigen dürfen und anschließend bundesweit gedeckelt werden. Was die Menschen tatsächlich zahlen müssten, soll anhand einer sogenannten echten Durchschnittsmiete berechnet werden. Das waren die Nachrichten.
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8: A3 Frankfurt Richtung Köln, Entschuldigung, das war falsch. Frankfurt Richtung Würzburg in dieser Richtung zwischen Obertshausen und Hanau. 4 Kilometer stockender Verkehr. Im weiteren Verlauf zwischen Stockstadt und Aschaffenburg-Ost 6 Kilometer stockender Verkehr wegen eines defekten Fahrzeugs auf dem rechten Fahrstreifen. A5 Frankfurt Richtung Kassel zwischen Bad Homburger Kreuz und Obermörlen 11 Kilometer stockender Verkehr. Die Unfallstelle ist geräumt. A7 Fulda-Würzburg zwischen Fulda-Dreieck und Bad Brückenau-Wilsdorf Bildflecken. In beiden Richtungen streckenweise Stau und stockender Verkehr. A49 Gießen Richtung Kassel zwischen Neuental und Borken. 3 Kilometer stockender Verkehr wegen einer Baustelle auf dem linken Fahrstreifen. Und die A67 Darmstadt Richtung Mannheim. Zwischen Darmstädter Kreuz und Pfungstadt ist die Gefahr, ist die Fahrbahn wegen eines defekten Gefahrguttransporters gesperrt. Dadurch 7 Kilometer Stau ab Weiterstadt auf der A5.
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8: Ja, es scheint meistens die Sonne heute Nachmittag, 27 bis 29 schwüle Grad. Gegen Abend sind dann vor allem in der westlichen Hälfte erste Schauer und Gewitter auch unterwegs. Die Nachttemperaturen 20 bis 16 Grad und morgen, der Freitag, vormittags Schauerwetter, nachmittags mehr Sonne, aber auch neue Gewitter. Und es wird weniger warm. Höchsttemperaturen morgen Walsburg 24 Grad, Hof Bieber 24 und Lorsch 26 Grad.
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8: Und einer ganzen Handvoll Pop- und Rockstars, Joan Jett and the Blackhearts gibt's gleich. Und davor die Jungs von Genesis.
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0: 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Vorsicht auf der A66 Wiesbaden Richtung Frankfurt. Zwischen Nordwestkreuz Frankfurt und Ludwig-Landmann-Straße. Da steht ein defektes Fahrzeug auf dem rechten Fahrstreifen. Sind Personen unterwegs. Passen Sie gut auf. Jetzt gibt's Johnny Cash. Ring of Fire.
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1: Es gibt gute Nachrichten für den hessischen Arbeitsmarkt. 1000 neue Arbeitsplätze sollen entstehen in Kassel, getrieben vom Rüstungskonzern Rheinmetall. Der hat ja da einen Standort und der soll enorm ausgebaut werden. Profitieren soll auch der Flughafen Kassel-Calden. HR1-Reporterin Elli Check, was plant denn Rheinmetall da genau in Kassel?
2: Rheinmetall will in den kommenden Jahren insgesamt 270 Millionen Euro in sein Werk in Kassel, aber auch am Flughafen Kassel-Calden investieren. Das Projekt trägt den Namen Defense Hub und hat insgesamt drei Schwerpunkte. Einmal soll das Rheinmetallwerk in Kassel generell ausgebaut werden. Dann soll es ein Logistik- und Trainingszentrum am Kassel Airport geben und zusätzlich noch ein Drohnentestzentrum. Das soll ebenfalls am Kassel Airport entstehen.
1: Und inwiefern soll denn jetzt die Region davon profitieren?
2: Einmal entstehen insgesamt 1000 neue Arbeitsplätze und mit dieser Investition entsteht in Kassel laut dem Rheinmetall-Chef auch das größte Panzerwerk Europas. Das ist es schon, aber soll es damit halt auch bleiben? Und dadurch wird natürlich auch der Wirtschaftsstandort Nordhessen allgemein gestärkt. Gerade zum Beispiel Menschen in der Region, die um ihre Arbeitsplätze bangen bei VW in Baunatal in der Automobilindustrie, die haben so auch eine neue Perspektive möglicherweise.
1: Gibt es denn auch kritische Stimmen über diese Pläne von Rheinmetall?
2: Am Montag im Stadtparlament in Kassel gab es auch Kritik von der Linksfraktion. Und Wirtschaftsminister Kavi Mansouri hat heute beim Termin auch gesagt, dass er das verstehen kann, dass die Präsenz verstärkter Rüstungsindustrie auch gemischte Gefühle auslöst. Er hat dann aber eben betont und da mehrfach den Begriff Zeitenwende verwendet und gesagt, dass es eine Frage der Vernunft ist, nun auch hier in unserem Land zur Verteidigung beizutragen.
1: 270 Millionen Euro investiert der Rüstungskonzern Rheinmetall am Standort in Kassel, auch auf dem chronisch defizitären Flughafen Kassel-Calden. Der Region soll das mindestens 1000 Arbeitsplätze bescheren.
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12: Ich bin Maren Weil, guten Tag. 260 Millionen Euro will der Rüstungskonzern Rheinmetall in den Regionalflughafen Calden und sein Werk in Kassel investieren. Auf einer Pressekonferenz hat das Unternehmen heute erklärt, das Geld soll vor allem in ein Logistik-, Trainings- und Drohnenzentrum fließen. Mehr als 1000 Arbeitsplätze könnten dadurch entstehen. Die Spitzen von Union und SPD wollen heute und morgen nochmal über die abschlagsfreie Rente mit 63 Jahren sprechen. Es geht darum, ob und wie sie wirklich abgeschafft wird oder ob es doch noch einen Kompromiss geben könnte. Und jetzt mehr Aktuelles aus unseren Regionalstudios.
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13: Schon länger ist bekannt, dass BioNTech sein Werk in Marburg schließen will. Jetzt aber könnte es eine andere Lösung geben. Der Pharmakonzern hat angekündigt, dass bis Ende September entschieden werden soll, ob der Standort verkauft werden kann. Aktuell lotet das Unternehmen mögliche Optionen aus. Wenn sich ein Käufer findet, könnten wahrscheinlich auch die rund 540 betroffenen Arbeitsplätze in Marburg gerettet werden. Dafür haben sich auch die Gewerkschaften zuletzt ausgesprochen. Konkrete Interessenten nennt BioNTech aber nicht. Hintergrund für die Werksschließung in Marburg ist, dass der Pharmakonzern sich weltweit auf die Krebsforschung konzentrieren will. Produktionsstätten wie in Marburg sollen dafür geschlossen werden. Anna Spieß, Marburg.
14: Was steht im Bericht des ehemaligen Staatsbeauftragten Bürgermeisters von Löhnberg, Heiko Stock? Das ist auch rund 1,5 Jahre nach seinem Einsatz nicht ganz klar. Nach dem Finanzskandal in der Gemeinde sollte Stock Ordnung ins Finanzchaos bringen. Nach seinem halbjährigen Einsatz hatte er einen Bericht zur Lage an das hessische Innenministerium geschrieben. Auf Anfrage, was im Bericht steht, heißt es nur, es gehe darin darum, wie die Gemeinde künftig engmaschig kontrolliert werden könne und wie ein Fall wie in Löhnberg in anderen Kommunen vermieden werden könne. Der Bericht sei eine interne Arbeitsunterlage, außerdem könne er wegen der laufenden Ermittlung der Staatsanwaltschaft Frankfurt nicht herausgegeben werden. Benjamin Müller, Löhnberg.
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15: Vorsicht auf der A3 Frankfurt Richtung Köln. Zwischen Niedernhausen und Idstein haben wir eine ungesicherte Unfallstelle auf dem linken Fahrstreifen. Und noch eine Warnmeldung für die A3 Frankfurt Richtung Würzburg zwischen Hanau und Seligenstadt. Fahrzeugteile auf dem linken Fahrstreifen. Geht weiter auf der A3 Würzburg Richtung Frankfurt zwischen Weibersbrunn und Hößbach 3 Kilometer stockend. A3 Frankfurt Richtung Würzburg zwischen Offenbacher Kreuz und Hanau 9 Kilometer stockender Verkehr wegen eines defekten Fahrzeugs auf dem rechten Fahrstreifen. Im weiteren Verlauf zwischen Stockstadt und Aschaffenburg-Ost 6 Kilometer stockender Verkehr wegen eines defekten Fahrzeugs auf dem rechten Fahrstreifen. Und zwischen Bessenbach-Walde, Aschaff und Weibersbrunn ist die Fahrbahn wegen der Beseitigung einer Ölspur auf 2 Fahrstreifen verengt, dadurch 3 Kilometer Stau. A7 Fulda-Würzburg zwischen Fulda-Dreieck und Bad Brückenau-Wildflecken. In beiden Richtungen streckenweise Stau und stockender Verkehr. Sorry, liebe Bad Brückenauer. So, Und die Wildfleckener sind natürlich auch betroffen. So, A67 Darmstadt Richtung Mannheim. Zwischen Darmstädter Kreuz und Funkstadt ist die Fahrbahn wegen eines defekten Gefahrguttransporters gesperrt. Dadurch 7 Kilometer Stau ab Weiterstadt auf der A5.
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15: Scheint meistens die Sonne heute Nachmittag bei schwülen 27 bis 29 Grad. Gegen Abend sind dann vor allem in der westlichen Hessenhälfte Schauer und Gewitter unterwegs. Die Nachttemperaturen liegen bei 20 bis 16 Grad und morgen, der Freitag, dann vormittags Schauerwetter, nachmittags wieder mehr Sonne, aber auch neue Gewitter und weniger warm. Höchsttemperaturen morgen 21 bis 27 Grad. Hallo zusammen, wir sind H1, ich bin Matthias Münch und hier sind zwei wunderbare Künstler, Mann, eine Frau, beide mit tollen Stimmen gesegnet und die singen so eine Ballade, die einfach mal anders klingt als die meisten anderen großen 80er Jahre Power-Duette. Ganz entspannt, aber intensiv. Cock Robin, The Promise You Made.

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0: 15.42 Uhr. 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Die meisten von Ihnen werden die dramatischen Bilder aus Nepal gesehen haben und weiß nicht, wie es Ihnen geht, aber diese unbändige Gewalt, mit der diese riesige Flutwelle Brücken, Häuser und riesige Wasserkraftwerke weggerissen hat, da kann man schon betroffen sein und schlucken. Beim Gucken, wie so oft bei Naturkatastrophen, steigt die gemeldete Opferzahl erstmal weiter an. Aktuell werden mehr als 1.300 Menschen vermisst. Lena Bodewein, ARD-Korrespondentin für die Region. Inzwischen weiß man etwas mehr über die Vermissten.
1: Viele von ihnen sind Bewohner der Dörfer in den entlegenen Bergregionen und nach Satellitenbildern sind ganze Dörfer ausgelöscht von den Schlamm- und Wassermassen. Viele Grenzsoldaten und Polizisten werden auch vermisst. Es gibt ja verifizierte Videoaufnahmen, die zeigen, wie diese Flutwelle ein großes Kontrollgebäude am Grenzübergang von Tibet zu Nepal überspült hat, mitsamt Autos, LKW und eben allen Menschen, die noch panisch versucht haben, sich zu retten. Aber auch die Arbeiter von 13 zerstörten Wasserkraftwerken gehören zu den Vermissten. Außerdem ganze Gruppen hinduistischer Pilger aus Indien werden vermisst und Touristen aus den USA, Großbritannien, Australien und vielen anderen Ländern. Laut Tourismusbehörde von Nepal gehören dazu auch Deutsche. Aber das ist vom Auswärtigen Amt noch nicht bestätigt.
0: Was die Ursache des Unglücks betrifft, so legen sich die Forschenden jetzt ziemlich fest.
1: Ein Gletschersturz ist schuld, das ist der jetzige Stand nach Meinung von Forschenden. Er hat die Flutwelle ausgelöst. Ein etwa 800 Meter breites Stück Eis ist über Kilometer in die Tiefe gestürzt. Das war so eine Gletschernase, die sich halt gelöst hat, womöglich durch gestiegene Temperaturen. Und sie wurde dabei wohl zu einer Lawine aus Wasser, Staub und Geröll pulverisiert. Und das ist mit einer unglaublichen Kraft dann schließlich zu Tal gestürzt. Forschende warnen seit Jahren vor den Folgen der Klimaerwärmung für die Himalaya-Region. Die erwärmt sich nämlich schneller als andere Bereiche. Und je mehr Gletscher schmelzen, umso schneller erwärmt sie sich weiter, weil weniger weiße Oberfläche die Sonnenstrahlen reflektieren kann. Sprich, solche Katastrophen können häufiger werden.
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0: Soeben erreicht uns folgende Meldung für die Autofahrerinnen und Autofahrer. Vorsicht, auf der B43 Frankfurt-Kelsterbach in Höhe Frankfurt-Flughafen ist eine Person auf der Fahrbahn gesichtet worden.

Wichtige sofort bei uns in HR1. Vorsicht auf der B44 Offenbach Richtung Frankfurt Flughafen in Höhe Frankfurt Kennedy Allee ist eine Person auf der Fahrbahn. So, Damen und Herren, jetzt kommt die gludernde Lot, wie Edmund Stoiber, Ex-Ministerpräsident von Bayern, das wohl genannt hat. Gludernde Lot, also wir in Hessen sagen halt, was sagen wir eigentlich, die, weiß ich nicht. Gludernde Lot ist schon ganz gut. Der Amerikaner würde vielleicht sagen, ach du liebe Güte, der Boss brennt. Hier ist Bruce Springsteen, I'm on fire.

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1: 16 Uhr. Deutschland und andere EU-Mitglieder fordern drastische Einsparungen. Früherer bosnisch-serbischer Armeechef Mladic tot. Andrej Ranke, neuer Eishockey-Bundestrainer der Männer. Das Wetter meist sonnig und schwül, 27 bis 33 Grad. Mein Name ist Mike Özke. Schlicht unbezahlbar. So nennt Kanzler Merz den Haushaltsplan der EU-Kommission. Er müsse um mehrere hundert Milliarden Euro gekürzt werden. Das haben Deutschland und die Staats- und Regierungschefs von 5 weiteren Nettozahlern bei einem Treffen in Berlin beschlossen. Aus Berlin Nicole Markwald.
2: Neben Dänemark und Deutschland gehören auch Schweden, die Niederlande, Österreich und Finnland zu jenen Mitgliedstaaten, die sich gegen den vorgeschlagenen Finanzrahmen in Höhe von knapp 2 Billionen Euro wehren. Nach Worten von Merz finanzieren diese 6 rund 40% des europäischen Haushalts. Wir sind nicht geizig, erklärte Merz. Aber solche Aufschläge passen einfach nicht in unsere Zeit.
1: Nordhessen wird als Verteidigungsstandort ausgebaut. Dazu investiert der Rüstungskonzern Rheinmetall 260 Millionen Euro, teils in den Regionalflughafen Calden bei Kassel, teils in sein Metallwerk. Das Land Hessen gibt 25 Millionen Euro dazu. Für das Projekt Defense Hub Nordhessen sollen ein Logistik- und ein Drohnentestzentrum entstehen. Dazu haben Ministerpräsident Rhein und der Vorstandschef von Rheinmetall Papperger heute Vormittag eine Absichtserklärung unterschrieben. Der bosnisch-serbische Ex-General und verurteilte Kriegsverbrecher Mladic ist tot. Serbische Medien berichten, er sei im Alter von 84 Jahren in einem Gefängniskrankenhaus in Den Haag gestorben. Dort saß Mladic eine lebenslange Haft ab. Der Internationale Strafgerichtshof für das ehemalige Jugoslawien hatte ihn 2017 wegen Verbrechen gegen die Menschlichkeit verurteilt. Mladic gilt als einer der Hauptverantwortlichen für die jahrelange Belagerung von Sarajevo und den Massenmord von Srebrenica 1995. Der milliardenschwere Vergleich von Meta in den USA hat auch in Europa Diskussionen ausgelöst. Der Konzern hatte sich verpflichtet, mehr gegen das Suchtpotenzial seiner Plattformen zu tun. Auch die EU-Kommission setzt hier an. Aus Brüssel, ARD-Korrespondentin Katrin Schmidt.
3: Klar sei, dass Kinder und Jugendliche in Europa den mindestens gleichwertigen Schutz bekommen müssten, heißt es heute von der Brüsseler Behörde. Und die Schutzmaßnahmen, zu denen sich Meta in den USA nun verpflichtet hat, entsprechen im Grundsatz auch den Forderungen der EU-Kommission. Also konkret etwa Zeitlimits für Minderjährige, was die Nutzung von Facebook und Instagram angeht, und das Verbot von Beauty-Filtern. Die Brüsseler Behörde und der Meta-Konzern sind aktuell in einer intensiven Beratung, mit welchen Änderungen auf seinen Plattformen der Konzern den europäischen Gesetzen entsprechen könnte.
1: Die deutsche Eishockey-Nationalmannschaft hat einen neuen Bundestrainer. Der Ex-Spieler Andrej Ranke soll die Eishockey-Männer wieder zum Erfolg führen. Er wurde heute vorgestellt. ARD-Sportreporter Florian Eckel.
4: Für viele ist die Verpflichtung eine Überraschung. Der bisherige Co-Trainer der Eisbären Berlin übernimmt zum ersten Mal im Seniorenbereich ein Team als Cheftrainer. Der ehemalige Stürmer hat für Deutschland an 7 Weltmeisterschaften und einmal bei Olympischen Spielen teilgenommen. Sein Vorgänger Harold Kreis musste nach der verpatzten Weltmeisterschaft im Mai vorzeitig gehen.
1: Das waren die Nachrichten.
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5: Vorsicht auf der A7, Kassel Richtung Fulda zwischen Hattenbacher Dreieck und Niederaula. Da liegen Reifenteile auf der Fahrbahn. Vorsicht auf der A66 Fulda Richtung Frankfurt in der Abfahrt Neuhof Süd. Da stehen 2 defekte Fahrzeuge. Vorsicht auf der B44 Offenbach Richtung Frankfurt Flughafen in Höhe Frankfurt Kennedy Allee. Befindet sich eine Person auf der Fahrbahn. Die A3, Frankfurt Richtung Würzburg, zwischen Bessenbach-Walderschaff und Weibersbrunn, ist die Fahrbahn wegen der Beseitigung einer Ölspur auf 2 Fahrstreifen verengt, dadurch 3 Kilometer Stau. A5, Darmstadt Richtung Heidelberg, zwischen Darmstädter Kreuz und Seeheim-Jugenheim, 8 Kilometer Stau und stockender Verkehr. A7, Fulda-Würzburg, zwischen Fulda-Dreieck und Bad Brückenau-Wildflecken, in beiden Richtungen streckenweise Stau und stockender Verkehr. A66, Wiesbaden Richtung Frankfurt, zwischen Griffler-Dreieck und Kelkheim, 2 Kilometer Stau nach einem Unfall auf dem rechten Fahrstreifen. Und die A67, Darmstadt Richtung Mannheim, zwischen Darmstädter Kreuz und Funkstadt, ist die Fahrbahn wegen eines defekten Gefahrguttransporters gesperrt. Dadurch 7 Kilometer Stau ab Weiterstadt auf der A5.
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5: scheint meistens die Sonne heute Nachmittag bei schwülen 27 bis 29 Grad. Gegen Abend dann vor allem im Westen von Hessen erste Schauer und Gewitter unterwegs. Die Nachttemperaturen 20 bis 16 Grad und morgen der Freitag Vormittagsschauerwetter, nachmittags mehr Sonne, aber auch neue Gewitter. Es wird weniger warm, Höchsttemperaturen morgen in Twistetal 23 Grad, Neuhof 25 Grad, Rimbach 25 Grad.
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5: Schön, dass Sie Ihren Nachmittag mit uns verbringen. Wo ist denn der Köster? Hallo? Das Geläut.
6: Das Geläut, bitte.
5: Dankeschön. Hier sind Texas, der Summer Sun.
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0: 16.12 Uhr.
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0: Soeben wird gemeldet, dass bei einer Gewalttat an einer Privatschule in Brandenburg in Gosen, Neu-Zittau nahe Berlin, nach Informationen der deutschen Presseagentur eine Frau und ein Mann getötet wurden. Bei der Frau soll es sich um eine 18-jährige Schülerin der Schule handeln, bei dem Mann um einen 30-jährigen, der helfen wollte. Der mutmaßliche Täter soll demnach 19 Jahre alt sein, die beiden mit einem Messer getötet haben. Er wurde vorläufig festgenommen. Näheres, sobald wir es wissen, in den HR1-Nachrichten.
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0: Ach ja, in dieser schnelllebigen Fußballzeit sind ja 12 Jahre bei einem Verein quasi schon eine Ewigkeit. Und ich freue mich, dass der Dienstälteste, okay, und eigentlich auch der Älteste, oder Timmy?
1: Ja, einen haben wir noch, Jens Grahl ist noch da.
0: Ah, okay,
1: er ist ein bisschen älter, glaube ich.
0: Der dienstälteste Spieler von der SG bei mir live im Studio, dass du das noch ohne Gehhilfe geschafft hast.
1: Ja, natürlich, natürlich.
0: So, okay, Spaß beiseite. Es wird wohl einen neuen Torwart geben, Noah Atubolo wird wohl von Freiburg nach Frankfurt wechseln. Medizincheck ist gemacht. Nur die Tinte unterm Vertrag ist noch nicht trocken, hat der Trainer gerade auf der Pressekonferenz gesagt. Es heißt ja immer, du bist so ein bisschen für die Stimmung in der Kabine zuständig, kümmerst dich um die Neuen. Was machst denn du mit denen?
1: Mit denen erstmal begrüßen, willkommen heißen in Frankfurt. Natürlich manchmal etwas lauter, manchmal mit einem Witz und so, damit sie gleich wissen, dass es hier alles ein bisschen locker und lebendiger ist. Wie gesagt, das ist wichtig. Und dann natürlich erstmal die Jungs kennenlernen, wie es ihnen geht, ob sie alleine hierher kommen. Und dann die nächsten Tage und Wochen mal schauen, was da so geht.
0: Was ist eigentlich Mannschaftssprache in der Kabine?
1: Mannschaftssprache mit Händen, Füßen, Englisch, Spanisch, Französisch, alles, was es geht. Also da muss man wirklich sagen, da lernt man viel, sag mal so, über die Jahre.
0: Bei vielen Teams ist ja üblich, dass der Neue dann irgendwie in der Kabine Ständchen singen muss oder so. Gibt es bei euch auch ein Ritual?
1: Alles ist meistens bei uns dann im Trainingslager im Sommer oder wenn wir im Winter noch ein Trainingslager haben, da noch neue Spieler noch nicht gesungen haben. Mhm. Die müssen da einen kleinen Auftritt hinlegen und der wird natürlich dann auch bewertet, ob du den wiederholen musst oder nicht. Also da muss schon gut für geprobt werden.
0: Okay. Welche anderen neuen Spieler müssen denn demnächst singen, sag mal?
1: Haben jetzt im Sommertrainingslager schon ein paar gesungen und also fast alle eigentlich gesungen. Da haben wir echt viele gehabt, aber sehr, sehr gute Auftritte, muss ich wirklich sagen. Und ja, jetzt kommt ja erstmal der Noah noch neu und da werden wir sehen. Wenn wir im Winter noch ein Plätzchen finden, dann wird er nochmal was singen müssen.
0: Andere neue Sänger sind da noch nicht spruchreif.
1: Ja doch, wir müssen noch gucken. Der Ottavio ist ja auch noch da, stimmt. Da werden wir gucken, was der uns da noch zu singen hat.
0: Und du bist der DJ auch, ne?
1: Bitte?
0: Du bist auch der DJ.
1: DJ? Nein, halbwegs. Ich spiele selten vor meinem Handy, aber ich sage immer, dass die Musik stimmt, die anderen Jungs abspielen. Das war auch ein bisschen, ne, dass da auch was passiert. Weil da sind ja auch manche, die spielen da immer Musik ab, wo du dir denkst...
0: Ah, du bist so ein Bademeister für die Musik.
1: So sieht's aus.
0: Okay.
1: Genau.
0: Timmy, jetzt in meiner Kneipen-Eintracht-Fangruppe, wir treffen uns immer dienstags, machen wir natürlich immer vor dem Saisonstart, schreibt jeder auf, wo die Eintracht am Ende der Saison landet. Dieses Jahr ist ungefähr alles von Platz 5 bis Platz 14 dabei.
1: Okay.
0: Wo sortierst du dich ein?
1: Wo ich mich einsortiere? Mhm. Also ich werde alles daran setzen und daran tun, dass wir mit der Mannschaft versuchen, dieses Jahr international wieder zu landen. Ob es einem dabei rauskommt oder so passiert, weiß ich nicht. Aber werden wir auf jeden Fall alles dafür versuchen, auf den Platz zu bringen.
0: Und das wollen wir uns und euch gerne wünschen, dass das klappt. Herzlichen Dank, dass du nach dem Training direkt die Zeit gefunden hast, hier reinzuschneiden.
1: Ja, immer wieder gern, natürlich.
0: Alles Gute gegen Union Berlin.
1: Dankeschön, alles klar.
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1: Mit Maren Weil. Guten Tag. BioNTech will seinen Standort in Marburg möglicherweise verkaufen und prüft gerade bestehende Optionen. Bis Ende September will der Pharmakonzern entscheiden, ob das klappt. BioNTech will mehr in die Krebsforschung investieren und hatte deshalb angekündigt, das Werk in Marburg aufzugeben. Deutschland und 5 weitere EU-Staaten finden, der EU-Haushalt ist zu hoch und sie wollen, dass er gekürzt wird um mehrere 100 Milliarden €. Bisher sind 2 Billionen € ab 2028 geplant. Bundeskanzler Merz hat auf einem Treffen in Berlin gesagt, das sei unbezahlbar und in der aktuellen Finanzlage schlichtweg unangemessen. Und jetzt mehr Aktuelles aus unseren Regionalstudios.
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11: Wie lebt ein Storch in der Wetterau und warum sind Feuchtwiesen so wichtig für unsere Artenvielfalt? Das und mehr können Besucher künftig im neuen Aueninformationszentrum im Bingenheimer Ried bei Echzell lernen. Der Wetteraukreis hat jetzt die Baugenehmigung erteilt. Die Hessische Gesellschaft für Ornithologie und Naturschutz, kurz HGON, möchte dort einen Bildungs- und Begegnungsort schaffen. Kosten rund 613.000 €. Etwas mehr als ein Drittel soll von der EU gefördert, der Rest über Spenden finanziert werden. Das Aueninformationszentrum wird laut der HGON, anders als ursprünglich geplant, nicht bis zur Landesgartenschau Oberhessen 2027 fertig sein. Katharina Wagner, Echzell.
12: Kanonenschüsse, Bürgergarde, Kindertag und Party. In Weilburg steht die 457. Kirchweih vor der Tür. Von heute an wird bis Sonntag wieder traditionell gefeiert. Ab 16:30 ziehen Pferdegespanne die historischen Kanonen zum Kanapee, wo anschließend die Kirchweih offiziell angeschossen wird. Am Freitag startet dann das Festwochenende mit Auftritten der Bürgergarde, der Party-Night auf dem Schlossplatz und jeder Menge Live-Musik. Am Sonntag gibt es einen Festgottesdienst, außerdem einen verkaufsoffenen Sonntag und den Kindertag mit vielen Spielstationen, Ponyreiten und Hüpfburg in der Innenstadt. Benjamin Müller, Weilburg.
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3: Vorsicht, auf der A60 Mainz-Rüsselsheim zwischen Mainz-Spitzdreieck und Bischofsheim ist eine Person mit einem E-Scooter unterwegs. A3 Frankfurt Richtung Würzburg zwischen Offenbacher Kreuz und Hanau, 7 Kilometer Stau und stockender Verkehr. Im weiteren Verlauf zwischen Bessenbach-Walderschaff und Weibersbrunn ist die Fahrbahn wegen der Beseitigung einer Ölspur auf 2 Fahrstreifen verengt, dadurch 5 Kilometer Stau. A5 Darmstadt Richtung Heidelberg zwischen Darmstädter Kreuz und Seeheim-Jugenheim streckenweise stockender Verkehr. A6 Heilbronn Richtung Kaiserslautern zwischen Fürnheimer Dreieck und Ludwigshafen Nord 6 Kilometer Stau. A7 Fulda-Würzburg zwischen Fulda Dreieck und Bad Brückenau-Wildflecken in beiden Richtungen streckenweise Stau und stockender Verkehr. A66 Wiesbaden Richtung Frankfurt zwischen Kriffler Dreieck und Kelkheim 2 Kilometer Stau nach einem Unfall auf dem rechten Fahrstreifen. A67 Darmstadt Richtung Mannheim zwischen Darmstädter Kreuz und Funkstadt ist die Fahrbahn wegen eines defekten Gefahrguttransporters gesperrt. Dadurch 7 Kilometer Stau ab Walterstadt auf der A5.
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3: Scheint heute Nachmittag meistens die Sonne bei schwülwarmen 27 bis 29 Grad. Gegen Abend dann vor allem in der westlichen Hälfte erste Schauer und Gewitter unterwegs. Die Nachttemperaturen 20 bis 16 Grad und morgen der Freitag. Vormittags Schauerwetter, nachmittags mehr Sonne, aber auch neue Gewitter. Es wird weniger warm, Höchsttemperaturen morgen. Gilserberg 23 Grad, Eiterfeld 24 Grad, Brombachtal 25 Grad. Na, dann kühlen wir jetzt mal ein bisschen dieses schwüle Wetter runter mit einer coolen Stimme und einem Song, in dem es irgendwie um Eis geht. Jennifer Rush, Ring of Ice. Ich bin Matthias Münch, schön, dass Sie da sind.

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0: 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Brennende Mülltonnen, das ist ja eigentlich so ein Klischeebild für die New Yorker Bronx aus den 70ern. Aber dass sowas eben auch bei uns in Hessen passieren kann, hier und heute, das zeigt aktuell die Situation in Wiesbaden, wo ständig Tonnen in Flammen stehen. Allein jetzt am Wochenende waren wieder 10 Stück dabei, die gebrannt haben. Und das bringt die Feuerwehr an ihre Grenzen, wie uns HR-Reporterin Andrea Bonhagen heute erzählt hat.
1: Ja, die müssen immer wieder zu einem Mülltonneneinsatz. Am Wochenende war es so, dass die Berufsfeuerwehr keine Leute mehr hatte. Die mussten aus der Freizeit geholt werden, aus dem Feierabend. Die Freiwillige Feuerwehr ist dazugekommen. Branddirektor Thorsten Wenderhold hat mir gesagt:
2: Es frustriert einfach, weil wir immer gebunden sind an einer Stelle und irgendwo die Not wirklich groß ist und unsere Hilfe wirklich gebraucht wäre, für die Gesellschaft von großem Nachteil.
0: Weil Mülltonnen ja meist in der Nähe von Häusern stehen, ist das auch extrem gefährlich, wenn die brennen. Für Anwohner und auch für die Feuerwehrleute. Denn das Plastik der Tonnen, wenn das verbrennt, entsteht Gas. Das haben sich also einige Feuerwehrleute schon direkt Vergiftungen zugezogen. Die Kripo in Wiesbaden ermittelt jetzt wegen Brandstiftung. Da gehen Beamte von Haustür zu Haustür und fragen, ob jemand was gesehen hat.
1: Das ist mühsam, aber Beobachtungen vor Ort können doch zu einem Erfolg führen. Polizeisprecher Andreas Wolf erklärt:
3: Der Täter hat in der Regel ein paar Minuten Vorsprung. Das ist immer schwierig, wenn man an eine Mülltonne kommt, zu sagen, mit was ist es angezündet worden, wo ist der Brandherd.
1: Aber es ist klar, die Brände passieren in drei Bezirken, Biebrich-Innenstadt, Rheingauviertel. Die Polizei ist verstärkt mit Streifen unterwegs, gerade auch in Zivil. Und es geht die Bitte raus an die Bevölkerung, alle aufmerksam sein, sich bei der Polizei melden, auch wenn es unwichtig erscheint.
0: Wiesbaden hat einen Mülltonnenfeuerteufel. Wir hoffen, dass der bald gefasst wird und keine Nachahmer findet.
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love for you will still be strong, sagt John Henley. Und ich sage, meine Liebe zu diesem Song wird auch dann noch stark sein, wenn tausend weitere Sommerhits schon lange in Vergessenheit geraten sind. Ha, jetzt bisschen was zum Wachschütteln. ZZ Top in HR1, Sharp Dressed.

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9: 17 Uhr. Merz nennt EU-Haushaltsplan unbezahlbar. Zahl der Toten und Vermissten in Nepal steigt weiter. Früherer bosnisch-serbischer Armeechef Mladic tot. Das Wetter meist sonnig und schwül, 27 bis 33 Grad. Mein Name ist Mike Oeske. Schlicht unbezahlbar. So nennt Kanzler Merz den Haushaltsplan der EU-Kommission. Er müsse um mehrere hundert Milliarden Euro gekürzt werden. Das haben Deutschland und die Staats- und Regierungschefs von 5 weiteren Nettozahlern bei einem Treffen in Berlin beschlossen. Aus Berlin Nicole Markwald.
10: Neben Dänemark und Deutschland gehören auch Schweden, die Niederlande, Österreich und Finnland zu jenen Mitgliedstaaten, die sich gegen den vorgeschlagenen Finanzrahmen in Höhe von knapp 2 Billionen Euro wehren. Nach Worten von Merz finanzieren diese 6 rund 40% des europäischen Haushalts. Wir sind nicht geizig, erklärte Merz. Aber solche Aufschläge passen einfach nicht in unsere Zeit.
9: Nach der Sturzflut in Nepal steigt die Zahl der Toten und Vermissten weiter. Nach Angaben der Behörden sind mehr als 350 Menschen ums Leben gekommen. Hunderte werden noch vermisst, darunter auch viele Touristen. Die Rettungsarbeiten gestalten sich schwierig. ARD-Korrespondentin Lena Bodewein.
11: Die Rettungskräfte haben es schwer, zu möglichen Überlebenden vorzudringen. Die Infrastruktur ist zunichte gemacht oder unter Schlamm begraben. Rettungshubschrauber der nepalesischen Armee sind im Einsatz, bergen Überlebende von Dächern und bringen Schwerverletzte in die Hauptstadt Kathmandu. Die Sturzflut hatte sich am Mittwochmorgen aus dem Grenzgebiet von Tibet kommend auf einer Länge von 160 Kilometern ihren zerstörerischen Weg durch Nepal gebahnt. Sie wurde wahrscheinlich durch einen Gletschersturz ausgelöst.
9: Bei einer Gewalttat an einer Schule in der Nähe von Berlin sind 2 Menschen getötet worden. Das hat die Polizei dem RBB bestätigt. Demnach ereignete sich die Tat in Gosen-Neu-Zittau. Nach Angaben der Nachrichtenagentur dpa handelt es sich bei den Getöteten um eine Frau und einen Mann. Ein Verdächtiger sei vorläufig festgenommen worden. Weitere Details gibt es bisher nicht. Der bosnisch-serbische Ex-General und verurteilte Kriegsverbrecher Mladic ist tot. Das hat ein hochrangiger UN-Vertreter der deutschen Presseagentur bestätigt. Serbische Medien hatten vorher berichtet, Mladic sei im Alter von 84 Jahren in einem Gefängniskrankenhaus in Den Haag gestorben. Dort saß Mladic eine lebenslange Haft ab. Der Internationale Strafgerichtshof für das ehemalige Jugoslawien hatte ihn wegen Verbrechen gegen die Menschlichkeit verurteilt. Mladic gilt als einer der Hauptverantwortlichen für die jahrelange Belagerung von Sarajevo und den Massenmord von Srebrenica 1995. Der Fußball-Bundesligist Freiburg will den Einzug in die Ligaphase der Conference League perfekt machen. Das Team von Trainer Julian Schuster tritt heute Abend zum Rückspiel daheim gegen den FC Motherwell aus Schottland an. ARD-Sportreporterin Julia Metzner.
12: Der 3:1 Hinspielerfolg und der deutliche Sieg im DFB-Pokal in Düsseldorf gibt Selbstvertrauen, mehr aber auch nicht. Große Rotationen kündigt Schuster nicht an und warnt vor bissigen Schotten, die es mit 1500 Fans im Rücken dem Sportclub schwer machen wollen, das Minimalziel Conference League zu erreichen. Nur im Nebensatz war die Zukunft von Freiburgs ehemaliger Nummer 1 Noah Atubolo Thema. Medienberichten zufolge, vom Verein aber nicht bestätigt, hat der wechselwillige Atubolo seinen Vertrag verlängert.
9: Das waren die Nachrichten.
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13: Vorsicht auf der A3 Frankfurt Richtung Köln zwischen Frankfurter Kreuz und Kelsterbach. Eine ungesicherte Unfallstelle auf dem mittleren Fahrstreifen. A3 Frankfurt Richtung Köln zwischen Frankfurter Kreuz und Mönchhof-Dreieck. 6 Kilometer Stau nach einem Unfall mit 3 Pkw auf dem linken Fahrstreifen. A3 Frankfurt Richtung Würzburg zwischen Bessenbach-Walderschaff und Weibersbrunn ist die Fahrbahn wegen der Beseitigung einer Ölspur auf 2 Fahrstreifen verengt. Dadurch 6 Kilometer Stau. A6 Heilbronn Richtung Kaiserslautern zwischen Firnheimer Dreieck und Ludwigshafen Nord 6 Kilometer Stau. A7 Fulda Richtung Kassel zwischen Kirchheim und Homberg-Efze 6 Kilometer Stau. A7 Fulda-Würzburg zwischen Fuldaer Dreieck und Bad Brückenau-Wildflecken in beiden Richtungen streckenweise Stau oder stockender Verkehr. A66 Wiesbaden Richtung Frankfurt zwischen Grifler Dreieck und Kelkheim 2 Kilometer Stau nach einem Unfall auf dem rechten Fahrstreifen. Und der Landkreis Fulda in Petersberg im Bereich Alte Ziegelei werden aktuell durch einen Brand, Rauch und Brandgase freigesetzt. Ich muss das kurz frei übersetzen, was hier steht, weil es orthografisch nicht ganz richtig ist. Also, da brennt's und da gibt's Rauch und Brandgase. Schließen Sie die Fenster und Türen, schalten Sie die Lüftungs- und Klimaanlagen bitte ab.
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13: Es scheint hier heute meistens die Sonne am Nachmittag, 27 bis 33 Grad, schwülwarm bis schwülheiß. Gegen Abend sind dann vor allem im Westen Schauer und Gewitter unterwegs. Die Nachttemperaturen 20 bis 16 Grad. Morgen der Freitag, Vormittag Schauerwetter, Nachmittag mehr Sonne, aber auch neue Gewitter und weniger warm. Höchsttemperaturen morgen in Gilserberg 23 Grad, Eiterfeld 24 Grad, Brombachtal 25 Grad.
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13: Der Texter Bernie Taupin, der für Elton John die Texte schreibt, findet immer so schöne Bilder, so wie dieses hier. Ich will mit dir so nicht weitermachen als noch ein paar Stiefel auf deiner Fußmatte. I don't wanna go on with you like that. In den 80ern größter Hit für Elton John in den USA, eine Nummer 2 in den Charts. Einen schönen Nachmittag mit uns hier in HR1.

Stones-Gitarrist Keith Richards hat in diesem Song den Schmerz über eine zerbrochene Beziehung verarbeitet. Melanie hat diesen Schmerz über eine zerbrochene Beziehung verarbeitet. Melanie hat diesen Schmerz dann in ihrer Coverversion vielleicht noch ein bisschen entschiedener hinein.

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0: Tja, 80 Jahre wird unser Bundesland dieses Jahr alt. 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
2: Oscar, das klingt nach Hollywood, nach Rampenlicht, nach ganz großem Kino. Tom Hanks, Catherine Hepburn, Steven Spielberg und, jawohl, Thomas Stellmach aus Nordhessen.
3: And the Oscar goes to...
2: 1997 ist der Jubel groß in Los Angeles und in Kassel. Thomas Stellmach, ein junger Absolvent der Nordhessischen Kunsthochschule, bekommt den Oscar in der Kategorie Bester animierter Kurzfilm. Sein Trickfilm Quest lässt die internationale Konkurrenz hinter sich. Es ist die 11,5 Minuten lange Odyssee einer zerbrechlichen Figur aus Sand durch karge, lebensfeindliche Landschaften auf der Suche nach Wasser. Grandios entworfen, genial umgesetzt. Und gar nicht so einzigartig. Schon ein paar Jahre vorher, 1990, geht der Trickfilm Oscar nach Kassel an die Studenten und Zwillingsbrüder Christoph und Wolfgang Lauenstein für ihre Produktion Balance. Mit diesem Doppelerfolg innerhalb weniger Jahre hat sich die Kasseler Kunsthochschule ihren Ruf als Oscarschmiede erworben. Alle drei Kasseler Oscar-Gewinner sind danach in eine erfolgreiche Karriere als Regisseure und Produzenten im Bereich Animationsfilme gestartet. Der goldene Original-Oscar von Thomas Stellmach konnte zwischenzeitlich übrigens mal von allen ausgiebig bestaunt werden. Als Leihgabe im Kasseler Stadtmuseum. Zusammen mit Requisiten aus der Quest-Produktion. Derzeit, sagt das Stadtmuseum mit leisem Bedauern, wohnt der Oscar aber wieder privat bei Thomas Stellmach zu Hause.
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9: Ich bin Maren Weil. Guten Tag. An einer Schule in Brandenburg soll laut Polizei ein 19-Jähriger, eine 18-jährige Schülerin und einen 30-jährigen Mann getötet haben. Der mutmaßliche Täter könnte nach ersten Ermittlungen der Ex-Freund der 18-Jährigen gewesen sein. Zahlreiche Einsatzkräfte sind noch an der Schule. Die Ermittlungen laufen. Der EU-Haushalt soll 2 Billionen Euro enthalten. Deutschland und 5 weitere EU-Staaten finden, das ist zu viel. Bei einem kleinen EU-Gipfel heute in Berlin haben sie gefordert, dass der Haushalt um mehrere 100 Milliarden Euro gekürzt wird. Und jetzt mehr Aktuelles aus unseren Regionalstudios.
1: Hier ist das Studio Gießen.
10: Was steht im Bericht des ehemaligen Staatsbeauftragten Bürgermeisters von Lönnberg, Heiko Stock? Das ist auch rund 1,5 Jahre nach seinem Einsatz nicht ganz klar. Nach dem Finanzskandal in der Gemeinde sollte Stock Ordnung ins Finanzchaos bringen. Nach seinem halbjährigen Einsatz hatte er einen Bericht zur Lage an das hessische Innenministerium geschrieben. Auf Anfrage, was im Bericht steht, heißt es nur, es gehe darin darum, wie die Gemeinde künftig engmaschig kontrolliert werden könne und wie ein Fall wie in Lönnberg in anderen Kommunen vermieden werden könne. Der Bericht sei eine interne Arbeitsunterlage. Außerdem könne er wegen der laufenden Ermittlung der Staatsanwaltschaft Frankfurt nicht herausgegeben werden. Benjamin Müller, Lönnberg.
11: Wie lebt ein Storch in der Wetterau und warum sind Feuchtwiesen so wichtig für unsere Artenvielfalt? Das und mehr können Besucher künftig im neuen Aueninformationszentrum im Bingenheimer Ried bei Echzell lernen. Der Wetteraukreis hat jetzt die Baugenehmigung erteilt. Die Hessische Gesellschaft für Ornithologie und Naturschutz, kurz HGON, möchte dort einen Bildungs- und Begegnungsort schaffen. Kosten rund 613.000 Euro. Etwas mehr als ein Drittel soll von der EU gefördert, der Rest über Spenden finanziert werden. Das Informationszentrum wird laut der HGON, anders als ursprünglich geplant, nicht bis zur Landesgartenschau Oberhessen 2027 fertig sein. Katharina Wagner, Echzell.
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12: Vorsicht auf der A67 Mannheim Richtung Darmstadt zwischen Lorsch und Gernsheim. Eine ungesicherte Unfallstelle auf dem linken und dem mittleren Fahrstreifen. Die A3, Frankfurt Richtung Köln, zwischen Frankfurter Kreuz und Mönchhof-Dreieck, 4 Kilometer Stau. Die Unfallstelle ist geräumt. Im weiteren Verlauf zwischen Mönchhof-Dreieck und Wiesbadener Kreuz, 2 Kilometer Stau. A3, Frankfurt Richtung Würzburg, zwischen Bessenbach-Walderschaff und Weibersbrunn, ist die Fahrbahn wegen der Beseitigung einer Ölspur auf 2 Fahrstreifen verengt, dadurch 6 Kilometer Stau. A5, Darmstadt Richtung Heidelberg, zwischen Weiterstadt und Darmstädter Kreuz, 4 Kilometer Stau. A6, Heilbronn Richtung Kaiserslautern zwischen Firnheimer Dreieck und Ludwigshafen Nord. 6 Kilometer Stau. 6 Kilometer Stau auch auf der A7 Fulda Richtung Kassel zwischen Kirchheim und Homberg-Efze. Und die A7 Fulda-Würzburg zwischen Fulda Dreieck und Bad Brückenau-Wildflecken. In beiden Richtungen streckenweise Stau und stockender Verkehr. Und soeben erreicht uns noch diese Warnmeldung. Vorsicht auf der A5 Darmstadt Richtung Heidelberg zwischen Darmstädter Kreuz und Darmstadt-Eberstadt. Da steht ein defektes Fahrzeug auf dem rechten Fahrstreifen. Schließlich noch die A66 Wiesbaden Richtung Frankfurt zwischen Hattersheim und Kelkheim. 3 Kilometer Stau nach einem Unfall auf dem rechten Fahrstreifen.
1: Das Wetter für Hessen.
12: Scheint meist die Sonne heute Nachmittag bei schwül warmen oder bis schwül heißen 27 bis 33 Grad. Gegen Abend sind dann vor allem in der westlichen Hälfte erste Schauer und Gewitter unterwegs. Gibt es auch in der Nacht noch welche. Und die Tiefstemperaturen liegen dann bei 20 bis 16 Grad. Morgen, der Freitag, vormittags Schauerwetter, nachmittags mehr Sonne, aber auch neue Gewitter. Und es wird weniger warm. Höchsttemperaturen morgen 21 bis 27 Grad. Hallo zusammen, wir sind HR1 und ist jetzt vielleicht das letzte Mal, dass dieser Song tatsächlich zum Wetter passt. Billy Idol, ist es in der Stadt ein bisschen heiß. Hot in the City.

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0: 17.42 Uhr.
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0: Zwei Tote heute bei einem Messerangriff an einer Schule in Gosen. Neu-Zittau in Brandenburg ist das, unweit von Berlin. Die Polizei hat mitgeteilt, dass es sich nicht um einen Amoklauf handelt. Der mutmaßliche 19-jährige Täter soll vor Ort festgenommen worden sein. ARD-Reporter Andreas Oppermann, was können Sie uns zur Tat sagen?
2: Also es scheint sich um eine Beziehungstat zu handeln. Also um einen Femizid. Ein 19-jähriger deutscher Mann soll eine 18-jährige Schülerin der 12. Klasse mit einem Messer ermordet haben. Ein Mann, ein Hausmeister, der dazwischen gegangen sein soll, soll dabei ebenfalls ums Leben gekommen sein.
0: Die Gefahr scheint gebannt. Der mutmaßliche Täter ist in Polizeigewahrsam. Aber die Menschen, die während der Mordtat an der Schule waren, sind noch nicht aus dem Gebäude raus.
2: Die Stimmung ist tatsächlich extrem gedrückt, weil auch noch ungefähr 30 Menschen in der Turnhalle sind. Die werden betreut vom Krisenpräventionsteam, von Nothilfe-Seelsorgern, die zusammengezogen wurden vom Landkreis und der Polizei. Und dementsprechend warten hier tatsächlich auch noch Eltern und auch Angehörige von Lehrern auf ihre Angehörigen, die noch in der Schule sind.
0: Vermutlich also eine schreckliche Beziehungstat an einer Schule in Brandenburg, sind eine junge Frau und ein Mann, der ihr wohl zur Hilfe eilen wollte, mit einem Messer getötet worden.
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Rocker von Pearl Jam werden heute vielleicht kurz anstoßen. Vor 35 Jahren kam ihr enorm wirkmächtiges Debütalbum raus. Ten, sicherlich zusammen mit der Musik von Nirvana, waren Pearl Jam damit die Begründer des Grunge Rock. Das hier ist der große, der Signature-Song von Ten. Pearl Jam und Alive in HR2.

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3: 18 Uhr. Merz nennt EU-Haushaltsplan unbezahlbar. Zwei Tote bei Gewalttat an Brandenburger Schule. Schlüchtern veröffentlicht Kraftwerkpläne für neues Rechenzentrum. Das Wetter in der Nacht teils Regen, 21 bis 16 Grad, auch morgen immer wieder Schauer und Gewitter bis 27 Grad. Mein Name ist Frank Hornert. Deutschland und 5 weitere EU-Staaten fordern, dass der Entwurf für den nächsten EU-Haushalt um mehrere hundert Milliarden Euro gekürzt wird, und zwar über alle Bereiche hinweg. Das haben sie bei einem Treffen im Kanzleramt in Berlin beschlossen. Die EU-Kommission plant, im nächsten Haushalt von 2028 bis 2034 2 Billionen Euro auszugeben. Die Nettozahlerländer sollen laut Kanzler Merz viel mehr als jetzt beitragen. Das sei unrealistisch und schlicht unbezahlbar. Bei einer Messerattacke an einer Schule in der Nähe von Berlin sind 2 Menschen getötet worden. Das hat die Polizei dem RBB bestätigt. Demnach ereignete sich die Tat in Gosen-Neu-Zittau in Brandenburg. ARD-Reporter Andreas Oppermann.
4: Es scheint sich um eine Beziehungstat zu handeln. Also um ein Femizid. Ein 19-jähriger deutscher Mann soll eine 18-jährige Schülerin der 12. Klasse mit einem Messer ermordet haben. Ein Mann, ein Hausmeister, der dazwischen gegangen sein soll, soll dabei ebenfalls ums Leben gekommen sein.
3: Die Polizei habe den Tatverdächtigen festgenommen. Die Pläne von FIFA-Chef Infantino, Teile der Fußball-WM zu verkaufen, haben vor einigen Wochen für Wirbel gesorgt. Jetzt bereitet der Europäische Verband UEFA eine Strafanzeige gegen Infantino vor. Der Europäische Verband fordert die FIFA und beteiligte Finanzinstitute dazu auf, Unterlagen aus dem gescheiterten Projekt herauszugeben. Das geht aus einem 60-seitigen Dokument an ein Gericht im US-Bundesstaat Florida hervor. Britische Medien hatten zuerst darüber berichtet. Es geht unter anderem um den Vorwurf krimineller Misswirtschaft. Bei einem Flugunfall auf dem Flugplatz in Gießen-Lützellinden ist ein Pilot schwer verletzt worden. Laut Polizei geschah der Unfall am Nachmittag im Landeanflug. Als die Einsatzkräfte eintrafen, hatten Zeugen den Verletzten schon aus der einmotorigen Maschine herausgeholt. Der Mann wurde mit dem Rettungshubschrauber ins Krankenhaus gebracht. Nun wird ermittelt, wie der Unfall passieren konnte. In Hattenheim im Rheingau-Taunus-Kreis hat die Polizei mehrere Schusswaffen sichergestellt. Laut Polizei nahmen Beamte in der Nacht auf Mittwoch 2 34 und 40 Jahre alte Männer fest. Sie waren den Polizisten aufgefallen, weil sie bei ihrem Anblick geflüchtet waren. Im Auto der Männer und im unmittelbaren Umfeld fanden die Polizisten mehrere Schusswaffen. Gegen den 40-Jährigen lag außerdem ein offener Haftbefehl vor. Die Stadt Schlüchtern im Main-Kinzig-Kreis hat Pläne für ein Großprojekt veröffentlicht. Es geht um ein Kraftwerk, das ein nahegelegenes Rechenzentrum mit Strom versorgen soll. Laut Stadt sollen 750 Millionen Euro investiert werden. HR-Reporterin Aline Kröning.
5: Vor allem mittels Brennstoffzelle wird hier Strom erzeugt, vor allem für das angedachte Großrechenzentrum im benachbarten Bierstein. Die Größenordnung beschreibt der Nebeneffekt. Die Abwärme könnte als Fernwärme genutzt werden für rund 10.000 Haushalte. Das sind fast so viele, wie Schlüchtern und Steinau zusammen haben. Bei gleich 2 Infoabenden Anfang September will die Stadt den Bürgerinnen und Bürgern das Projekt vorstellen.
3: Ähnliche Pläne für ein Kraftwerk gab es zuletzt in Maintal bei Frankfurt. Nach Protesten von Anwohnern liegt das Projekt auf Eis. Das waren die Nachrichten.
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6: Die A3 Würzburg Richtung Frankfurt zwischen Weibersbrunn und Hößbach 5 Kilometer stockend. A3 Frankfurt Richtung Köln zwischen Frankfurter Kreuz und Wiesbadener Kreuz 8 Kilometer Stau. Dadurch auch auf der A67 zwischen Rüsselsheim Ost und Mönchhof Dreieck 4 Kilometer Stau. A3 Frankfurt Richtung Würzburg zwischen Obertshausen und Hanau 3 Kilometer stockender Verkehr. Im weiteren Verlauf zwischen Bessenbach-Walderschaff und Weibersbrunn ist die Fahrbahn wegen der Beseitigung einer Ölspur auf einen Fahrstreifen verengt, dadurch 6 Kilometer Stau. A5 Darmstadt Richtung Heidelberg, zwischen Weiterstadt und Darmstädter Kreuz 4 Kilometer Stau. A7 Fulda Richtung Kassel, zwischen Kirchheim und Homberg-Efze 6 Kilometer. Dann die A7 Fulda-Würzburg zwischen Fulda Dreieck und Bad Brückenau-Wildflecken in beiden Richtungen, streckenweise Stau und stockender Verkehr. Und die A66 Wiesbaden-Frankfurt zwischen Hattersheim und Kelkheim, 3 Kilometer Stau nach einem Unfall auf dem rechten Fahrstreifen.
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6: Es scheint meist die Sonne heute Nachmittag und heute Abend bei 27 bis 33 Grad. Jetzt ziehen so langsam von Westen her erste Schauer und Gewitter auch rein. Die Nachttemperaturen so bei 20 bis 16 Grad. Morgen, der Freitagvormittag, erstmal Schauerwetter. Nachmittags mehr Sonne, später aber auch wieder neue Gewitter. Es wird weniger warm, Höchsttemperaturen morgen in Walsburg 24 Grad, Hofbieber 24 Grad, Losch 26 Grad.
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6: Oh, was sind wir immer gehüpft bei diesem Song in der Festzelt-Disco. Inzwischen muss ich sagen, ich bin raus, ne? Ich habe Fersensporn, aber das Ding rockt trotzdem noch ganz ordentlich. Liquido jetzt in HR1. Narcotic. Einen schönen Start in Ihren Feierabend. Wir starten genau jetzt.

Ist das schön? In Deutschland produziert. Aber die Band, das sind Amerikaner. The Walkabouts. The Light Will Stay On. Schöne Wiederentdeckung finde ich hier bei uns in H1. Und wenn Sie sagen, nee, da fallen Sie jetzt aber bei der Wärme gleich auch langsam so die Augen zu. Nee, machen wir was. Machen wir was. Zum Aufwachen. Europe jetzt. Mit dem Final Countdown. Bringt einen immer wieder die Frische zurück, oder?

0: 18.22 Uhr.
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0: Das ist eine große Sache für Nordhessen. Der Rüstungskonzern Rheinmetall und das Land Hessen investieren massiv in den sogenannten Defense Hub Nordhessen. 260 Millionen Euro sollen investiert werden in die bestehende Fabrik und darüber hinaus Rheinmetall-Chef Armin Papperger.
2: Kassel ist das Center of Competence für die gesamte Rheinmetall-Gruppe weltweit für den Bereich der gepanzerten Radfahrzeuge. Und wir reden hier in Summe über ein Auftragsvolumen nur in Deutschland von fast 40 Milliarden Euro. Das heißt, wir haben hier die Möglichkeit, Auslastung bis zum Jahr 2040 zu kriegen.
0: Aktuell laufen 190 Panzer pro Jahr vom Fließband. In Zukunft sollen das statt 190 500 Radpanzer sein. Außerdem soll ein Logistikzentrum am Kasseler Flughafen entstehen. Ebenso ein Testzentrum für Drohnen. 1300 neue Arbeitsplätze zu schaffen ist das Ziel. Auch das Land Hessen investiert 25 Millionen Euro. Ministerpräsident Boris Rhein erklärt die Ausgaben.
3: Mit einem ganz klaren Bekenntnis zu unserer heimischen Rüstungsindustrie, die wir sehen als einen Motor der Zeitenwende. Die Zeiten von Softpower oder von Appeasement sind spätestens seit dem Überfall auf die Ukraine vorbei.
0: Es gibt aber auch Kritik an diesen Plänen. In der Kasseler Stadtverordnetenversammlung hat die Linke davor gewarnt, dass Kassel damit zu einem möglichen Ziel von Angriffen werden könnte. Kassels Oberbürgermeister Sven Schöller von den Grünen hält dagegen.
4: Dass das hier getan wird, dieser Zuwachs an Arbeitsplätzen, trägt am Ende zu einer Sicherheit der Bevölkerung in Deutschland und in Europa bei, weil wir müssen uns wappnen, auch gegen Angriffe von außen. Und dazu trägt diese Entwicklung bei. Und gerade auch hier am Standort.
0: Millionenschwere Investitionen will der Rüstungskonzern Rheinmetall am Standort Kassel investieren. Das Ziel: 1300 neue Arbeitsplätze für die Region.
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7: Die A3 Würzburg Richtung Frankfurt zwischen Weibersbrunn und Hößbach 5 Kilometer stockender Verkehr. A3 Frankfurt Richtung Köln zwischen Frankfurter Kreuz und Wiesbadener Kreuz 8 Kilometer Stau, dadurch auch auf der A67 zwischen Rüsselsheim Ost und Mönchhof Dreieck 4 Kilometer Stau. Die A3 Frankfurt Richtung Würzburg zwischen Bessenbach-Walderschaff und Weibersbrunn ist die Fahrbahn wegen der Beseitigung einer Ölspur auf einen Fahrstreifen verengt. 6 Kilometer Stau. A5 Darmstadt Richtung Heidelberg zwischen Weiterstadt und Darmstädter Kreuz 4 Kilometer Stau. A7 Fulda Richtung Kassel zwischen Kirchheim und Homberg-Efze 6 Kilometer Stau. Die A7 Fulda-Würzburg zwischen Fulda-Dreieck und Bad Brückenau-Wildflecken in beiden Richtungen streckenweise Stau und stockender Verkehr. A66 Wiesbaden Richtung Frankfurt zwischen Hattersheim und Kelkheim 1 Kilometer Stau nach einem Unfall auf dem rechten Fahrstreifen. Und ein Hinweis für Bahnreisende wegen eines Notarzteinsatzes am Frankfurter Hauptbahnhof. Kommt es auf allen S-Bahn-Linien außer der S7 zu Zugausfällen und Verspätungen.
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7: Da haben wir heute Abend jetzt so Gewitter, die von Westen her reinziehen. Und es ist natürlich wie immer ein örtliches Gewitter. Das kann man nicht genau sagen, wo das genau runterkommt. Die Nachttemperaturen liegen dann so bei 20 bis 16 Grad. Und morgen, der Freitag, also vormittags weiter noch Schauerwetter, nachmittags mehr Sonne. Aber dann kommen auch wieder neue Gewitter rein. Es wird weniger warm bei 21 bis 27 Grad. Hallo zusammen, schön, dass Sie Ihren Feierabend mit uns verbringen. Wir sind HR1, ich bin Matthias Münch und jetzt gibt's, ach so, gute Laune-Rocksong, Smash Mouth aus dem Jahr 99. All Star.

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0: H1 hier, und dieser Song war sozusagen ein Politikum Anfang der 80er. Also jedenfalls für die Band. Die Band mit dem vielleicht besten Rockgitarristen ever, für manche jedenfalls. Also die Band mit Eddie Van Halen kommt mit dem Synthesizer um die Ecke. Und wer ist schuld? Der beste Gitarrist der Welt.
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2: Gitarrist Eddie Van Halen hat Anfang der 80er einen heftigen Flirt. Mit einem Synthesizer. Für ihn, der als Kind viel mehr Klavier als Gitarre gespielt hatte, nichts Fremdes. Für seine harte Rockband Van Halen aber schon. Vor allem Sänger David Lee Roth meint, Synthi in einem Rocksong? Das wäre für die Fans doch Anbiederung an die Charts. Aber im Frühjahr 83 lenkt er genervt ein. Der Synthi darf mit ins Studio für neue Albumaufnahmen. Und gleich bei einer der ersten Singles bekommt das ungewohnte Instrument prompt die Hauptrolle. Das wurmt David. Dazu entsteht ein Video, soll Van Halen von ihrer persönlichen Seite zeigen. Nur, der Haussegen hängt schief, ständig Streit. Also trennt der Produzent die Musiker und filmt Sänger David lieber einzeln. Der besteht auf lässige Posen für sich, mit Motorrad oder halbnackt im Handtuch. Die anderen Bandmitglieder nervt das und so schneidet der Produzent die Stellen wieder raus. Heimlich, um die Stimmung zu retten. Doch keine Chance. David bemerkt das und lässt ihn empört feuern. Kurz darauf verlässt er selbst die Band. Witzigerweise wird ausgerechnet der Song ein Welthit und wegweisender Klassiker. Das Musikvideo gewinnt 1984 sogar den allerersten MTV Music Video Award. Irgendwie war die Melodie einfach stärker als alles andere. Bei Van Halen und Jump.
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auf der Insel Föhr gegründet, diese Buben. Stanford und weit haben sie es gebracht, sind mit John Fogerty von Creedence Clearwater Revival auf Tour gewesen. Mit A-ha und Bryan Adams sind sie aufgetreten, mit den Scorpions und auch als Vorgruppe von Pink. Jawohl, man muss wohl nur dran glauben, dann geht's, ne? Sagt der Rock'n'Roller immer. Jetzt gibt's Roxette in HR1. Listen to your heart.

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1: 19 Uhr. UEFA bereitet Strafanzeige gegen Infantino vor. Merz nennt EU-Haushaltsplan unbezahlbar. Schlüchtern stellt Pläne für Kraftwerk und Rechenzentrum vor. Das Wetter in der Nacht teils kräftiger Regen bei 21 bis 16 Grad, morgen bis 27 Grad. Mein Name ist Frank Vornath. Der Europäische Fußballverband UEFA will gegen den Chef des Weltverbands FIFA, Infantino, in der Schweiz Strafanzeige stellen. Es geht um den Vorwurf kriminelle Misswirtschaft. Hintergrund sind die umstrittenen Pläne Infantinos, Anteile der Fußball-WM an private Investoren zu verkaufen. ARD-Reporter Stefan Kerstold.
2: Der Europäische Verband fordert die FIFA und beteiligte Finanzinstitute daher zur Herausgabe von Unterlagen aus dem gescheiterten Projekt auf. Das geht aus einem 60-seitigen Dokument an ein Distriktgericht im US-Bundesstaat Florida hervor. Die UEFA fordert nach wie vor Infantinos Rückzug. Infantino hatte sein Vorhaben, Anteile an Turnieren des Weltverbandes an private Investoren, auch aus dem Umfeld von US-Präsident Donald Trump zu verkaufen, nach massiver Kritik aufgegeben.
1: Deutschland und 5 weitere EU-Staaten fordern, dass der Entwurf für den nächsten EU-Haushalt um mehrere 100 Milliarden Euro gekürzt wird. Und zwar über alle Bereiche hinweg. Das haben sie bei einem Treffen im Kanzleramt in Berlin beschlossen. Die EU-Kommission plant im nächsten Haushalt von 2028 bis 2034 2 Billionen Euro auszugeben. Die Nettozahlerländer sollen laut Kanzler Merz viel mehr als jetzt beitragen. Das sei unrealistisch und schlicht unbezahlbar. Nordhessen wird als Verteidigungsstandort ausgebaut. Dazu investiert der Rüstungskonzern Rheinmetall 260 Millionen Euro, teils in den Regionalflughafen Calden bei Kassel, teils in sein Metallwerk. Das Land Hessen gibt 25 Millionen Euro dazu. Für das Projekt Defense Hub Nordhessen sollen ein Logistik- und ein Drohnentestzentrum entstehen. Dazu haben Ministerpräsident Rhein und der Vorstandschef von Rheinmetall Pappberger heute Vormittag eine Absichtserklärung unterschrieben. Die Stadt Schlüchtern im Main-Kinzig-Kreis hat Pläne für ein Großprojekt veröffentlicht. Es geht um ein Kraftwerk, das ein nahegelegenes Rechenzentrum mit Strom versorgen soll. Laut Stadt sollen 750 Millionen Euro investiert werden. HR-Reporterin Aline Krönung.
3: Vor allem mittels Brennstoffzelle wird hier Strom erzeugt, vor allem für das angedachte Großrechenzentrum im benachbarten Bierstein. Die Größenordnung beschreibt der Nebeneffekt. Die Abwärme könnte als Fernwärme genutzt werden für rund 10.000 Haushalte. Das sind fast so viele, wie Schlüchtern und Steinau zusammen haben. Bei gleich 2 Infoabenden Anfang September will die Stadt den Bürgerinnen und Bürgern das Projekt vorstellen.
1: Bis Ende September gibt es wohl Klarheit über den BioNTech-Standort in Marburg. Das Pharmaunternehmen wollte den Standort ursprünglich schließen. Jetzt teilte das Mainzer Unternehmen mit, dass auch ein Verkauf geprüft wird. HR-Reporterin Anna Spieß.
4: Aktuell lotet das Unternehmen mögliche Optionen aus. Wenn sich ein Käufer findet, könnten wahrscheinlich auch die rund 540 betroffenen Arbeitsplätze in Marburg gerettet werden. Dafür haben sich auch die Gewerkschaften zuletzt ausgesprochen. Konkrete Interessenten nennt BioNTech aber nicht. Hintergrund für die Werksschließung in Marburg ist, dass der Pharmakonzern sich weltweit auf die Krebsforschung konzentrieren will.
1: Das waren die Nachrichten.
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5: Die A3 Würzburg Richtung Frankfurt zwischen Weibersbrunn und Hößbach, 5 Kilometer stockender Verkehr. A3 Frankfurt Richtung Köln zwischen Frankfurter Kreuz und Wiesbadener Kreuz, 8 Kilometer Stau. Dadurch auch auf der A67 zwischen Rüsselsheim Ost und Mönchhof Dreieck, 3 Kilometer Stau. A3 Frankfurt Richtung Würzburg zwischen Bessenbach-Walderschaff und Weibersbrunn ist die Fahrbahn wegen der Beseitigung einer Ölspur auf einen Fahrstreifen verengt, macht im Moment 6 Kilometer Stau. A5 Kassel Richtung Frankfurt zwischen Fernwald und Gambach. Kreuz. 1 Kilometer Stau nach einem Unfall auf dem rechten Fahrstreifen. A7 Fulda Richtung Würzburg zwischen Fulda Dreieck und Bad Brückenau Wildflecken. In beiden Richtungen streckenweise Stau und stockender Verkehr. Und noch der Hinweis für Bahnreisende. Wegen eines Notarzteinsatzes am Frankfurter Hauptbahnhof kommt es auf allen S-Bahn-Linien außer der S7 zu Zugausfällen und Verspätungen.
0: Das Wetter für Hessen.
5: Heute Abend können von Westen her ein paar Gewitter reinziehen. Alles kann, nichts muss, wie das bei Gewittern immer so ist. Heute Nacht haben wir dann Temperaturen zwischen 21 und 16 Grad. Und morgen, der Freitagvormittag, Schauerwetter Nachmittags mehr Sonne und ab Abend dann neue Gewitter möglich. Es wird weniger warm, die Temperaturen morgen in Twistetal 23 Grad, Neuhof 25, Rimbach 25.
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5: Ja, ich dachte, ich gieß mal ein bisschen Öl ins Mitternachtsfeuer hier.
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5: Midnight Oil hier. Bells are burning. Schönen Abend.

Da sind lauter kluge Fragen in diesem Song, finde ich. Wenn Gott einen Namen hätte, wie würde er lauten? Und würdest du ihn ihm ins Gesicht sagen, wenn er dir gegenüberstünde? Und was würdest du fragen, wenn du nur eine einzige Frage stellen könntest? Und wenn Gott ein Gesicht hätte, wie würde er aussehen? Und würdest du es sehen wollen, wenn das Sehen bedeuten würde, dass du glauben müsstest an Dinge wie den Himmel, an Jesus und die Heiligen und an alle Propheten? Ja, können Sie ja mal drüber nachdenken, wenn Sie heute Abend nichts zu tun haben. Hier sind jetzt die Doobie Brothers, die zumindest den Glauben an die Musik nicht verloren haben. Music is the Doctor in HR1.

0: Jimi Hendrix in HR1. Hey Joe!
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0: von der theologischen Redakteurin Andrea Seeger aus Oberursel.
2: Neulich bekam ich mal wieder eine Postkarte von meiner Freundin Ursel. Vorne auf der Karte steht geschrieben: Wenn du es eilig hast, geh langsam. Wenn du es noch eiliger hast, mach einen Umweg. Ich musste schmunzeln und ein bisschen schlucken. Denn mein Alltag sieht meistens anders aus. Ich hetze von Termin zu Termin, checke beim Warten an der Ampel schon die nächste Nachricht, habe drei Dinge gleichzeitig im Kopf. Zeit sparen um jeden Preis. Und dann dieser Spruch, der genau das Gegenteil behauptet. Wer es eilig hat, sollte langsamer werden. Wer es noch eiliger hat, sogar einen Umweg gehen. Das klingt wie ein Widerspruch in sich. Ist es aber nicht. Denn aus Erfahrung weiß ich, Hetze bringt einen selten schneller ans Ziel.

0: Sie macht unkonzentriert, fehleranfällig, manchmal sogar krank. Langsamer werden, gar einen Umweg machen, schafft dagegen Abstand. Und mit dem Abstand oft auch mehr Klarheit. Vor kurzem habe ich auf dem Weg zur U-Bahn bei einem Nachbarn angehalten. Er fragte, ob ich ihm kurz helfen könne. Er war gerade dabei, eine große Tonne durch ein relativ kleines Tor zu bugsieren. Sie klemmte irgendwo fest. Gemeinsam schafften wir es. Danach plauschten wir noch ein wenig. Obwohl ich genau wusste, die geplante U-Bahn ist jetzt weg. Macht aber nichts, sagte ich mir, es fährt ja bald wieder eine. Der Stopp war wichtig für den Nachbarn und für mich. Mein Halt oder im übertragenen Sinne der Umweg gab mir ein gutes Gefühl. Und was zählt da schon eine kleine Verspätung? Ich nehme mir fest vor, auch wenn es zeitlich eng ist, will ich nicht schneller werden, sondern innehalten. Vielleicht bewusst einen Umweg wählen, Halt machen. Nicht, weil ich Zeit im Überfluss hätte, sondern weil ich glaube, dass am Ende das zählt, was ich unterwegs übersehen hätte, wenn ich nur aufs Ziel gestarrt hätte. Danke, liebe Ursel, für die Erinnerung.
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2: Liebe Autofahrerinnen, liebe Autofahrer, zwei Meldungen sind noch übrig geblieben. Die A3 Frankfurt Richtung Köln, zwischen Kelsterbach und Raunheim 4 Kilometer Stau. Und die A5 Kassel Richtung Frankfurt, zwischen Reiskirchen und Fernwald 2 Kilometer Stau nach einem Unfall auf dem rechten Fahrstreifen.
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2: Ja, können Schauer oder Gewitter kommen heute jetzt am Abend, besonders in der Westhälfte. Die Nachttemperaturen, die liegen dann bei 21 bis 16 Grad. Morgen der Freitag, vormittags Schauer, nachmittags Sonne, dann wieder neue Gewitter möglich. Weniger warm, Höchsttemperaturen 21 bis 27 Grad. Hallo zusammen, wir sind HR1. Schön, dass Sie diesen Abend mit uns verbringen. Wir haben jetzt dieses Paar, das sich getrennt hat und dann eine Band gegründet hat, um zu ergründen, warum das mit der Liebe so schwierig ist. Hervorragend. Annie Lennox und Dave Stewart, die Eurythmics. Love is a Stranger.

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1: Annette Lurisch ist nachher dran, kurz nach 8. Ihr wollt aber heute so ein bisschen mit angezogener Handbremse loslegen. Was ist los?
2: Balladen-Special. Heißt, es gibt bis Mitternacht die feinsten Rockballaden. Und ich finde es immer wieder beeindruckend, wie schön es klingt, wenn vermeintlich harte Bands etwas andere Seiten anschlagen. Wie zum Beispiel Metallica. Und auch Guns N' Roses hatten einen ihrer größten Hits mit dem Song, der nicht unbedingt typisch für sie war. Natürlich gibt es bei uns die lange Version. Außerdem haben wir noch Staind dabei, die mit einem ihrer sanftesten Songs auch ihren größten Hit hatten. Nicht zu vergessen Aerosmith, deren Song für immer mit dem Film Armageddon und vor allem mit Bruce Willis verbunden sein wird, der uns damals alle

Queen, I Want It All, gleich der ARD Musikclub Rock. Diese Woche Balladen-Special im ARD Musikclubs. Ich bin Matthias Münch, freue mich, wenn wir uns morgen Nachmittag wiederhören. Jetzt gibt's nochmal Mike and the Mechanics von uns. Everybody gets a second chance. Schönen Abend.

Wichtiges sofort bei uns in HR1. Vorsicht auf der A5 Heidelberg-Darmstadt zwischen Bensheim und Zwingenberg. Da sind Personen auf der Fahrbahn. Jetzt David Bowie, Ashes to Ashes.

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1: Um 20 Uhr mit Frank Vornat. Die Bundeswehr lässt in den nächsten Jahren in ganz Deutschland 300 neue Gebäude bauen. Die Verträge dafür im Wert von 4,6 Milliarden Euro sind im Verteidigungsministerium in Bonn unterschrieben worden. ARD-Reporter Dietmar Dörner.
2: Geplant sind Kompaniegebäude mit Lehrsälen für Soldatinnen und Soldaten, Waffenkammern und Unterkünfte mit mehr als 54.000 Betten, teilte die Bundeswehr heute in Bonn mit. Mit dem Bau der ersten Gebäude soll noch in diesem Jahr begonnen werden. Geplant ist, dass die ersten 14 Bauten bereits Mitte 2027 fertiggestellt sind. Möglich wird die schnelle Realisierung, weil nicht individuell gebaut wird, sondern standardisiert.
1: In Nepal steigt die Zahl der Todesopfer nach der verheerenden Sturzflut weiter an. Laut den Behörden sind inzwischen 392 Leichen geborgen worden. Rund 900 Menschen werden vermisst. Experten warnen davor, dass es weitere Überschwemmungen geben könnte, denn an einer Flussmündung habe sich ein neuer Stausee gebildet. Es bestehe die Gefahr eines Dammbruchs. Nordhessen wird als Verteidigungsstandort ausgebaut. Dazu investiert der Rüstungskonzern Rheinmetall 260 Millionen Euro, teils in den Regionalflughafen Calden bei Kassel, teils in sein Metallwerk. Das Land Hessen gibt 25 Millionen Euro dazu. HR-Reporterin Daniela Möllenkamp.
3: Am Airport Kassel soll ein Logistik- und Trainingszentrum entstehen sowie ein Drohnen-Testzentrum. Bei einem Ortstermin heute unterzeichneten Ministerpräsident Boris Rhein und der Rheinmetall-Vorstand Vorstandsvorsitzender Armin Papperger eine entsprechende Absichtserklärung. Das sogenannte Defense Hub Nordhessen soll Ende 2027 den Betrieb aufnehmen. Insgesamt entstünden mehr als 1000 neue Arbeitsplätze in Kassel und Calden.
1: Der Europäische Fußballverband UEFA bereitet eine Strafanzeige gegen FIFA-Chef Infantino vor. Das melden mehrere Medien. Hintergrund sind Infantinos gescheiterte Pläne, Teile der Fußball-WM an Investoren im Umfeld von US-Präsident Trump zu verkaufen. Gleichzeitig hat die UEFA aber ihre Drohung vorläufig ausgesetzt, FIFA-Wettbewerbe zu boykottieren. In Monaco ist die Ligaphase der Fußball-Champions League ausgelost worden. Der FC Bayern München und Borussia Dortmund bekommen es unter anderem mit dem englischen Meister und Finalisten der vorigen Saison FC Arsenal zu tun. RB Leipzig muss zum Beispiel gegen Real Madrid und Manchester City antreten. Der VfB Stuttgart gegen Atletico Madrid und Inter Mailand. Die Ligaphase beginnt am 8. September und endet am 27. Januar. Das waren die Nachrichten. Das Wetter: am Abend ziehen erste Schauer und Gewitter nach Hessen, in der Nacht weiter gewittrig bei 21 bis 16 Grad. Morgen erst einzelne Schauer, am Nachmittag freundlicher bis 28 Grad. Die Zeit, es ist 20.03 Uhr.
4: ARD Verkehrsservice. Vorsicht auf der A8 Karlsruhe Richtung Stuttgart. Zwischen drei Karlsruhe und Karlsbad steht ein defekter PKW auf der rechten Spur. Vorsicht im Hochtaunuskreis Niederstädter Straße zwischen Bad Homburg, BOE 456, Oberursel, Oberstädten. Gefahr durch ein Unterlegkeil. A5 Karlsruhe Richtung Frankfurt zwischen Kronau und Kreuzwaldorf 4 Kilometer Stau. Das dauert 25 Minuten länger. A5 Frankfurt Richtung Karlsruhe zwischen Bruchsal und Karlsruhe Nord ein defekter PKW. 5 Kilometer Stau, kostet 40 Minuten. A44 Kassel Richtung Dortmund zwischen Warburg und Diemelstadt 3 Kilometer Stau. Das dauert eine Viertelstunde länger. A61 Ludwigshafen Richtung Koblenz zwischen Koblenz-Waldesch und Koblenz-Metternich 2 Kilometer Stau. Das dauert 10 Minuten länger. Und die A61 Koblenz Richtung Ludwigshafen ist zwischen Laudert und Rheinböllen wegen eines Unfalls gesperrt. Feuerwehr und Rettungskräfte sind vor Ort. 4 Kilometer Stau. Die letzte freie Ausfahrt ist Laudert. Allen unterwegs gute und vor allem sichere Fahrt. Kommt gut an.
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4: Am Mikrofon Annette Loris. Schönen Donnerstagabend. Heute ist der Musikclub Rock verhältnismäßig zahm, denn heute haben wir ein Balladen-Special für euch. Das heißt nicht für euch, sondern mit euch. Eure Lieblingsrockballaden sind an dieser Stelle gefragt. 0711 26 27 28. Gerne eine Nachricht per WhatsApp, per Signal oder per Telefon.
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0: großartiger Song von Black Sabbath.
1: Changes, das gab es ja dann auch in diversen Variationen, ist unfassbar oft gecovert worden. Und da sind wir dann auch schon beim Thema von wegen Coverversionen. Es gibt einen Song von Disturbed, der so untypisch ist für diese Band, der ihnen aber auch gleichzeitig den allergrößten Erfolg eingebracht hat. Die Rede ist natürlich von The Sound of Silence und dazu sagt Sänger und Mastermind David Draymond Folgendes.
2: The whole experience has been truly overwhelming.
3: Das war eine überwältigende Erfahrung, fantastisch. Einen der größten Songs von einem der profiliertesten Songschreiber überhaupt, neues Leben einzuhauchen, so neuen Generationen zu zeigen, welches Genie Paul Simon ist. Ich bin dankbar, dass ich das machen durfte.
2: To give it new life and to introduce it to an entire new generation of fans and to show people the brilliance that has, you know, that Paul Simon has been known for his entire career and to show it in a new light was incredibly gratifying.
1: Definitiv haben Disturbed dafür gesetzt, dass der ein oder andere jüngere Fan womöglich danach mal zu den Eltern ist gesagt, habt ihr eigentlich Platten von Simon & Garfunkel? Wir hören natürlich im ARD Musikclub Rock die Version von Disturbed, The Sound of Silence.

0: 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Papa Roach zusammen mit Carrie Underwood im ARD Musikclub Rock mit unserem Balladen-Special. Und bevor ihr euch bemüht und euch alle diese eine Ballade von Led Zeppelin wünscht, lassen wir Jimmy Page auch kurz mal darüber sprechen, welche Idee er damals zur Gründung der Band hatte.
1: From the very first album, the full focus was on guitar and guitar.
2: Led Zeppelin sollte von Anfang an eine gitarrendominierte Band sein. Keine Bläser, keine Keyboards, vor allem Gitarre. Ich wollte aber auch erstklassige Musiker in der Band haben und glücklicherweise hat sich das ja auch so ergeben. Man kann es Schicksal nennen. Klar wollte ich als Gitarrist meine Show haben, aber nicht auf Kosten der anderen Musiker in der Band.
0: Und das ist dabei rausgekommen. Stairway to Heaven von Led Zeppelin.

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1: Es ist kurz nach 9:30 ARD-Verkehrsservice. Eine Unwetterwarnung für den Südwesten Baden-Württembergs, für die Region Lörrach, Waldhut, Freiburg und Emmendingen. Von Frankreich ausgehend ziehen schwere Gewitter mit Starkregen, Sturmböen und Hagel auf. Außerdem besteht Gefahr durch umherfliegende Gegenstände und Äste. Bitte ganz besonders vorsichtig fahren. A5 Karlsruhe Richtung Frankfurt zwischen Kronau und Kreuzwaldorf 3 Kilometer Stau. Das dauert eine Viertelstunde länger. A5 Frankfurt Richtung Karlsruhe zwischen Bruchsal und Karlsruhe Nord. Ein defekter Pkw macht 4 Kilometer Stau. Das dauert eine halbe Stunde länger. Auf der A61 Koblenz Richtung Ludwigshafen wird der Verkehr zwischen Laudert und Rheinböllen auf der rechten Spur an der Unfallstelle vorbeigeführt. 5 Kilometer Stau. Das dauert auch eine halbe Stunde länger. Allen unterwegs gute und sichere Fahrt. Kommt gut an.
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1: Am Mikrofon Annette Loris. Und in der Playlist eure Lieblingsrockballaden. Bis Mitternacht spielen wir all die großen Songs der Rockbands, die normalerweise ein bisschen anders klingen. Jetzt ist Rainbow dran mit Catch the Rainbow.
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0: 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17 Minuten vor 9, ARD Verkehrsservice. Vorsicht auf der A5 Karlsruhe Richtung Basel zwischen Appenweier und Offenburg. Hier liegen Reifenteile auf allen Fahrstreifen. Das ist eigentlich eine ganz süße Geschichte. James Hetfield telefonierte einst mit seiner Freundin und während des Telefonats schrieb er ein Lied. Ein sehr privates, sehr persönliches Lied. Und das nahm er auch auf. Und sein Bandkollege Lars Ulrich hörte diese Demo-Aufnahme und sagte, boah, ist das schön. Und James Hetfield war total verunsichert. Er sagte, nee, das ist zu privat und das hat auch gar nichts mit Metallica zu tun. Und eigentlich möchte ich gar nicht, dass das die Band spielt. Das geht irgendwie nicht. Lars Ulrich erinnert sich noch gut daran.
1: You know, when I heard it, it was in a kind of a rough state. All the parts on it now weren't there. But when I heard the verses, I'd never heard James sing like that. And it just moved me. And I knew that this was something that we had to share with the rest of the world. He felt too vulnerable at that time to sort of let that out there, but I knew that this was something that had to be shared with everybody.
0: Das ist so süß. Er sagt, er hat James Hetfield nie so singen gehört. Der klang so verletzlich, so anders und so schön. Und ihm war sehr klar, dieser Song, der muss veröffentlicht werden, denn der ist was ganz, ganz Besonderes. Nothing Else Matters von Metallica im ARD Musikclub Rock mit dem Balladen-Special.

0: Möchtest du jetzt auch nochmal über die Einhändigkeit von James Hetfield sprechen? Jochen Stöckle ist natürlich auch da. Und wir hatten es eben schon darüber, dass Nothing Else Matters natürlich auch ein Alleinstellungsmerkmal hat, das viele Gitarristen sehr spannend finden.
1: Weil er ja da telefoniert hat mit seiner Freundin, während er das Stück praktisch komponiert hat, hatte er ja nur eine Hand frei.
0: Früher, als man noch Telefone hatte, die man in der Hand halten musste und nicht laut stellte in der U-Bahn.
1: Exakt, genau. Und deswegen hatte er nur eine Hand und konnte natürlich nur zupfen, aber oben nicht greifen. Das heißt, die ersten Töne von diesem Lied sind komplett offen gespielt. Da ist nichts gegriffen. Das ist einfach eine offene Gitarre.
0: Hätten wir das auch geklärt.
1: Ja, so.
0: Dann klären wir, was Alexander Münch aus Sandhausen spielen möchte, nämlich seine Lucidity von Queensryche. Kommt auch gleich. Vorher haben wir aber noch was ganz Besonderes von Chris Cornell.
1: Nothing compares to you. Prince hat es geschrieben. Natürlich Sinead O'Connor hat den Welthit damit gehabt. Und Chris Cornell hat es auch immer live gespielt.
0: Genau, und dann hat man sich schon gefragt, Entschuldigung, also Chris Cornell, die Stimme von Soundgarden, wo man ja weiß, Seattle Sound, Grunge, bitte, was hat der mit Prince zu schaffen? Er war ein riesiger Prince-Fan und das war sein ganz persönlicher Tribut an Prince. Seine Version von Nothing Compares to You.

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1: Um 21 Uhr mit Frank Wornert. Die Bundeswehr lässt in den nächsten Jahren in ganz Deutschland 300 neue Gebäude bauen. Die Verträge dafür im Wert von 4,6 Milliarden Euro sind im Verteidigungsministerium in Bonn unterschrieben worden. ARD-Reporter Dietmar Dörner.
2: Geplant sind Kompaniegebäude mit Lehrsälen für Soldatinnen und Soldaten, Waffenkammern und Unterkünfte mit mehr als 54.000 Betten, teilte die Bundeswehr heute in Bonn mit. Mit dem Bau der ersten Gebäude soll noch in diesem Jahr begonnen werden. Geplant ist, dass die ersten 14 Bauten bereits Mitte 2027 fertiggestellt sind. Möglich wird die schnelle Realisierung, weil nicht individuell gebaut wird, sondern standardisiert.
1: In Nepal steigt die Zahl der Todesopfer nach der verheerenden Sturzflut weiter an. Laut den Behörden sind inzwischen 392 Leichen geborgen worden. Hunderte Menschen werden noch vermisst. Experten warnen davor, dass es weitere Überschwemmungen geben könnte, denn an einer Flussmündung habe sich ein neuer Stausee gebildet. Es bestehe die Gefahr eines Dammbruchs. US-Präsident Trump hat angeordnet, den Ontario-See an der Grenze zu Kanada in Lake America umzubenennen. Im Oval Office hat er ein Dekret dazu unterzeichnet. Zur Begründung teilte Trump mit, die USA rechneten nicht damit, in der kanadischen Provinz Ontario noch größere Geschäfte zu machen. Die Beziehungen zwischen den USA und Kanada sind zurzeit angespannt. Hintergrund sind gescheiterte Verhandlungen über gegenseitige Zölle. Die Begegnungen der Ligaphase in der Fußball-Champions League sind ausgelost worden. Der FC Bayern München muss unter anderem gegen den Finalisten aus der Vorsaison FC Arsenal antreten. ARD-Sportreporter Uli Schäfer.
3: Auch Borussia Dortmund spielt gegen Arsenal, allerdings auswärts. Zudem tritt der BVB gegen Inter Mailand und Europa-League-Sieger Aston Villa an. RB Leipzig erwischte aus deutscher Sicht das wohl schwerste Los, muss unter anderem gegen die Top-Clubs Real Madrid, Manchester City und Manchester United dran. Der VfB Stuttgart bekommt es mit Inter Mailand und Atletico Madrid zu tun. Wer wann genau gegen wen spielt, das soll bis Samstag bekannt gegeben werden.
1: Der SC Freiburg hat den Einzug in die Ligaphase der Fußball-Conference League geschafft. Die Freiburger setzten sich im Qualifikationsrückspiel gegen den schottischen Club Motherwell SC mit 4:1 durch. Die deutschen Basketballerinnen haben das letzte Vorbereitungsspiel für die Heim-WM knapp verloren. Gegen die Türkei stand es am Ende in Köln 62:63. Das waren die Nachrichten. Das Wetter: am Abend ziehen erste Schauer und Gewitter nach Hessen, in der Nacht weiter gewittrig bei 21 bis 16 Grad. Morgen erst noch einzelne Schauer, am Nachmittag freundlicher und bis 28 Grad. Die Zeit: es ist 21.03 Uhr.
4: ARD-Verkehrsservice. Vorsicht auf der A5 Basel Richtung Karlsruhe. In der Ausfahrt Offenburg steht ein defektes Fahrzeug. Vorsicht auf der A60 Mainz Richtung Rüsselsheim. Zwischen Tunnel Hechtsheim und Mainz-Weisenau steht ein defektes Fahrzeug auf dem Abbiegestreifen. Eine Unwetterwarnung für die Region Lörrach, Waldhut, Freiburg und Emmendingen. Gefahr durch schwere Gewitter mit Starkregen, Sturmböen und Hagel. Außerdem können Gegenstände und Äste herumfliegen. Also ganz, ganz vorsichtig fahren. A5, Karlsruhe Richtung Frankfurt, zwischen Kronau und Kreuzwaldorf, 4 Kilometer Stau, das dauert 25 Minuten länger. A5, Frankfurt Richtung Karlsruhe, zwischen Bruchsal und Karlsruhe Nord, ein defekter Pkw auf dem Standstreif, 3 Kilometer Stau, das kostet euch 10 Minuten. Und A81, Würzburg Richtung Stuttgart, zwischen Kreuz-Weinsberg und Heilbronn unter Gruppenbach, 4 Kilometer Stau, kostet eine halbe Stunde. Allen unterwegs, gute und sichere Fahrt.
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4: Am Mikrofon Annette Loris. Guten Abend. Dieser Donnerstag klingt ein bisschen anders als sonst. Wir schlagen etwas sanftere Saiten an. Denn wir haben ein Balladen-Special, in dem in dieser Stunde unter anderem Bruce Willis die Welt retten wird und uns Skin von Skunk and Nancy erzählt, welche Kindheitserinnerungen zum Bandnamen führten.
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Broken Caesar zusammen mit Amy Lee, der Stimme von Evanescence. Und dieser Song hat eine ganz interessante Geschichte. Der ist ursprünglich auf dem Caesar-Debütalbum von 2002 Disclaimer erschienen, damals ohne Amy Lee. Dann verliebte sich Caesar-Sänger Sean Morgan in Amy Lee und fragte sie, ob sie nicht vielleicht diesen Song nochmal mit ihm einsingen möchte. Und sie hat ja gesagt. 2004 ist er dann in dieser neuen Version erschienen und wurde zum großen Hit. Dann allerdings trennten sich die zwei. Ja, wie so oft ist, ne? Aber jetzt kommen wir zu einem glücklichen Paar, nämlich zu Andi und Angela aus Schwieberding, die uns geschrieben haben. Balladen seufzt. Das Lied von meinem Mann und mir ist Rough Boy von ZZ Top. Da könnten wir mal wieder Stehblues tanzen, schreibt Angela. Okay, los geht's.

0: Arms Wide Open im ARD Balladen Special im Musikclub Rock. Und jetzt reden wir ein bisschen über den Weltuntergang.
1: Na endlich, ich dachte, wir kommen nie so weit.
0: Ja, es ist Zeit. 21.22 Uhr, es geht um Armageddon. Wir erinnern uns, ein Film, der Bruce Willis schon ein Stück weit unsterblich machte.
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3: Es waren Teile eines Asteroiden.
1: Immerhin hat Bruce Willis die Welt gerettet.
0: Ja.
1: So nämlich, ne?
0: Eben.
1: Ja.
0: Und weißt du, warum Aerosmith den Job bekommen haben, diesen Song, den sie nicht geschrieben haben?
1: Ich habe so eine Ahnung. Es hat, glaube ich, ursächlich mit der Tochter von Steven Tyler zu tun.
0: Ja, mit der wunderschönen Liv Tyler, die eben eine der Hauptrollen in Armageddon spielt.
1: Freundin von Ben Affleck.
0: In dem Film.
1: Also in dem Film.
0: Ja, eben, hallo.
1: Also, ihre Rolle war die Freundin

0: von der Rolle von Ben
1: so,
0: Affleck.
1: So, jetzt wird ein Schuh draus. Hallo, eben, Entschuldigung. Die Frau ist glücklich verheiratet, glaube ich, mittlerweile. Aber dann ging es darum, wer kann diesen Song singen? Mhm. Und dann wurde überraschenderweise ihr Vater Steven Tyler gefragt.
0: Wie was für ein Zufall? Wie konnte das passieren?
1: Nach dem Motto, es bleibt in der Familie. Und es wurde natürlich ein Riesenhit für Aerosmith. Ist ja auch ein toller Song. I don't wanna miss a thing.

0: Nightwish und Sleeping Sun. Morgen ist übrigens Mondfinsternis, aber dann müsst ihr sehr früh aufstehen. Jetzt ist es 21.32 Uhr, ARD Verkehrsservice. Vorsicht, auf der A8 Karlsruhe Richtung Stuttgart zwischen Rhein-Karlsruhe und Karlsbad steht ein defekter LKW auf der rechten Spur und dem Standstreifen. Vorsicht, auf der A81 Stuttgart Richtung Heilbronn zwischen Mundelsheim und Ilsfeld liegen Metallteile auf der linken Spur. A5 Karlsruhe Richtung Frankfurt zwischen Kronau und Kreuzwaldorf 3 Kilometer Stau, das dauert 20 Minuten länger. A81 Würzburg Richtung Stuttgart zwischen Kreuz-Weinsberg und Heilbronn unter Gruppe 4 Kilometer Stau, das kostet eine halbe Stunde. Und auf der B14 in Stuttgart ist der Heslacher Tunnel in beiden Richtungen bis morgen früh um 5 gesperrt. Dann gibt es noch eine Unwetterwarnung für die Region Lörrach, Waldhut, Freiburg und Emmendingen. Gefahr von schweren Gewittern mit Starkregen, Sturmböen und Hagel. Außerdem können Gegenstände und Äste herumfliegen. Also bitte ganz besonders vorsichtig fahren. Allen unterwegs, gute und sichere Fahrt. Kommt gut an.
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0: Mit Annette Lores, guten Abend. Und mit euren Lieblingsballaden, Rockballaden wohlgemerkt. Wenn ihr welche habt, sagt uns Bescheid, was wir für euch spielen können, noch bis Mitternacht. 0711 26 27 28. Eine WhatsApp, eine Single-Nachricht, gerne auch eine Sprachnachricht. Oder telefonisch 0711 26 27 28. Andrea und Martin haben uns geschrieben aus Bad Kreuznach. Lasst diesen Abend nicht vergehen, ohne Genesis mit dem Carpet Crawlers zu spielen. Nein, machen wir nicht.
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0: Ein Soul-Klassiker von Bobby Bland in der Version von Whitesnake. Ain't no love in the heart of the city. Jenny hat gerade eine Mail ins Studio geschickt. Was? Sonnenfinsternis? Mondfinsternis? Hast du da was verwechselt? Ich sprach vorhin davon, dass es ja eine Mondfinsternis gibt. Und dann müsst ihr relativ früh aufstehen. Genauer gesagt geht es um 4.30 Uhr morgen früh los. Und um 6.13 Uhr ist dann die maximale Verfinsterung zu erleben. Zeigt sich allerdings nur als kleine Sichel. Also da muss man genau hingucken. Jochen Stöcklisch, das schaut mich fragend an. Ja. Hast du noch Fachfragen dazu?
1: Ich habe vielleicht eine Fachantwort, warum Mondfinsternis und Sonnenfinsternis in letzter Zeit gerne verwechselt wird. Es ist immer so, dass auf eine Sonnenfinsternis eine Mondfinsternis folgt, weil die Konstellation eben so ist, dass erst der Mond die Sonne ein bisschen verdeckt und dann läuft er noch ein bisschen um die Erde rum und dann verdeckt die Erde eben den Mond, weil die halt so stehen. Das ist immer so.
0: Sehr gut, danke schön. Brille braucht man dafür übrigens keine.
1: Nein, aber dafür für dich, nein, für die Mondfinsternis nicht.
0: Außer ihr seid kurzsichtig. Ja. Und dann Richtung Westen gucken und hoffen, dass keine Wolken da sind.
1: Das wäre schön, das wäre wünschenswert, ja.
0: Ja, wer um die Uhrzeit wach sein möchte, das wäre dann das nächste Thema, weil wir machen ja bis Mitternacht weiter. Dann habt ihr nur 4 Stunden, 13 Minuten Schlaf. Ich sag's nochmal dazu. Aber gut, jetzt kümmern wir uns um Skunk and Nancy, eine Band mit einem zugegebenermaßen etwas außergewöhnlichen Namen. Und Sängerin Skin hat uns mal erklärt, wie es zu diesem Namen kam.
2: Skunk and Nancy are called Skunk and Nancy because Bro and Nancy is half man, half spider.
0: Also Skunk and Nancy heißen so, weil Bro and Nancy eine Sagengestalt bzw. eine Trickfilmfigur war, halb Mensch, halb Spinne, die ich als Kind auf Jamaika in meinem Fernsehen gesehen habe. Und deshalb wollte ich einen Namen haben, der irgendwie mit meinem Erbe zu tun hat. Und dann schlug Kath den Namen Skunk vor, weil er sagte, boah, Stinktiere seien schwarz-weiße Tiere im Dschungel und niemand wolle sich mit denen anlegen, noch nicht mal ein Löwe. Also habe ich beides zusammengefügt. Und dann habe ich mich an Arnold Schwarzenegger erinnert.
2: It's really difficult to learn and I think that if you have to learn it, then you'd never forget it.
0: Weil Arnold Schwarzenegger mal gesagt hat, wenn der Name richtig schwer zu lernen ist, dann wird ihn keiner vergessen. So kam Skunk and Nancy zu ihrem Namen. Und in unserem Balladen-Special darf natürlich Hedonism, Just Because You Feel Good, nicht fehlen.

Der Musikclub Rock mit dem Balladen-Special. Matthias Flugrad aus St. Goarshausen hat uns dazu Folgendes geschrieben. Ich bin im Nebenberuf Bestatter und da hatte ich vor ein paar Wochen eine Trauerfeier mit diesem Lied von Linkin Park, One More Light. Die sind mehr oder weniger an mir vorbeigegangen. Und das hat mich wirklich gepackt. Nicht nur, weil der Verstorbene viel zu früh hat gehen müssen, sondern weil mich das Lied gepackt hat. Und deshalb ist das mein Musikwunsch für heute Abend. Danke, Matthias. Sehr.

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1: Um 22 Uhr mit Frank Wornert. Bundeskanzler Merz hat sich für Übergangszeiten bei der Abschaffung der sogenannten Rente mit 63 ausgesprochen. Merz sagte bei RTL, er wolle im künftigen Rentensystem keine Anreize mehr zur Frühverrentung haben. Aber dass man Übergangszeiten brauche, habe auch die Rentenreformkommission selbst vorgeschlagen. Mehrere Ministerpräsidenten hatten zuletzt gefordert, die abschlagsfreie Rente nach 45 Beitragsjahren beizubehalten. Die Bundeswehr lässt in den nächsten Jahren in ganz Deutschland 300 neue Gebäude bauen. Die Verträge dafür im Wert von 4,6 Milliarden Euro sind im Verteidigungsministerium in Bonn unterschrieben worden. ARD-Reporter Dietmar Dörner.
2: Geplant sind Kompaniegebäude mit Lehrsälen für Soldatinnen und Soldaten, Waffenkammern und Unterkünfte mit mehr als 54.000 Betten, teilte die Bundeswehr heute in Bonn mit. Mit dem Bau der ersten Gebäude soll noch in diesem Jahr begonnen werden. Geplant ist, dass die ersten 14 Bauten bereits Mitte 2027 fertiggestellt sind. Möglich wird die schnelle Realisierung, weil nicht individuell gebaut wird, sondern standardisiert.
1: Die Europäische Raumfahrtagentur schickt einen neuen Wettersatelliten ins All. Er soll in wenigen Minuten an Bord einer europäischen Ariane 6 Rakete in seine Umlaufbahn gebracht werden. ARD-Korrespondentin Sabrina Fritz.
3: Der neue Wettersatellit wird in 36.000 Kilometer Höhe über der Erde kreisen. Von dort soll er Bilder in die Zentrale schicken, die man zuvor noch nie gesehen hat, schwärmt die Europäische Raumfahrtagentur ESA. MTG-12, wie er offiziell heißt, soll Wettervorhersagen für Europa und Nordafrika noch besser machen. Vor allem Warnungen vor Unwettern wie Gewitter, Sturzfluten oder Wirbelstürmen sollen mit diesem Satelliten der dritten Generation deutlich präziser werden, heißt es bei der Europäischen Raumfahrtagentur.
1: Bei einem Flugunfall auf dem Flugplatz in Gießen-Lützelinden ist ein Pilot schwer verletzt worden. Laut Polizei passierte der Unfall am Nachmittag im Landeanflug. Als die Einsatzkräfte eintrafen, hatten Zeugen den Verletzten schon aus der einmotorigen Maschine herausgeholt. Der Mann wurde mit dem Rettungshubschrauber ins Krankenhaus gebracht. Nun wird ermittelt, wie der Unfall passieren konnte. In der Handball-Bundesliga hat die MT Melsungen eine Auswärtsniederlage kassiert. Bei den Füchsen Berlin stand es am Ende 31:33 für die Gastgeber. In der Tabelle steht Melsungen auf dem vorletzten Platz. Das waren die Nachrichten. Das Wetter: in der Nacht ziehen teils kräftige Schauer und Gewitter durch Hessen bei 21 bis 16 Grad. Morgen erst noch einzelne Schauer, am Nachmittag freundlicher bis 28 Grad. Die weiteren Aussichten: Sonne, Wolken und ganz vereinzelt Schauer, am Samstag bis 26, am Sonntag bis 27 Grad. Die Zeit 22.03 Uhr.
4: ARD-Verkehrsservice. Vorsicht auf der A5 Frankfurt Richtung Karlsruhe. Zwischen Langmerfelden und Weiterstadt gefährlich ein defektes Fahrzeug auf der rechten Spur im Baustellenbereich. A3 Frankfurt Richtung Köln. Zwischen Bad Camberg und Limburg Süd 2 Kilometer Stau. Das dauert eine halbe Stunde länger. A4 Kirchheim Richtung Erfurt. Kirchheimer Dreieck Richtung Erfurt. Zwischen Kirchheimer Dreieck und Bad Hersfeld 2 Kilometer Stau. A5 Karlsruhe Richtung Frankfurt, zwischen Kronau und Kreuzwaldorf 3 Kilometer Stau, kostet eine Viertelstunde. A49 Kassel Richtung Gießen, zwischen Neuental und Schwalmstadt, da steht ein defekter Pkw auf dem Abbiegestreifen. A81 Würzburg Richtung Stuttgart, zwischen Kreuz-Weinsberg und Heilbronn unter Gruppenbach 2 Kilometer Stau, das kostet eine Viertelstunde. Allen unterwegs gute und sichere Fahrt, kommt gut an.
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4: Am Mikrofon Annette Loris. Schönen Donnerstagabend. Wir feiern die Balladen in der Rockmusik und hätten da so einiges im Angebot. In dieser Stunde unter anderem Def Leppard, Gary Moore, Guns N' Roses, die Smashing Pumpkins und den Anfang machen wir für Claro.
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0: Disarm von den Smashing Pumpkins. So ein schöner Song mit so einem heiklen Thema. Es ist nämlich Smashing Pumpkins Sänger Billy Corgans schonungslose Abrechnung mit seiner Kindheit, mit seinen Eltern. Es geht um Missbrauch, den Schmerz, der bleibt und der Versuch, sich davon zu lösen. Boah, heikles Thema, aber er hat einen tollen Song draus gemacht. Kurz auf die Straße um 11:11, ARD Verkehrsservice. Vorsicht auf der A3 Würzburg Richtung Frankfurt. Zwischen Marktheidenfeld und Rohrbrunn steht ein defektes Fahrzeug. Und an diesem letzten Sommerabend, sage ich jetzt mal so, also könnte ja sein, guck nicht so entsetzt, Jochen.
1: Ja, es hat immer so was Finales. Sommerabend.
0: Ja, ich war heute wahrscheinlich zum letzten Mal schwimmen, habe ich gedacht. Womöglich.
1: Es gibt auch Hallenbäder, Schatz.
0: Ja, das ist aber doof.
1: Wenn du sagst, letzter Sommerabend, ich muss immer an Dirty Dancing denken.
0: Dann musst du an Dirty Dancing denken.
1: Ja, aber das ist der letzte Abend im Urlaub, der letzte schöne Abend. Dann gibt es diesen Abend, wo da eben getanzt wird und dann ist Schicht. Dann fahren alle vom Urlaub nach Hause und wird wieder gearbeitet.
0: Ja. Ich habe den Film nie gesehen.
1: Ehrlich?
0: Ehrlich.
1: Ich glaube, ich der einzige Mensch, den ich kenne, der den noch nie gesehen hat.
0: Ich habe den noch nie gesehen.
1: Okay.
0: So, habe ich jetzt meinen Ruf, meine Würde und alles verloren?
1: Absolut.
0: Okay, gut.
1: Frau Loris, holen Sie die Papiere ab, Sie können gehen.
0: Okay. November Rain, darüber können wir reden.
1: Guter
0: den
1: Plan.
0: Song kenne ich. Ich habe auch das Video gesehen. Zählt das irgendwie?
1: Ja, zählt.
0: Okay. Und kann dazu noch sagen, dass uns Melanie eine sehr nette Mail geschrieben hat. Sie ist im Stau auf dem Weg von Bremen nach Kühlsheim und möchte gerne Guns N' Roses mit November Rain hören.
1: Daniel und Familie, die sind noch unterwegs, die sind gerade in Rosolina Mare, das ist südlich von Venedig, und auch er sagt, November Rain, bitte, da muss ich dringend an meine Jugend denken.
0: Okay, und dann haben wir noch eine Sprachnachricht bekommen, die unsere Sendung absolut adelt, denn diese Nachricht ist von Prinzessin Luisa der Ersten.
2: Liebes Team, richtig schön eure Balladenaktion. Wir wünschen uns was von Guns N' Roses. Das wäre toll, danke.
1: Selbstverständlich, Iro, königliche Hoheit.
0: Iro?
1: Ire.
0: Okay.
1: Ich glaube, Ire.
0: Ich glaube auch.
1: Bin im Adelslatein echt schlecht.
0: Gut, da bin ich besser. Aber dafür hast du Dirty Dancing gesehen. Ich muss da jetzt echt noch drüber nachdenken. Wir hören jetzt übrigens natürlich die echte, die richtige, die lange Version. 8,5 Minuten, November Rain von Guns N' Roses.

0: Chasing Cars von Snow Patrol. Ist schon irre. Ein Lied darüber, dass man glücklich verliebt ist, wird zum tragischen Musikhöhepunkt der ein oder anderen Arztserie, was wiederum Snow Patrol auf Platz 1 der Charts katapultierte. Lange nachdem sie den Song veröffentlicht hatten, feiert auch gerade Jubiläum. Wir haben sowieso einige Jubiläen am Start heute Abend, aber jetzt kümmern wir uns erstmal um einen ganz besonderen Musikwunsch.
1: Hallo ARD Musikclub Rock, hier ist der Peter in Dettingen am Aalbuch. Wenn ich mich zurückerinnere an die 80er Jahre, welch schmerzhaften Liebeskummer es da immer gab und welches Lied hat mir dabei immer geholfen von Gary Moore, Empty Rooms. Liebe Grüße am Donnerstagabend. Ciao.
0: Oh je, ich hoffe, dass sich das mit dem Liebeskummer dann irgendwann erledigt hat. Auf die eine oder andere Weise. Empty Rooms von Gary Moore. Für dich.

0: Dann der Stehblues alleine gewesen wahrscheinlich. Empty Rooms von Gary Moore. Jetzt ist es kurz nach 10:30 ARD Verkehrsservice. Vorsicht auf der A61 Koblenz Richtung Mönchengladbach zwischen Kreuz Koblenz und Pleitz steht ein defektes Fahrzeug. Vorsicht auch auf der A3 Würzburg Richtung Frankfurt zwischen Marktheidenfeld und Rohrbrunn steht ebenfalls ein defektes Fahrzeug. A3 Frankfurt Richtung Köln zwischen Bad Camberg und Limburg Süd 2 Kilometer Stau. Das dauert eine knappe halbe Stunde länger. A4 Kirchheimer Dreieck Richtung Erfurt zwischen Kirchheimer Dreieck und Bad Hersfeld 2 Kilometer Stau. A5 Karlsruhe Richtung Frankfurt zwischen Kronau und Kreuzwaldorf 3 Kilometer Stau. Das kostet eine Viertelstunde. A49 Kassel Richtung Gießen zwischen Neuental und Schwalmstadt steht ein defekter Pkw auf dem Abbiegestreifen. Vorsicht noch auf der A7 Kassel Richtung Fulda ist gerade noch dazugekommen zwischen Malsfeld und Homberg. Ein defektes Fahrzeug im Baustellenbereich. Allen unterwegs gute und vor allem sichere Fahrt.
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0: Mit Annette Loris, guten Abend. Und mit euren Lieblingsballaden bis Mitternacht. Erfüllen wir auch sehr gerne eure Wünsche. 0711 26 27 28. Sprachnachricht, Textnachricht, per WhatsApp, per Single. Ihr könnt uns auch anrufen. Jetzt gibt's Musik von einer Band, die tragischer und traurigerweise im Februar diesen Jahres ihre Stimme verloren haben. Brad Arnold, der Sänger von Three Doors Down, ist an den Folgen seiner Krebserkrankung viel zu früh gestorben und hat uns unter anderem so ein wunderschönes Liebeslied hinterlassen. Here Without You von Three Doors Down.
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0: Love Bites von Def Leppard um 18 Minuten vor 11 ARD Verkehrsservice. Vorsicht auf der A7 Kassel Richtung Fulda zwischen Malsfeld und Homberg steht ein defektes Fahrzeug im Baustellenbereich. Und noch eine Gefahrenstelle auf der B312 Biberach-Zwiefalten zwischen Ahlen und Uttenweiler laufen Schafe. Knapp 16 Millionen Mal wurde das Debütalbum von Pearl Jam 10 verkauft. Es war ein Riesenerfolg. Kam vor genau 35 Jahren raus. Und eine dieser 16 Millionen Kopien steht bei SWR1 Musikredakteur Benjamin Bredebache im Regal. Und genau darum ging es in unserem SWR1 Meilenstein-Podcast zum Album 10. Da hat Benjamin nämlich erklärt, warum er zu einem Song auf diesem Album eine ganz besondere Beziehung hat. Zu dem Song Black.
1: Tatsächlich mein All-Time-Favorite von Pearl Jam. Und der gehört auch wirklich in jede meiner Top-10-Listen von All-Time-Songs. Also da ist er immer drin. Mal ist er auf Platz 5 oder Platz 4. Und mal ist er vielleicht auch gerade noch auf Platz 10. Aber er ist immer drin. Aber ich liebe und ich hasse diesen Song. Ich habe das Album, das in Vorbereitung auf den Podcast zum ersten Mal seit, glaube ich, 15 Jahren am Stück und vor allem auch laut über Kopfhörer gehört. Und ich habe das früher, als ich das entdeckt habe für mich, dieses Album, habe ich das in, ich nenne es mal, ziemlich dunklen Stunden gehört. Das ist jetzt ja auch kein wirklich aufbauendes Album, so gesehen, also was den Sound und was die Stimmung angeht, aber für mich hat das eben genau das ausgedrückt. Yeah. Und als ich das jetzt wieder gehört habe, in voller Lautstärke und eben auch auf Black zugehend und dann kam Black, das hat mich so dermaßen in diese Zeit zurückkatapultiert, das war, ich war fix und fertig danach. Ja. Also das kann aber Musik, finde ich. Das ist eben das, du bist in Situationen wieder drin und zwar wirklich körperlich, hautnah. Also das ist so, ja. Und Black ist eben so ein Song.
0: So, wem das ähnlich geht wie Benjamin, dann jetzt gut hinsetzen, festhalten, die Zeitreise beginnt. 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

0: Da ist keine Gitarre, Jochen. Du kannst da keine Luftgitarre zu spielen.
1: Ich bin ganz schlecht in Luftklavier, deswegen
0: ja,
1: immer Luftgitarre.
0: Ja, aber eine Luftgitarre zu einem Song, also da hinten raus war keine Gitarre.
1: Es war ein Luftkeyboard, hast du nicht richtig gesehen.
0: Ah.
1: Aber ich finde Dieter Bohlen. Umhängekeyboard. So.
0: Gut, jetzt habe ich Bilder in meinem Kopf. Danke
1: dafür. Jetzt aber
0: dafür.
1: Zum Thema.
0: Genau, ARD Musikclub Rock. Jetzt ganz ernsthaft. Weil es ist ein ganz, ganz toller Song von U2, With or Without You. Und dazu hatte Bono so einiges zu sagen. Denn wir haben großes Glück, dass wir diesen Song überhaupt hören durften. Der ist eigentlich auf dem Müll gelandet.
2: It sounds like a Pop-Song now and it's on jukeboxes. And
1: natürlich klingt der Song jetzt wie ein Pop-Song. Er läuft in Jukeboxen und ich bin sicher, er wirkt bis zu einem gewissen Zeitpunkt ein bisschen Mainstream. Aber eigentlich ist es eine ziemlich abgefahrene, seltsame akustische Reise. Er ist ungewöhnlich konstruiert. Wir haben versucht, so eine Art Psychopop zu machen. Aber der Psychoteil, den haben wir verfehlt und sind einfach beim Pop gelandet und dann haben wir den Song weggeschmissen. Und das ist interessant, weil Gavin Friday war zufällig als kreativer Berater mit uns unterwegs, hat ihn aus dem Müll geholt und ihn neu arrangiert. Dafür haben wir ihn bis heute nicht bezahlt und wir werden ihn auch nicht mehr bezahlen.
2: Organized that and arranged that and still hasn't been paid. And neither will he ever.
0: Toll, ey. Bono wird es auch nicht als Freund haben.
1: Nee, ja.
0: Wobei Gavin Friday ist ein super spannender Kerl. Der macht so tolle Musik. Der hat mit Bono auch den einen oder anderen Soundtrack gemacht. In the Name of the Father zum Beispiel, dieses ERA-Drama mit Daniel Day-Lewis. Großartige Musik und ist wohl gut befreundet mit Bono, aber wie gesagt, kriegt kein Geld dafür.
1: Ja, aber kriegt für immer den Orden, ich habe diesen Song hier gerettet.
0: Aus dem Müll gezogen. Das hat er gut gemacht.
1: Ja.
0: With or Without You von U2 in unserem Balladen-Special am Donnerstagabend.

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1: Um 23 Uhr mit Frank Wornert. In der Diskussion über die Abschaffung der sogenannten Rente mit 63 deutet sich ein Kompromiss an. Unionsfraktionschef Frei sagte im ZDF, er schließe Übergangsfristen und Härtefallregeln für bestimmte Gruppen nicht aus. Das habe auch die Rentenreformkommission selbst vorgeschlagen.
2: Nämlich, dass man sehr zielgenau mit einer sozialen Schutzrente diejenigen in den Blick nimmt, die aufgrund ihrer gesundheitlichen Konstitution und aufgrund ihrer Arbeit nicht länger als 45 Jahre arbeiten können.
1: Mehrere Ministerpräsidenten hatten zuletzt gefordert, die abschlagsfreie Rente nach 45 Beitragsjahren beizubehalten. In Gießen soll ein großes Rechenzentrum gebaut werden. Dafür hat sich am Abend die Stadtverordnetenversammlung entschieden. Es gab 38 Ja- und 11 Nein-Stimmen. 8 Anwesende enthielten sich. Das Projekt ist umstritten. Das Rechenzentrum wird nach seiner Fertigstellung wahrscheinlich mehr Strom verbrauchen als die gesamte Stadt Gießen. Die Stadt hofft auf Arbeitsplätze und Gewerbesteuereinnahmen. Die Bundeswehr lässt in den nächsten Jahren in ganz Deutschland 300 neue Gebäude bauen. Dafür investiert sie 4,6 Milliarden Euro. Die Verträge dafür sind im Verteidigungsministerium in Bonn unterschrieben worden. Geplant sind Unterkünfte für Soldatinnen und Soldaten mit mehr als 54.000 Betten und Waffenkammern. Die ersten 14 Bauten sollen Mitte nächsten Jahres fertig sein. US-Präsident Trump legt im Zollstreit mit Kanada nach. Er hat angeordnet, den Ontario-See an der Grenze zu Kanada in Lake America umzubenennen. Dazu hat er im Oval Office ein Dekret unterzeichnet. ARD-Korrespondent Samuel Jakisch.
3: Trump macht hier dasselbe wie schon vor einem Jahr beim Golf von Mexiko, den diese Regierung ja Golf von Amerika nennt. Und was Trump hier macht, ist diese handelspolitische Frage mit Patriotismus aufzuladen. Wer gegen die Zölle ist, der ist gegen Amerika. So das Kalkül, und deshalb kommt diese Anweisung aus dem Weißen Haus gerade jetzt. Es geht vor allem um das Symbol.
1: Die deutschen Basketballer sind mit einem Sieg in die zweite Phase der WM-Qualifikation gestartet. Die Welt- und Europameister gewannen in Köln gegen die Niederlande mit 99-83 und haben damit den nächsten Schritt auf dem Weg zur Weltmeisterschaft 2027 in Katar gemacht. In der Handball-Bundesliga hat die MT Melsungen eine Auswärtsniederlage kassiert. Bei den Füchsen Berlin stand es am Ende 33-31 für die Gastgeber. Das waren die Nachrichten. Das Wetter: in der Nacht ziehen teils kräftige Schauer und Gewitter durch Hessen bei 21 bis 16 Grad. Morgen erst noch einzelne Schauer, am Nachmittag wird es dann freundlicher bei Temperaturen bis 28 Grad. Die Zeit, es ist 23.03 Uhr.
4: ARD Verkehrsservice. Vorsicht, auf der A7 Kassel Richtung Fulda zwischen Malsfeld und Homberg steht ein defektes Fahrzeug im Baustellenbereich. Und Vorsicht, auf der B312 Biberach-Zwiefalten zwischen Aalen und Uttenweiler laufen Schafe. A3 Frankfurt Richtung Köln zwischen Bad Camberg und Limburg Süd. 2 Kilometer Stau. Das dauert eine knappe halbe Stunde länger. A4 Kirchheimer Dreieck Richtung Erfurt zwischen Kirchheimer Dreieck und Bad Hersfeld. 2 Kilometer Stau. A5, Karlsruhe Richtung Frankfurt, zwischen Kronau und Kreuzwaldorf 3 Kilometer Stau, kostet eine Viertelstunde. A49, Kassel Richtung Gießen, zwischen Neuental und Schwalmstadt, steht ein defekter Pkw auf der Abbiegespur. Allen unterwegs, gute und sichere Fahrt.
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4: Am Mikrofon Annette Loris. Guten Abend, eine Stunde haben wir noch, die nutzen wir natürlich auch für eure Wünsche. Jetzt den von Carsten Lanz, der uns eine Sprachnachricht geschickt hat.
5: Hallo Annette, ich würde mich sehr freuen, wenn ich mal wieder die Goo Goo Dolls mit Iris hören würde.
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0: Das ist ein Brett. Mhm. Child in Time von Deep Purple. Und ganz viele Mails dazu bekommen, unter anderem von Roger Seiler aus Bettwil in der Schweiz. Er schreibt, du bist ein Schatz, Child in Time, der beste Rocksong ever, komponiert und gespielt von der besten Rockgruppe ever, Deep Purple. You simply make my evening, schreibt Roger. Dankeschön und sehr, sehr gerne.
1: Dann hat der Urs noch geschrieben, Urs Hartmann, mega Child in Time in der langen Version, bester Rocksong ever, habe ich schon vor 35 Jahren als 9-Jähriger auf dem Tape meines Vaters bei endlosen Nachtfahrten zum Atlantik gehört.
0: Ich habe gerechnet. Urs ist jetzt 44.
1: Okay.
0: Habe ich toll gemacht,
1: sehr, sehr
0: oder?
1: Gut, sehr gut.
0: Ja, Mathe 1 mit Urs ist jetzt 44.
1: Okay.
0: Habe ich toll gemacht,
1: sehr, sehr
0: oder?
1: Gut, sehr gut.
0: Ja,
1: Mathe 1 mit Sternchen.
0: Ja, wie schön. Ariane aus Sindelfingen hat auch noch eine super nette

0: sich sicher, dass der Song funktioniert. Aber...
1: Wir meinten aber nur ein Song, der muss natürlich runter, ne? Und dann meinte ich, welcher Song soll denn runter? Und ich fand alle Songs auf dieser Triumph and Angry waren... Qualitativ war das alles ein Level und geil. Naja, meinst du, ja, der blöde deutsche Song muss natürlich runter. Und dann habe ich gesagt, nein, das hat so viel Magic. Meinst du, ja, das kann man nicht machen als Metalband Deutsch. Das geht nicht. Und dann eine Ballade, also es geht nicht, der muss auf jeden Fall runter. Dann haben wir echt hart diskutiert. Und damals, wo ich jung war, da war ich auch manchmal sehr, weiß ich nicht, sehr laut und aufbrausend. Und habe dann da rumgeschrien und habe gesagt, nein, der muss drauf und so. Naja, und dann haben alle Leute irgendwann aufgegeben, haben gesagt, okay, machen wir letzte Seite, letzter Song. Weil damals war es Vinyl. Und so ist der letzte Seite, letzter Song, also B-Seite. Und dann sind wir kurz Zeit später auf Tour gegangen mit Ronnie James Dio. Und der Song war sofort der Hit. Und damals gab es noch viele Raucher und die Feuerzeuge. Jeder hat ein Feuerzeug an. Also der Song, ja, der hat die Leute sofort so begeistert. Und hinterher haben alle gesagt, wir wussten gleich, dass das der Hit ist. Und er wurde 7-mal ausgekoppelt. 7-mal als Single und dann als Video und dann als Special Single, als Maxi-Single, nochmal eine Single. Ja, und so weiter. Und alle haben es gewusst. Nee, der Song. Und, ja, aber ich weiß noch, dass es ganz anders war.
0: Großartige Geschichte von Doro über ihren Warlock-Song. Für immer, für den sie so gekämpft hat. Und glücklicherweise hat die kleine militante Doro gewonnen. Und wir können diesen Song jetzt im ARD Musikclub Rock mit dem Balladen-Special hören.

0: It's been a while, stained. Traurige Liebeslieder haben wir heute einige am Start. Das war ein Wunsch von Dirk Potens aus Asnheim in der Pfalz. Schreibt, ich sitze mit einer Rieslingschorle in unserem Garten und höre eure tolle Playlist. Würde da nicht auch von Stained It's Been a While reinpassen? Ja, Dirk, das hat ganz hervorragend reingepasst. Jetzt ist es gleich 11:30 ARD Verkehrsservice. Vorsicht auf der A1 Bremen Richtung Osnabrück. Zwischen Osnabrück Nord und Osnabrück Hafen liegt ein Metallteil. A3 Frankfurt Richtung Köln. Zwischen Bad Camberg und Limburg Süd 2 Kilometer Stau. A5 Karlsruhe Richtung Frankfurt. Zwischen Kronau und Kreuzwaldorf 3 Kilometer Stau. Das dauert eine Viertelstunde länger. Und A49 Kassel Richtung Gießen zwischen Neuntal und Schwalmstadt. Da steht ein defekter PKW auf dem Abbiegestreifen. Allen unterwegs, gute Fahrt.
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0: Mit Annette Loris. Und mit unserem Balladen-Special. Jörg Wildemann aus Darmstadt schreibt: Hallo Annette. So hat mir auch schon länger niemand mehr genannt. Spiel doch bitte von Radiohead Creep. Bei dem Lied werden sogar Depressionen depressiv. Danke und Gruß von Jörg.
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0: Was für ein großartiges Stück Musik. I'd rather go blind, im Original von Etta James. Das war die Version von Joe Bonamassa zusammen mit Beth Hart. Gewünscht von Wolfgang Promschenkel. Mit lieben Grüßen aus Friedrichsdorf. Und dazu hat Martin Bauer gerade eben ins Studio geschrieben, wie geil, zwei Könner im Duett. Hab beide einzeln im Konzert erleben dürfen. Urgewalten. Und Nicole aus Wagnang schreibt, komm gerade vom Kinodienst heim, genieße den Abend auf dem Sofa. Die Hunde chillen um mich herum und jetzt Beth Hart. Perfekt. Ich bin immer noch geflasht von ihrem Auftritt letztens in Winterbach. Was für eine tolle Frau. Das unterschreibe ich absolut. Beth Hart ist eine Urgewalt. Wir haben sie beide, Jochen und ja, ich, ja auch schon live erleben dürfen.
1: Fantastisch. Auch im Interview, was für eine unglaublich spannende, interessante Frau. Die kommt überhaupt nicht wie ein Rockstar rüber. Die erzählt dir irgendwas von früher, wie wenn ihr alte Kumpels wärt.
0: Ja, also, und von ihren Hunden. Wir haben ganz viel über ihre Hunde gesprochen.
1: Natürlich, du als Hundefrau selbstverständlich.
0: Ja, die klar, ist so süß. Ja, ja.
1: Wir haben einen Tattoo-Vergleich gemacht.
0: Da konnte ich dann leider. Ihr habt nicht über Dirty Dancing gesprochen.
1: Ne? Nein, das haben wir nicht gemacht.
0: Gut, dann bin ich beruhigt. Das hier ist auch noch ein Wunsch von Wolfgang, der uns geschrieben hat. Super Idee mit dem Balladenabend. Da fällt mir doch von den Queens of the Stone Age I Wanna Make It With You ein. Wäre schön, wenn ihr das spielt. Spielen wir sehr gerne für dich, Wolfgang.

0: Die Queens of the Stone Age live. Wer sie schon mal live erlebt hat, hatte vielleicht danach auch ein kleines Problem mit den Ohren, weil die sind so unfassbar laut, aber auch unfassbar gut. Also sehr zu empfehlen, wenn ihr eine Chance habt, die live zu erleben, mit besten Empfehlungen des ARD Musikclub Rocks. So, jetzt eine Band, die man nicht mehr so live erleben kann. Leider, die ist aber häufig gewünscht worden. Es geht um Pink Floyd. Brigitte Krasek zum Beispiel hat vorgeschlagen, dass Pink Floyd bei unserem Balladen-Special doch auch eine Rolle spielen sollten.
1: Muss auf jeden Fall auftauchen. Auf jeden Fall. Mit einem Song eingespielt in der Kathedrale von Ely in Cambridgeshire. Eine Kirche, die wegen ihres romanischen Kerns und normannischen Grundkonzepts als Musterbeispiel romanisch-normannischer Architektur anglikanischer Kathedralen gilt.
0: Okay, hat das die KI oder Wikipedia gesagt?
1: Ich weiß das seit 2 Sekunden. Mach was draus. Mach aus dieser Information irgendwas.
0: Ja, ich mach daraus, dass Jonathan auch Pink Floyd hören möchte und auch Achim Öbel aus Ochtendung der Ansicht ist, dass heute Abend auf jeden Fall Pink Floyd laufen sollte, egal in welcher Kirche aufgenommen.
1: Dann würde ich vorschlagen, wir nehmen den Song, der in der Kathedrale von Ely aufgenommen wurde, in Cambridge.
0: Ach, in Cambridge.
1: Nehmen wir den?
0: Okay. Ja, das ist eine super Idee. Wobei die Glocken eben zu dieser Kathedrale auch gehören.
1: Eben.
0: Das ist eine sehr wichtige Zusatzinformation von Jochen Stöckle. Danke dafür. Hier ist High Hopes.

Sorry, das ist wichtig. ARD Verkehrsservice mit einer Eilmeldung. Achtung, Autofahrer, Falschfahrer auf der B43A Obertshausen-Hanauer Kreuz. Zwischen Hanau-Hafen und Hanauer Kreuz. Gefahr durch einen Falschfahrer. Äußerst rechts fahren, nicht überholen. Auf der B43A Obertshausen-Hanauer Kreuz. Zwischen Hanau-Hafen und Hanauer Kreuz ein Falschfahrer. In beiden Richtungen vorsichtig fahren. Wir sagen natürlich Bescheid, sobald die Gefahr vorüber ist.

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2: Das ist heute was ganz Besonderes, wobei ein Teil davon leider fehlt. Also es ist so, früher gab es Hidden Tracks, versteckte Songs, die bei einer CD zum Beispiel so liefen, dass lange, lange Ruhe war nach dem letzten Song und plötzlich passierte noch mal was. So war das bei Matchbox 20, bei dem Four Seasons Album von denen auch. Also du dachtest, du hast dieses Album komplett gehört und plötzlich nach 4-5 Minuten oder so ertönte ein Orchester und nahm genau diese Melodie des letzten Songs nochmal auf. Die Rede ist von dem Song You Won't Be Mine. Großartiger Song. Den orchestralen Teil, den lassen wir heute Abend weg. Das würde die Sendung sprengen, vor allem die 5-minütige Pause. Aber den Song, den gibt's jetzt. Und damit gute Nacht.

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1: Um 0 Uhr mit Frank Wornert. In der Diskussion über die Abschaffung der sogenannten Rente mit 63 deutet sich ein Kompromiss an. Unionsfraktionschef Frei sagte im ZDF, er schließe Übergangsfristen und Härtefallregeln für bestimmte Gruppen nicht aus. Das habe auch die Rentenreformkommission selbst vorgeschlagen.
2: Nämlich, dass man sehr zielgenau mit einer sozialen Schutzrente diejenigen in den Blick nimmt, die aufgrund ihrer gesundheitlichen Konstitution und aufgrund ihrer Arbeit nicht länger als 45 Jahre arbeiten können.
1: Mehrere Ministerpräsidenten hatten zuletzt gefordert, die abschlagsfreie Rente nach 45 Beitragsjahren beizubehalten. In Gießen soll ein neues großes Rechenzentrum gebaut werden. Dafür hat sich am Abend die Stadtverordnetenversammlung entschieden. Es gab 38 Ja- und 11 Nein-Stimmen. 8 Anwesende enthielten sich. Das Projekt ist umstritten. Das Rechenzentrum wird nach seiner Fertigstellung wahrscheinlich mehr Strom verbrauchen als die gesamte Stadt Gießen. Die Stadt hofft auf Arbeitsplätze und Gewerbesteuereinnahmen. US-Präsident Trump legt im Zollstreit mit Kanada nach. Er hat angeordnet, den Ontariosee an der Grenze zu Kanada in Lake America umzubenennen. Dazu hat er im Oval Office ein Dekret unterzeichnet. ARD-Korrespondent Samuel Jakisch.
3: Trump macht hier dasselbe wie schon vor einem Jahr beim Golf von Mexiko, den diese Regierung ja Golf von Amerika nennt. Und was Trump hier macht, ist diese handelspolitische Frage mit Patriotismus aufzuladen. Wer gegen die Zölle ist, der ist gegen Amerika. So das Kalkül. Und deshalb kommt diese Anweisung aus dem Weißen Haus gerade jetzt. Es geht vor allem um das Symbol.
1: Erfolgreicher Start für einen neuen europäischen Wettersatelliten. Er wurde von einer Ariane 6 Rakete vom europäischen Weltraumbahnhof Kourou in Französisch-Guyana ins All gebracht. Der Satellit soll Warnungen vor Stürmen und Sturzfluten verbessern und bei der Überwachung von Waldbränden helfen. Entwickelt wurde er von der Raumfahrtbehörde ESA im Auftrag des europäischen Wettersatellitenbetreibers EUMETSAT. Der SC Freiburg hat den Einzug in die Ligaphase der Fußball-Conference League geschafft. Die Freiburger setzten sich im Qualifikationsrückspiel gegen den schottischen Club Motherwell SC mit 4:1 durch. Das Hinspiel hatten die Badener mit 3:1 gewonnen. In der Handball-Bundesliga hat die MT Melsungen eine Auswärtsniederlage kassiert. Bei den Füchsen Berlin stand es am Ende 33:31 für die Gastgeber. Das waren die Nachrichten. Das Wetter: in der Nacht ziehen teils kräftige Schauer und Gewitter durch Hessen bei 21 bis 16 Grad. Am Tag erst noch einzelne Schauer, am Nachmittag freundlicher bis 28 Grad. Die Zeit: es ist jetzt 0:03 Uhr.
4: Hier ist der Verkehrsservice in der ARD-Hitnacht. Zunächst eine gute Nachricht: die Entwarnung für die B43a Obertshausen-Hanauer Kreuz. Zwischen Hanau-Hafen und dem Hanauer Kreuz befindet sich kein Falschfahrer mehr. Sie haben dort wieder freie Fahrt. Die A1 Hamburg Richtung Lübeck ist zwischen dem Kreuz Bargte Heide und Bad Oldesloe wegen Bauarbeiten noch bis 6 Uhr gesperrt. Die A1 Köln-Euskirchen ist zwischen Köln-Bocklemünd und dem Kreuz Köln-West wegen Wartungsarbeiten bis 5 Uhr in beiden Richtungen gesperrt. A2 Berlin Richtung Hannover zwischen Eilsleben und Allerengersleben 3 Kilometer Stau nach einem Unfall. A7 Flensburg Richtung Hamburg zwischen Hamburg-Volkspark und dem Elbtunnel 4 Kilometer stockender Verkehr. Die A9 Berlin Richtung München ist zwischen Niemeck und Kleinmarzehns wegen Reparaturarbeiten bis ungefähr 6 Uhr gesperrt. Die A25 Geesthacht Richtung Hamburg ist zwischen Allermöhe und dem Dreieck Hamburg Südost wegen Bauarbeiten noch bis zum 20. September gesperrt. A71 Erfurt Richtung Suhl. Zwischen Arnstadt Süd und Stadt Ilm ist die Fahrbahn wegen Wartungsarbeiten im Tunnel Behringen bis ungefähr 6 Uhr gesperrt. Und Stadtverkehr Berlin, die A111 Charlottenburg Richtung Dreieck Oranienburg, ist zwischen Schulzendorfer Straße und Stolpe gesperrt. Ich wünsche Ihnen eine gute und sichere Fahrt in den neuen Tag.
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4: Und die kommt vom Mitteldeutschen Rundfunk aus Magdeburg. Mein Name ist Frank Eberlein. Ich wünsche Ihnen einen wunderschönen guten Morgen. Ja, ist gerade angebrochen. Freitag, der 28. August.

Der Freitag ist da und das ist nicht nur eine gute Nachricht für alle, die sich im Moment fühlen wie Robinson. Ne? Freitag war ja ein Eingeborener jener Insel, auf der Robinson gestrandet ist. Und das war für Robinson, glaube ich, eine willkommene Abwechslung. Und da fällt mir ein, Freitag war laut dem Roman von Daniel Defoe ein junger Mann. Aber so richtig witzig wurde die Geschichte erst durch den italienischen Film Robinson Junior aus den 70er Jahren. Vielleicht haben Sie den gesehen. Da war Freitag tatsächlich eine Frau. Ja, und ein einsamer Mann. Ja, so ein bisschen tölpelhaft und eine Inselschönheit in ihren besten Jahren, das führt natürlich zu Situationen, über die wir uns damals alle scheckig gelacht haben. Naja, aber dass der Freitag da ist, ist auch eine gute Nachricht für alle, die von der Woche so langsam die Nase voll haben, ja, den Tag noch heute rumbringen und dann ist es da, das Wochenende. Ja, wir gehen mit Riesenschritten drauf zu, hier in der ARD-Hitnacht und Hits gibt's hier reichlich. Jetzt einen aus Dänemark. Hier sind Laid Back mit Baker Man.

Westernhagen hier in der ARD-Hitnacht. Sexy. Kurz vor halb eins haben wir es. Weiter geht's mit den Supremes und mit Bruce Springsteen. Und dann schauen wir mal auf die aktuelle Verkehrslage.

0: Hier ist der Verkehrsservice in der ARD-Hitnacht um kurz nach 12:30. Die A1 Hamburg Richtung Lübeck ist zwischen dem Kreuz Bargte Heide und Bad Oldesloe wegen Bauarbeiten noch bis 6 Uhr gesperrt. Die A1 Köln-Euskirchen ist zwischen Köln-Bocklemünd und dem Kreuz Köln-West wegen Wartungsarbeiten bis 5 Uhr gesperrt, und zwar in beiden Richtungen. A2 Berlin Richtung Hannover zwischen Eilsleben und Allerengersleben 3 Kilometer Stau nach einem Unfall. A7 Flensburg Richtung Hamburg zwischen Hamburg-Volkspark und dem Elbtunnel 4 Kilometer stockender Verkehr. Die A9 Berlin Richtung München ist zwischen Niemegk und Kleinmarzehns wegen Reparaturarbeiten bis 6 Uhr gesperrt. Die A25 Geesthacht Richtung Hamburg ist zwischen Allermöhe und dem Dreieck Hamburg Südost wegen Bauarbeiten noch bis zum 20. September gesperrt. A71 Erfurt Richtung Suhl. Die Fahrbahn zwischen Arnstadt Süd und Stadt Ilm ist wegen Wartungsarbeiten im Tunnel Behringen bis 6 Uhr gesperrt. Und Stadtverkehr Berlin, die A111 Charlottenburg Richtung Dreieck Oranienburg ist zwischen Schulzendorfer Straße und Stolpe gesperrt. Ich hoffe, Sie kommen gut durch. Fahren Sie vorsichtig. Gute Fahrt.
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Simply Red hier in der ARD Hitnacht. Fairground. Ja, das war in den 90ern. Simply Red haben ja angefangen in den 80ern. Da hatten sie viele ihrer schönsten Songs schon, ja, veröffentlicht. Und später kamen dann immer mal wieder auch tolle Platten raus. Und jetzt kommt gleich eine Band, die steht eher so für die 70er. Was heißt eher? Also die ganz großen Hits von Smokey, alle aus den 70ern. Mit Frontmann Chris Norman. In den 80ern hatten sie es dann ziemlich schwer, sich durchzusetzen, haben immer noch fantastische Songs gemacht, aber naja, das führte dann dazu, dass Chris Norman dann irgendwann austrat und ja, erfolgreicher Solist wurde. Und vor Smokey habe ich noch eine andere Band hier, Fleetwood Mac mit Oh Diane.

James Blunt war das hier in der ARD-Hitnacht. Und jetzt gibt's was ganz Besonderes aus den frühen 90er Jahren. Prince, zu der Zeit zusammen mit The New Power Generation. Und da kam dieser Song raus, der da heißt Money Don't Matter Tonight. Und dann was Hübsches aus den 80ern. The Promise You Made, Poproman mit Cock Robin.

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1: Um 1 Uhr mit Emily Seidel. Nach der verheerenden Sturzflut läuft in Nepal und Tibet die Suche nach den mehr als 1.300 Vermissten. Die Zahl der Toten geben die Behörden derzeit mit fast 400 an. Ursache des Unglücks ist Experten zufolge ein Gletschersturz, der die riesige Flutwelle ausgelöst hat. Aus Kathmandu, Markus Spieker.
2: Ja, man muss sich vorstellen, dass ein hunderte Meter breiter Eisblock über 1000 Meter in die Tiefe kracht und dann fast für apokalyptische Verhältnisse sorgt. Also jemand von vor Ort hat mir gesagt, so wie das aussieht, glaubt ihr, die Opferzahlen sind noch sehr, sehr viel höher, weil eben ganze Dörfer weggeschwemmt wurden. Tatsache ist, von den chinesischen Behörden wurden bisher sehr, sehr geringe Opferzahlen gemeldet. Und vor allem da muss man davon ausgehen, dass das noch dramatisch in die Höhe geht.
1: Nach dem US-Prozess gegen den Instagram-Mutterkonzern Meta fordern Verbraucherschützer auch für Deutschland strengere Social-Media-Regeln. Schutzmaßnahmen wie Zeitlimits und nächtliche Sperren könnten den Nutzungsdruck von Minderjährigen verringern, sagte die Chefin des Bundesverbandes der Verbraucherzentralen POP dem Redaktionsnetzwerk Deutschland. Dabei bezieht sie sich auf den Vergleich, den Meta in den USA geschlossen hat und der unter anderem Änderungen im Jugendschutz vorschreibt. In der spanischen Exklave Ceuta hat es Ausschreitungen gegeben. Bewohner verlangten die Abschiebung der geschätzt 7000 verbliebenen Flüchtlingen. Auf Fernsehbildern war zu sehen, wie Habseligkeiten der Migranten in Brand gesetzt wurden. Die Polizei drängte die Demonstranten zurück, dabei kam es zu gewaltsamen Zusammenstößen. Ende Juli waren mehr als 70.000 Menschen aus Marokko in die spanische Exklave Ceuta eingedrungen. Die Europäische Raumfahrtagentur ESA hat am späten Abend einen neuen Wettersatelliten ins All geschickt. Er hob an Bord einer Ariane 6 Rakete vom Europäischen Weltraumbahnhof in Französisch-Guayana und ist bis zu seinem Ziel etwa 10 Tage unterwegs. Aus Brüssel Sabrina Fritz.
3: Der neue Wettersatellit wird in 36.000 Kilometer Höhe über der Erde kreisen. Von dort soll er Bilder in die Zentrale schicken, die man zuvor noch nie gesehen hat, schwärmt die Europäische Raumfahrtagentur ESA. MTG-12, wie er offiziell heißt, soll Wettervorhersagen für Europa und Nordafrika noch besser machen. Vor allem Warnungen vor Unwettern wie Gewitter, Sturzfluten oder Wirbelstürmen sollen mit diesem Satelliten der dritten Generation deutlich präziser werden, heißt es bei der Europäischen Raumfahrtagentur.
1: Das waren die Nachrichten. Das Wetter in Deutschland. Im Westen und Nordwesten Schauer und Gewitter heute Nacht, sonst meist trocken, Tiefstwerte 20 bis 14 Grad. Tagsüber dann gebietsweise Schauer und Gewitter, im Südosten länger trocken, Höchstwerte 21 bis 31 Grad. Und auch am Samstag Schauer und Gewitter, im Südosten freundlicher, dann liegen die Temperaturen zwischen 21 bis maximal 26 Grad. Es ist 1.03 Uhr.
4: Und hier ist der Verkehrsservice in der ARD-Hitnacht. Die A1 Hamburg Richtung Lübeck ist zwischen dem Kreuz Barg der Heide und Bad Oldesloe wegen Bauarbeiten noch bis 6 Uhr gesperrt. Die A1 Köln-Euskirchen ist zwischen Köln-Bocklemünd und dem Kreuz Köln-West wegen Wartungsarbeiten bis 5 Uhr in beiden Richtungen gesperrt. A7 Flensburg Richtung Hamburg zwischen Hamburg-Volkspark und dem Elbtunnel 4 Kilometer stockender Verkehr. Die A9 Berlin Richtung München ist zwischen Niemeck und Kleinmarzehns wegen Reparaturarbeiten bis 6 Uhr gesperrt. Die A25 Geesthacht Richtung Hamburg ist zwischen Allermöhe und dem Dreieck Hamburg Südost wegen Bauarbeiten gesperrt und das noch bis zum 20. September. Und A71 Erfurt Richtung Suhl. Die Fahrbahn zwischen Arnstadt Süd und Stadt Ilm ist wegen Wartungsarbeiten im Tunnel Behringen noch bis 6 Uhr gesperrt. Kommen Sie gut und sicher an Ihr Ziel.
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4: Und die kommt vom Mitteldeutschen Rundfunk aus Magdeburg mit Frank Eberlein hier im Studio. Der bin ich. Ich wünsche Ihnen einen wunderschönen guten Morgen und in diese Stunde geht's. Ja, mit 80er Sound aus Schweden. Hier sind Europe, The Final Countdown.

Breakfast in America. Das war ein Supertramp. So, und hier in der ARD-Hitnacht gibt's jetzt Musik von einer Britin, die ja den Soul in ihrer Stimme hat. Obwohl sie keine klassische Soul-Sängerin ist, aber ja, eine Pop-Queen, eben mit dem berühmten Soul-Gefühl. Und das ist Lisa Stansfield. In diesem Jahr ist sie ja 60 geworden. Hier ist sie mit All Around the World.

Ja, die Jungs und Mädels haben ja wirklich auch ganz andere Musik gemacht, so richtig scharf, ne, und flott, damals in den 80ern. Aber Human League konnten auch Balladen wunderbar produzieren. Und das war eine, ihre schönste vielleicht, die inzwischen 40 Jahre alt ist, Human. Und ja, zu einer Ballade gehört auch unbedingt immer ganz viel Liebe, denn Liebe ist alles. Hier sind Rosenstolz um kurz vor halb zwei.

0: John und Vangelis, I'll Find My Way Home aus den frühen 80er Jahren. Und hier ist der Verkehrsservice in der ARD-Hitnacht um kurz nach 13:30. Die A1 Hamburg Richtung Lübeck ist zwischen dem Kreuz Bargteheide und Bad Oldesloe wegen Bauarbeiten noch bis 6 Uhr gesperrt. Die A1 Köln-Euskirchen ist zwischen Köln-Bocklemünd und dem Kreuz Köln-West wegen Wartungsarbeiten bis 5 Uhr gesperrt, in beiden Richtungen übrigens. A7 Flensburg Richtung Hamburg zwischen Hamburg-Volkspark und dem Elbtunnel 4 Kilometer stockender Verkehr. Die A9 Berlin Richtung München ist zwischen Niemeck und Kleinmarzehns wegen Reparaturarbeit noch bis 6 Uhr gesperrt. Die A25 Geesthacht Richtung Hamburg ist zwischen Allermöhe und dem Dreieck Hamburg Südost wegen Bauarbeiten bis zum 20. September gesperrt. Und die A71 Erfurt Richtung Suhl ist zwischen Arnstadt Süd und Stadt Ilm wegen Wartungsarbeiten im Tunnel Behringen noch bis 6 Uhr gesperrt. Ich wünsche Ihnen eine gute und sichere Fahrt. Fahren Sie vorsichtig.
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Brian Ferry, einst bei Roxy Music der Frontmann, und dann ist er ausgestiegen und hat eine Solokarriere hingelegt. Und da geht's ja den Menschen wie den Leuten. Davor hatte ich Genesis, ja, da kennt man die Geschichte. Erst stieg Peter Gabriel aus, wurde ein erfolgreicher Solist, und dann auch noch ja Phil Collins. Und so sind die Bands mal auseinandergefallen, aber irgendwann dann viele auch wieder zusammengekommen und teilweise in anderer Besetzung, teilweise in Originalbesetzung. Also die Musikwelt ist, was das Personal angeht, doch durchaus dynamisch und ja, durchaus auch mal spontan. Dusty Springfield, an sie erinnern wir uns immer wieder gern wegen dieser großartigen Stimme. Ich habe sie hier in der ARD-Nacht mit einem ihrer schönsten Lieder. Son of a Preacher Man.

0: Der einzige Weg nach draußen, der einzige Weg wieder rein, ja, das muss irgendwie eine musikalische Drehtür sein bei Cliff Richard. 1.52 Uhr haben wir es, kurz vor zwei am Freitagmorgen. Ja, ich sag's nochmal gern, der Donnerstag ist endgültig geschafft und jetzt noch den Freitag. Und dann ist Wochenende und hier in der ARD-Hitnacht gibt's gleich Musik von Billy Joel. Ein sehr ergreifendes Stück aus seinem Album Stormfront aus den späten 80ern, Leningrad. Und vorher noch Disco aus den 70ern. Mensch, 50 Jahre ist das ja, ein halbes Jahrhundert hier. Der ganz, ganz große Wurf, der damals dem Produzenten Frank Farian gelungen ist, mit Boney M., Daddy Cool.
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1: Um 2 Uhr mit Emily Seidel. Nach der verheerenden Sturzflut läuft in Nepal und Tibet die Suche nach den mehr als 1300 Vermissten. Die Zahl der Toten geben die Behörden derzeit mit fast 400 an. Ursache des Unglücks ist Experten zufolge ein Gletschersturz, der die riesige Flutwelle ausgelöst hat. Aus Kathmandu, Markus Spieker.
2: Ja, man muss sich vorstellen, dass ein hunderte Meter breiter Eisblock über 1000 Meter in die Tiefe kracht und dann fast für apokalyptische Verhältnisse sorgt. Also jemand von vor Ort hat mir gesagt, so wie das aussieht, glaubt ihr, die Opferzahlen sind noch sehr, sehr viel höher, weil eben ganze Dörfer weggeschwemmt wurden. Tatsache ist, von den chinesischen Behörden wurden bisher sehr, sehr geringe Opferzahlen gemeldet. Und vor allem da muss man davon ausgehen, dass das noch dramatisch in die Höhe geht.
1: Die Fraktionsspitzen von Union und SPD wollen heute am zweiten Tag ihrer Klausurtagung Beschlüsse fassen. Das Treffen in Münster dient auch dazu, das Vertrauen zwischen den Regierungspartnern zu stärken. Aus Münster, Georg Schwarte.
3: Den Mut von Münster haben sie bereits als inoffizielles Motto ihrer Fraktionsklausur.